0: beten heute den Rosenkranz in den Anliegen des Heiligen Vaters Papst Leo. Wir beten für die gesamte Hierarchie der Kirche, für unsere Diözese, für unseren Bischof Ivo und seinen Mitarbeiterstab. Wir beten für den Frieden in den Herzen, in den Familien, unter den Völkern, in Europa und in der ganzen Welt. Wir beten für die Mächtigen dieser Welt und deren Berater. Wir beten für alle Arbeitslosen, Heimatlosen, Obdachlosen, für alle Flüchtlinge. Wir beten für alle Kranken, Leidenden und Sterbenden. Wir bitten auch um gute Witterung, wir bitten um Regen und wir beten auch in unseren persönlichen Anliegen. Im Namen des Vaters und des Sohnes und des Heiligen Geistes. Ich glaube an Gott, den Vater, den Allmächtigen, den Schöpfer des Himmels und der Erde und an Jesus Christus, seinen eingeborenen Sohn, unseren Herrn, empfangen durch den Heiligen Geist, geboren von der Jungfrau Maria, gelitten unter Pontius Pilatus, gekreuzigt, gestorben und begraben, hinabgestiegen in das Reich des Todes, am dritten Tage auferstanden von den Toten, aufgefahren in den Himmel, er sitze zu Rechten Gottes, des allmächtigen Vaters. Von dort wird er kommen, zu richten die Lebenden und die Toten. Glaube an den Heiligen Geist, an die heilige katholische Kirche, die Gemeinschaft der Heiligen, die Vergebung der Sünden, die Auferstehung der Toten und an das ewige Leben. Amen. Ehre sei dem Vater und dem Sohn und dem Heiligen Geist. Vater unser im Himmel, geheiligt werde dein Name, dein Reich komme, dein Wille geschehe, wie im Himmel, so auch auf Erden.
1: Unser tägliches Brot gib uns heute und vergib uns unsere Schuld, wie auch wir vergeben unsere Schuldigen.
0: Gegrüßt seist du, Maria, voll der Gnade, der Herr ist mit dir. Du bist gebenedeit unter den Frauen, und gebenedeit ist die Frucht deines Leibes, Jesus, der in uns den Glauben vermehre.
1: Heilige Maria, Mutter Gottes, bitte für uns Sünder, jetzt
0: und in der Stunde unseres Todes. Gegrüßt seist du, Maria, voll der Gnade, der Herr ist mit dir. Du bist gebenedeit unter den Frauen, und gebenedeit ist die Frucht deines Leibes, Jesus, der in uns die Hoffnung stärke.
1: Heilige Maria, Mutter Gottes, bitte für uns Sünder, jetzt und in der Stunde unseres Todes.
0: Gegrüßt seist du, Maria, voll der Gnade, der Herr ist mit dir. Du bist gebenedeit unter den Frauen, und gebenedeit ist die Frucht deines Leibes, Jesus, der in uns die Liebe entzünde. Ehre sei dem Vater und dem Sohn und dem Heiligen Geist. O mein Jesus, verzeih uns unsere Sünden, bewahre uns vor dem Feuer der Hölle, führe alle Seelen in den Himmel, besonders jene, die deiner Barmherzigkeit am meisten bedürfen. Vater unser im Himmel, geheiligt werde dein Name, dein Reich komme, dein Wille geschehe, wie im Himmel, so auch auf Erden. Gegrüßt seist du, Maria, voll der Gnade, der Herr ist mit dir. Du bist gebenedeit unter den Frauen, und gebenedeit ist die Frucht deines Leibes, Jesus, der von den Toten auferstanden ist.
1: Heilige Maria, Mutter Gottes, bitte für uns Sünder, jetzt und in der Stunde unseres Todes.
0: Gegrüßt seist du, Maria, voll der Gnade, der Herr ist mit dir. Du bist gebenedeit unter den Frauen, und gebenedeit ist die Frucht deines Leibes, Jesus, der von den Toten auferstanden ist.
1: Heilige Maria, Mutter Gottes, bitte für uns Sünder, jetzt und in der Stunde unseres Todes.
0: Gegrüßt seist du, Maria, voll der Gnade, der Herr ist mit dir. Du bist gebenedeit unter den Frauen, und gebenedeit ist die Frucht deines Leibes, Jesus, der von den Toten auferstanden ist.
1: Heilige Maria, Mutter Gottes, bitte für uns Sünder, jetzt und in der Stunde unseres Todes. Amen.
0: Gegrüßt heißt du Maria, voll der Gnade, der Herr ist mit dir. Du bist gebenedeit unter den Frauen und gebenedeit ist die Frucht deines Leibes, Jesus, der von den Toten auferstanden ist.
1: Heilige Maria, Mutter Gottes, bitte für uns Sünder, jetzt und in der Stunde
0: Gegrüßt seist du, Maria, voll der Gnade, der Herr ist mit dir. Du bist gebenedeit unter den Frauen, und gebenedeit ist die Frucht deines Leibes, Jesus, der von den Toten auferstanden ist.
1: Heilige Maria, Mutter Gottes, bitte für uns Sünder, jetzt und in der Stunde unseres Todes.
0: Gegrüßt seist du, Maria, voll der Gnade, der Herr ist mit dir. Du bist gebenedeit unter den Frauen, und gebenedeit ist die Frucht deines Leibes, Jesus, der von den Toten auferstanden ist.
1: Heilige Maria, Mutter Gottes, bitte für uns Sünder, jetzt und in der Stunde unseres Todes.
0: Amen. Gegrüßt seist du, Maria, voll der Gnade, der Herr ist mit dir. Du bist gebenedeit unter den Frauen, und gebenedeit ist die Frucht deines Leibes, Jesus, der von den Toten auferstanden ist.
1: Heilige Maria, Mutter Gottes, bitte für uns Sünder, jetzt und in der Stunde
0: Gegrüßt seist du, Maria, voll der Gnade, der Herr ist mit dir. Du bist gebenedeit unter den Frauen, und gebenedeit ist die Frucht deines Leibes, Jesus, der von den Toten auferstanden ist.
1: Heilige Maria, Mutter Gottes, bitte für uns
0: Gegrüßt seist du, Maria, voll der Gnade, der Herr ist mit dir. Du bist gebenedeit unter den Frauen, und gebenedeit ist die Frucht deines Leibes, Jesus, der von den Toten auferstanden ist.
1: Heilige Maria, Mutter Gottes, bitte für uns Sünder, jetzt und in der Stunde unseres Todes.
0: Amen. Ehre sei dem Vater und dem Sohn und dem Heiligen Geist.
1: Im Namen
0: deines
1: Sohnes, jetzt und alle Zeit und in Ewigkeit.
0: O mein Jesus, verzeih

0: Barmherzigkeit am meisten bedürfen.
1: Vater unser im Himmel, geheiligt werde dein Name, dein Reich komme, dein Wille geschehe, wie im Himmel so auf Erden.
0: Unser tägliches Brot gib uns heute und vergib uns unsere Schuld, wie auch wir vergeben unseren Schuldigern, und führe uns nicht in Versuchung, sondern erlöse uns von den bösen Armen.
1: Gegrüßet seist du, Maria, voll der Gnade, der Herr ist mit dir.
0: Heilige Maria, Mutter Gottes, bitte für uns Sünder, jetzt und in der Stunde unseres Todes. Amen.
1: Gegrüßet seist du, Maria, voll der Gnade, der Herr ist mit dir. Du bist gnädig unter den Frauen, und gnädig ist die Frucht deines Leibes, Jesus.
0: Heilige Maria, Mutter Gottes, bitte für uns Sünder, jetzt und in der Stunde unseres Todes. Amen.
1: Gegrüßet seist du, Maria,
0: Heilige Maria, Mutter Gottes, bitte für uns Sünder, jetzt und in der Stunde unseres Todes. Amen. Heilige Maria, Mutter Gottes, bitte für uns Sünder, jetzt und in der Stunde unseres Todes. Amen. Heilige Maria, Mutter Gottes, bitte für uns Sünder, jetzt und in der Stunde unseres Todes. Amen. Heilige Maria, Mutter Gottes, bitte für uns Sünder, jetzt und in der Stunde unseres Todes. Amen. Heilige Maria, Mutter Gottes, bitte für uns Sünder, jetzt und in der Stunde unseres Todes. Amen. Heilige Maria, Mutter Gottes, bitte für uns Sünder, jetzt und in der Stunde unseres Todes. Amen. Heilige Maria, Mutter Gottes, bitte für uns Sünder, jetzt und in der Stunde unseres Todes. Amen.
1: Gegrüßet seist du, Maria, voll der Gnade, der Herr

Du bist gebenedeit unter den Frauen, und gebenedeit ist die Frucht deines Leibes, Jesus, der uns den Heiligen Geist gesandt hat. Gegrüßt seist du, Maria, voll der Gnade, der Herr ist mit dir. Du bist gebenedeit unter den Frauen, und gebenedeit ist die Frucht deines Leibes, Jesus, der uns den Heiligen Geist gesandt hat. Gegrüßt seist du, Maria, voll der Gnade, der Herr ist mit dir. Du bist gebenedeit unter den Frauen, und gebenedeit ist die Frucht deines Leibes, Jesus, der uns den Heiligen Geist gesandt hat. Gegrüßt seist du, Maria, voll der Gnade, der Herr ist mit dir. Du bist gebenedeit unter den Frauen, und gebenedeit ist die Frucht deines Leibes, Jesus, der uns den Heiligen Geist gesandt hat. Gegrüßt seist du, Maria, voll der Gnade, der Herr ist mit dir. Du bist gebenedeit unter den Frauen, und gebenedeit ist die Frucht deines Leibes, Jesus, der uns den Heiligen Geist gesandt hat. Gegrüßt seist du, Maria, voll der Gnade, der Herr ist mit dir. Du bist gebenedeit unter den Frauen, und gebenedeit ist die Frucht deines Leibes, Jesus, der uns den Heiligen Geist gesandt hat. Gegrüßt seist du, Maria, voll der Gnade, der Herr ist mit dir. Du bist gebenedeit unter den Frauen, und gebenedeit ist die Frucht deines Leibes, Jesus, der uns den Heiligen Geist gesandt hat. Gegrüßt seist du, Maria, voll der Gnade, der Herr ist mit dir. Du bist gebenedeit unter den Frauen, und gebenedeit ist die Frucht deines Leibes, Jesus, der uns den Heiligen Geist gesandt hat. Gegrüßt seist du, Maria, voll der Gnade, der Herr ist mit dir. Du bist gebenedeit unter den Frauen, und gebenedeit ist die Frucht deines Leibes, Jesus, der uns den Heiligen Geist gesandt hat. Gegrüßt seist du, Maria, voll der Gnade, der Herr ist mit dir. Du bist gebenedeit unter den Frauen, und gebenedeit ist die Frucht deines Leibes, Jesus, der uns den Heiligen Geist gesandt hat. Ehre sei dem Vater und dem Sohn und dem Heiligen Geist.

Unser tägliches Brot gib uns heute und vergib uns unsere Schuld, wie auch wir vergeben unseren Schuldigern. Und führe uns nicht in Versuchung, sondern erlöse uns von dem Bösen. Amen. Mutter Gottes, bitte für uns Sünder, jetzt und in der Stunde unseres Todes. Amen. Heilige Maria, Mutter Gottes, bitte für uns Sünder, jetzt und in der Stunde

Heilige Maria, Mutter Gottes, bitte für uns Sünder, jetzt und in der Stunde unseres Todes. Amen. Heilige Maria, Mutter Gottes, bitte für uns Sünder, jetzt und in der Stunde unseres Todes. Amen. Heilige Maria, Mutter Gottes, bitte für uns Sünder, jetzt und in der Stunde unseres Todes. Amen. Heilige Maria, Mutter Gottes, bitte für uns Sünder, jetzt und in der Stunde unseres Todes. Amen. Heilige Maria, Mutter Gottes, bitte für uns Sünder, jetzt und in der Stunde unseres Todes. Amen. Heilige Maria, Mutter Gottes, bitte für uns Sünder, jetzt und in der Stunde unseres Todes. Amen. Heilige Maria, Mutter Gottes, bitte für uns Sünder, jetzt und in der Stunde unseres Todes. Amen.

0: Heilige Maria, Mutter Gottes, bitte für uns Sünder, jetzt und in der Stunde unseres Todes. Amen. Ehre sei dem Vater und dem Sohn und dem Heiligen Geist. O mein Jesus, verzeih uns unsere Sünden, bewahre uns vor dem Feuer der Hölle, führe alle Seelen in den Himmel, besonders jene, die deiner Barmherzigkeit am meisten bedürfen. Vater unser im Himmel, geheiligt werde dein Name, dein Reich komme, dein Wille geschehe, wie im Himmel, so auch auf Erden. Gegrüßt seist du, Maria, voll der Gnade, der Herr ist mit dir. Du bist gebenedeit unter den Frauen, und gebenedeit ist die Frucht deines Leibes, Jesus, der dich, o Jungfrau, im Himmel gekrönt hat.
1: Heilige Maria, Mutter Gottes, bitte für uns Sünder, jetzt und in der Stunde
0: Gegrüßt seist du, Maria, voll der Gnade, der Herr ist mit dir. Du bist gebenedeit unter den Frauen, und gebenedeit ist die Frucht deines Leibes, Jesus, der dich, o Jungfrau, im Himmel gekrönt hat.
1: Heilige Maria, Mutter Gottes, bitte für uns Sünder, jetzt und in der Stunde unseres Todes. Amen.
0: Gegrüßt seist du, Maria, voll der Gnade, der Herr ist mit dir. Du bist gebenedeit unter den Frauen, und gebenedeit ist die Frucht deines Leibes, Jesus, der dich, o Jungfrau, im Himmel gekrönt hat.
1: Heilige Maria, Mutter Gottes, bitte für uns Sünder, jetzt und in der Stunde unseres Todes.
0: Gegrüßt seist du, Maria, voll der Gnade, der Herr ist mit dir. Du bist gebenedeit unter den Frauen, und gebenedeit ist die Frucht deines Leibes, Jesus, der dich, o Jungfrau, im Himmel gekrönt hat.
1: Heilige Maria, Mutter Gottes, bitte für uns Sünder,
0: Gegrüßt seist du, Maria, voll der Gnade, der Herr ist mit dir. Du bist gebenedeit unter den Frauen, und gebenedeit ist die Frucht deines Leibes, Jesus, der dich, ein Jungfrau, im Himmel gekrönt hat.
1: Heilige Maria, Mutter Gottes, bitte für uns
0: Gegrüßt seist du, Maria, voll der Gnade, der Herr ist mit dir. Du bist gebenedeit unter den Frauen, und gebenedeit ist die Frucht deines Leibes, Jesus, der dich, o Jungfrau, im Himmel gekrönt hat.
1: Heilige Maria, Mutter Gottes, bitte für uns Sünder, jetzt und in der Stunde unseres Todes.
0: Gegrüßt seist du, Maria, voll der Gnade, der Herr ist mit dir. Du bist gebenedeit unter den Frauen, und gebenedeit ist die Frucht deines Leibes, Jesus, der dich, o Jungfrau, im Himmel gekrönt hat.
1: Heilige Maria, Mutter Gottes, bitte für uns Sünder, jetzt und in der Stunde unseres Todes. Amen.
0: Gegrüßt seist du, Maria, voll der Gnade, der Herr ist mit dir. Du bist gebenedeit unter den Frauen, und gebenedeit ist die Frucht deines Leibes, Jesus, der dich, o Jungfrau, im Himmel gekrönt hat.
1: Heilige Maria, Mutter Gottes, bitte für uns Sünder, jetzt und in der Stunde
0: Gegrüßt seist du, Maria, voll der Gnade, der Herr ist mit dir. Du bist gebenedeit unter den Frauen, und gebenedeit ist die Frucht deines Leibes, Jesus, der dich, Jungfrau, im Himmel gekrönt hat.
1: Heilige Maria, Mutter Gottes, bitte für uns Sünder, jetzt und in der Stunde unseres Todes.
0: Gegrüßt seist du, Maria, voll der Gnade, der Herr ist mit dir. Du bist gebenedeit unter den Frauen, und gebenedeit ist die Frucht deines Leibes, Jesus, der dich, Jungfrau, im Himmel gekrönt hat.
1: Heilige Maria, Mutter Gottes, bitte für uns Sünder, jetzt und in der Stunde unseres Todes.
0: Ehre sei dem Vater und dem Sohn und dem Heiligen Geist. Jesus, verzeih uns unsere Sünden, bewahre uns vor dem Feuer der Hölle, führe alle Seelen in den Himmel, besonders jene, die deiner Barmherzigkeit am meisten bedürfen. Wir beten die lauretanische Litanei. Herr, erbarme dich. Christus, erbarme dich. Herr, erbarme dich. Christus, höre uns. Gott Vater im Himmel, Gott Sohn Erlöser der Welt, Gott Heiliger Geist, Heiliger Dreifaltiger Gott, Heilige Heilige Maria,
1: bitte für uns.
0: Heilige Mutter Gottes,
1: bitte für uns.
0: Heilige Jungfrau,
1: bitte für uns.
0: Mutter Christi,
1: bitte für uns.
0: Mutter der Barmherzigkeit,
1: bitte für uns.
0: Mutter der göttlichen Gnade,
1: bitte für uns.
0: Mutter der Reine,
1: bitte für uns.
0: Mutter der Kreuze,
1: bitte für uns.
0: Mutter ohne Makel,
1: bitte für uns.
0: Mutter der Vielgeliebte,
1: bitte für uns.
0: Mutter so wunderbar,
1: bitte für uns.
0: Mutter des guten Rates,
1: bitte für uns.
0: Mutter der schönen Liebe,
1: bitte für uns.
0: Mutter des Schöpfers,
1: bitte für uns.
0: Mutter des Erlösers,
1: bitte für uns.
0: Mutter der Kirche,
1: bitte für uns.
0: Du kluge Jungfrau,
1: bitte für uns.
0: Jungfrau von den Völkern gepriesen,
1: bitte für uns.
0: Jungfrau mächtig zu helfen,
1: bitte für uns.
0: Jungfrau voller Güte,
1: bitte für uns.
0: Jungfrau, du Magd des Herrn,
1: bitte für uns.
0: Du Spiegel der Gerechtigkeit,
1: bitte für uns.
0: Du Sitz der Weisheit,
1: bitte für uns.
0: Du Ursache unserer Freude,
1: bitte für uns.
0: Du Kelch des Geistes,
1: bitte für uns.
0: Du kostbarer Kelch,
1: bitte für uns.
0: Du Kelch der Hingabe,
1: bitte für uns.
0: Du geheimnisvolle Rose,
1: bitte für uns.
0: Du starker Turm Davids,
1: bitte für uns.
0: Du elfenbeinerner Turm,
1: bitte für uns.
0: Du goldenes Haus,
1: bitte für uns.
0: Du Bundeslade Gottes,
1: bitte für uns.
0: Du Pforte des Himmels,
1: bitte für uns.
0: Du Morgenstern,
1: bitte für uns.
0: Du Heil der Kranken,
1: bitte für uns.
0: Du Zuflucht der Sünder,
1: bitte für uns.
0: Du Trost der Betrübten,
1: bitte für uns.
0: Du Hilfe der Christen,
1: bitte für uns.
0: Du Königin der Engel,
1: bitte für uns.
0: Du Königin der Patriarchen,
1: bitte für uns.
0: Du Königin der Propheten,
1: bitte für uns.
0: Du Königin der Apostel,
1: bitte für uns.
0: Du Königin der Märtyrer,
1: bitte für uns.
0: Du Königin der Bekenner,
1: bitte für uns.
0: Du Königin der Jungfrauen,
1: bitte für uns.
0: Du Königin aller Heiligen,
1: bitte für uns.
0: Du Königin ohne Erbschuld empfangen,
1: bitte für uns.
0: Du Königin aufgenommen in den Himmel,
1: bitte für uns.
0: Du Königin vom Heiligen Rosenkranz,
1: bitte für uns.
0: Du Königin der Familien,
1: bitte für uns.
0: Du Königin des Friedens,
1: bitte für uns.
0: Lamm Gottes, du nimmst den Weg des Sünden der Welt. Lamm Gottes, du nimmst den Weg des Sünden der Welt. Lamm Gottes, du nimmst den Weg des Sünden der Welt. Lass uns das beten. Gütiger Gott, du hast allen Menschen Maria zur Mutter gegeben. Höre auf ihre Fürsprache. Nimm von uns die Traurigkeit dieser Zeit. Dereinst aber gib uns die ewige Freude durch Christus, unseren Herrn.
2: Amen.
0: Herr, schenke allen Sterbenden und den armen Seelen fähige Feuer die ewige Ruhe. Herr, lass sie ruhen in deinem Frieden.
2: Amen.
0: Heiliger Josef, du Nährvater unseres Herrn Jesus Christus und wahrer Bräutigam der allerseligsten Jungfrau Maria, bitte für uns sowie für alle Sterbenden des heutigen Abends und der kommenden Nacht. Amen. Heiliger Erzengel Michael, verteidige uns im Kampfe gegen die Bosheit und die Nachstellungen des Teufels, sei unser Schutz. Gott gebiete ihm, so bitten wir flehentlich. Du aber, Fürst der himmlischen Heerscharen, stoße den Satan und die anderen bösen Geister, die zum Verderben der Seelen in der Welt umherschweifen, mit der Kraft Gottes in die Hölle hinunter. Amen. Heiliger Schutzengel mein, lass mich dir empfohlen sein, in allen Nöten steh mir bei und halte mich vor Sünden frei. Bei Tag und Nacht, ich bitte dich, beschütze und bewahre mich. O Maria, mit dem Kindenlieb. Herr Jesus Christus, Sohn des Vaters, sende jetzt deinen Geist über die Erde. Lass den Heiligen Geist wohnen in den Herzen aller Völker, damit sie bewahrt bleiben mögen vor Verfall, Unheil und Krieg. Möge die Frau aller Völker, die selige Jungfrau Maria, unsere Fürsprecherin sein. Amen. Im Namen des Vaters und des Sohnes und des Heiligen Geistes.
2: Amen.
0: Gelobt sei Jesus Christus.
2: In Ewigkeit.

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0: 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Eine Zeitangabe, es ist 6 Uhr. 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
2: Herzlich begrüßt Sie, Claudia Kaminski. Schön, dass Sie dabei sind. Nicht Leistung und Besitz tragen den Menschen, sondern die beständige Liebe Gottes, die als Geschenk empfangen wird. Diesen Gedanken entfaltet Dr. Patrick Körbs in seiner Betrachtung zum 18. Sonntag im Jahreskreis. Es geht um die Frage, wovon der Mensch eigentlich wirklich lebt. Doch zunächst das Neueste vom Tag.
3: Mit Mario Galgano. Unter dem Motto »Seid mutig, Christus lebt« sind über 4000 Jugendliche aus allen 46 Kirchenjurisdiktionsbereichen Perus zusammengekommen. Der Papst ermutigt die Teilnehmenden, ihren Glauben offen zu bezeugen, eine Gemeinschaft der Geschwisterlichkeit zu bilden und den leidenden Menschen Hoffnung zu bringen.
4: La presencia viva del Señor en medio de nosotros es el fuego interior que nos impulsa a ser valientes.
3: In seiner Videobotschaft dankt das Oberhaupt der katholischen Kirche den Jugendlichen für ihren Einsatz bei der Vorbereitung des Treffens. Die Gewissheit der Gegenwart Christi sei der Ansporn, gewohnte Pfade zu verlassen und tragfähige Freundschaften im Glauben zu knüpfen. Der Papst ruft die Versammelten dazu auf, die Erfahrungen der Tage nicht auf digitale Medien zu beschränken, sondern das empfangene Zeugnis im Alltag weiterzugeben. Die jungen Gläubigen seien aufgerufen, Hoffnung in das Leben leidender Mitmenschen zu tragen. Abschließend stellt Papst Leo XIV. Die Jugendlichen Perus unter den Schutz der Gottesmutter Maria und erteilt den apostolischen Segen. Der Nationale Jugendtag ist ein wichtiger Treffpunkt für die jungen peruanischen Katholiken. Mit einem synodalen Ansatz zielt er darauf ab, die persönliche Beziehung zu Jesus Christus zu stärken und eine Kirchengemeinschaft zu fördern. Sonne, Wind und Höhenluft bilden die Kulisse für eine Tradition mit Signalwirkung. Auf dem Schweizer Gotthard-Pass hat Bischof Alain de Remy an diesem Samstag die Heilige Messe zum 1. August zelebriert. Vor zahlreichen Gläubigen auf 2106 Metern Höhe nutzte der apostolische Administrator der Diözese Lugano den Schweizer Nationalfeiertag für eine klare gesellschaftliche Botschaft.
5: Liebe Mitchristen, ein Prophet gilt nirgends weniger, sagte uns Jesus im Evangelium, als in seinem Vaterland und in seinem Hause. Als er das sagte, war er gerade in seinem Heimatort Nazareth. Heute feiern wir unser Heimatland, die Schweizer Eidgenossenschaft. Ich würde uns als Jüngerinnen und Jünger Christi nichts anderes als seinen prophetischen Beitrag in unserer Schweiz wünschen. Das heißt, dadurch zu überraschen, dass wir das Leben aller, aber wirklich alle, so sehr mit Worten verteidigen, als auch mit Taten unterstützen. Das Leben des ungeborenen Kindes und das Leben seiner Mutter. Das Leben des Fremden bei uns Gestrandeten und das Leben aller hier in Not geratenen. Das Leben des Unschuldigen und das Leben des Schuldigen. Das Leben des verzweifelten Todkranken und das Leben des Lebensmüden. So sollen wir unsere Heimat lieben und mit und wie Jesus provozieren. Über Jesus in Nazareth hieß es, und er tat dort nicht viele Machttaten um ihres Unglaubens willen. Nicht viele, aber doch. Unser Potenzial ist heute noch groß.
2: Aus dem Heiligen Evangelium nach Matthäus. In jener Zeit, als Jesus hörte, dass Johannes enthauptet worden war, zog er sich allein von dort mit dem Boot in eine einsame Gegend zurück. Aber die Volksscharen hörten davon und folgten ihm zu Fuß aus den Städten nach. Als er ausstieg, sah er die vielen Menschen und hatte Mitleid mit ihnen und heilte ihre Kranken. Als es Abend wurde, kamen die Jünger zu ihm und sagten, der Ort ist abgelegen und es ist schon spät geworden. Schick die Leute weg, damit sie in die Dörfer gehen und sich etwas zu essen kaufen. Jesus aber antwortete, sie brauchen nicht wegzugehen, gebt ihr ihnen zu essen. Sie sagten zu ihm, wir haben nur 5 Brote und 2 Fische hier. Er antwortete, bringt sie mir her. Dann ordnete er an, die Leute sollten sich ins Gras setzen. Und er nahm die 5 Brote und die 2 Fische, blickte zum Himmel auf, sprach den Lobpreis, brach die Brote und gab sie den Jüngern. Die Jünger aber gaben sie den Leuten, und alle aßen und wurden satt. Und sie sammelten die übrig gebliebenen Brotstücke ein, 12 Körbe voll. Es waren etwa 5000 Männer, die gegessen hatten, dazu noch Frauen und Kinder.
6: Liebe Zuhörerinnen und Zuhörer, Schwestern und Brüder im Herrn, die 3 liturgischen Lesungen dieses 18. Sonntages im Jahreskreis, sie kreisen um eine zentrale Frage. Wovon lebt der Mensch wirklich? Und sie alle geben darauf eine klare Antwort. Nicht von dem, was wir kaufen oder leisten können, sondern im Letzten von der Zuwendung Gottes, die uns geschenkt wird. Wir leben sozusagen eine Unverfügbarkeit, Unkontrollierbarkeit und sind aber gerade darin auch Getragene. Lassen Sie uns diese 3 Texte nacheinander betrachten. Der erste Text ist ein Aufruf des Propheten Jesaja. Er beginnt mit einer ungewöhnlichen Ansprache. Auf alle Durstigen, kommt zum Wasser. Die ihr kein Geld habt, kommt, kauft Getreide und esst. Kommt und kauft ohne Geld und ohne Bezahlung Wein und Milch. Der Prophet tritt hier wie ein Marktschreier auf, der lautstark seine Ware anpreist. Aber das Entscheidende ist, die Ware ist gratis. Es geht nicht um einen Handel, sondern um ein Geschenk. Die Menschen in der babylonischen Gefangenschaft hatten zwar zu essen und zu trinken, aber sie waren fern von dem, was ihr Leben wirklich stärkte, fern von Gott. Deshalb folgt die kritische Frage: Warum bezahlt ihr mit Geld, was euch nicht nährt, und mit dem Lohn eurer Mühen, was euch nicht satt macht? Der Prophet fragt hier nach der wahren Nahrung. Nicht das Brot allein macht satt, sondern das, was Gott schenkt. Die Einladung lautet: Hört auf mich, dann bekommt ihr, was euch wirklich nährt. Das ist die Einladung Gottes. Und wer hört, dem verheißt Gott einen ewigen Bund. Gottes Zuwendung, sie ist also ein Geschenk, das wir nicht durch Verdienste erwerben oder für teuer Geld kaufen können. Wir sind eingeladen, sie anzunehmen. Der zweite Text führt uns in die Welt des Apostels Paulus. Er schreibt an die Gemeinde in Rom und stellt eine Frage, die wie ein Bekenntnis klingt. Was kann uns scheiden von der Liebe Christi? Bedrängnis oder Not oder Verfolgung? Hunger oder Kälte, Gefahr oder Schwert? Der Apostel Paulus zählt alles auf, was Menschen bedrohen kann. Äußere Not, innere Anfechtung, ja, sogar der Tod. Seine Antwort ist eindeutig. Doch in all dem tragen wir einen glänzenden Sieg davon durch den, der uns geliebt hat. Und dann folgt einer der kraftvollsten Sätze. Er schreibt, denn ich bin gewiss, weder Tod noch Leben, weder Engel noch Mächte, weder Gegenwärtiges noch Zukünftiges noch Gewalten, weder Höhe oder Tiefe noch irgendeine andere Kreatur können uns scheiden von der Liebe Gottes, die in Christus Jesus ist, unserem Herrn. Keine Macht der Welt, kein Leid, keine Schuld, kein Tod kann die Verbindung zu Gott zerreißen. Das wird uns hier zugesagt. Diese Liebe ist stärker als alles, was uns begegnet. Sie ist beständig. Der dritte Text ist eine Erzählung aus dem Leben Jesu. Sie beginnt mit einem Schatten. Jesus erfährt, dass Johannes der Täufer enthauptet wurde. Er zieht sich zurück, um allein zu sein. Doch die Menschen folgen ihm. Es heißt, als er ausstieg, sah er die vielen Menschen und hatte Mitleid mit ihnen und heilte ihre Kranken. Jesus selbst ist traurig, doch er sieht die Not der Menschen und reagiert mit Mitgefühl. Als es Abend wird, wollen die Jünger die Menschenmenge wegschicken. Aber Jesus sagt, sie brauchen nicht wegzugehen, gebt ihr ihnen zu essen. Die Jünger protestieren, wir haben nur 5 Brote und 2 Fische bei uns. Aus menschlicher Perspektive ist das lächerlich wenig. Doch Jesus nimmt dieses Wenige, dankt Gott, bricht es und gibt es weiter und alle werden satt. Ja, 12 volle Körbe bleiben sogar übrig. Es ist mehr als eine Brotvermehrung. Das, was uns hier geschildert wird, zeigt, mit Gott wird das Wenige, das wir haben,

So wird es hier deutlich, handelt nicht aus Berechnung, sondern aus Erbarmen. Er nimmt das Wenige, das wir geben können, und macht daraus mehr, als wir uns vorstellen können. Mehrmals habe ich jetzt schon das Wort beständig gebraucht. Mir kommt da nun das Prinzip der Beständigkeit aus der benediktinischen Spiritualität in den Sinn. Wie können wir in einer Welt des ständigen Wandels und der Flucht vor dem Leid festen Boden unter den Füßen bekommen? Der heilige Benedikt von Nursia prägte in seiner Klosterregel den Gedanken der Beständigkeit. Benedikt hat mit seiner Regel eine Lebensform geschaffen, entworfen, die genau das einübt, was die Texte dieses Sonntags verkünden. Benedikt lebte in einer Zeit großer politischer und sozialer Umbrüche, dem Ende der Antike und dem Beginn des Mittelalters, geprägt von Völkerwanderungen und dem Zerfall der römischen, damals staatlichen Strukturen. In diese Unruhe und Auflösungstendenzen brachte er dieses Prinzip ein, die Beständigkeit, Stabilitas. Während viele umherzogen, verpflichteten sich seine Mönche auf Lebenszeit an ein konkretes Kloster. Das Kloster ist mehr als nur ein Aufenthaltsort. Benediktiner legen bei ihrer Profess nicht explizit die klassischen Gelübde der Armut, Keuschheit und des Gehorsams ab, sondern geloben drei ganz besondere Dinge. Die Beständigkeit, den klösterlichen Lebenswandel und Gehorsam. Diese Stabilitas, Stabilitas loci, also örtliche Stabilität, ist die dauerhafte Bindung an ein bestimmtes Kloster. Der Mönch oder die Nonne erklären also, hier möchte ich Gott suchen, als Mönch, als Nonne. Hier möchte ich auch eines Tages beerdigt sein. Es ist ein Liebesbekenntnis zu einem konkreten Ort und einer konkreten Gemeinschaft. Dies schafft eine tiefe Verwurzelung. Die Verbindung nun zu unseren drei Texten dieses Sonntages sehe ich konkret in drei Aspekten. Bei Jesaja heißt es, auf alle Durstigen, kommt zum Wasser. Die Einladung zum Wasser ist ein Ruf, sich auf Gott einzulassen, in der ganzen Tiefe einer wirklichen Beziehung. Benedikt würde sagen, diese Einladung braucht einen Ort, an dem sie konkret wird. Die Stabilitas Loci bietet den Rahmen, um dieser Einladung im Alltag, im Gebet und in der Gemeinschaft nachzugehen. Sie verhindert, dass wir nach dem ersten Durst wieder weiterziehen. Paulus bezeugt, dass nichts uns von Gottes Liebe trennen kann. Diese Beständigkeit, die Gott uns schenkt, ist ein Vertrauensvorschuss auf diese Wahrheit. Der heilige Benedikt ermutigt die Mönche zum Ausharren, wenn die Gemeinschaft schwierig wird oder der eigene Glaube sogar angefochten ist. Denn die Liebe Gottes hält die eigene Gefühlslage nicht immer. Das Wunder der Brotvermehrung geschieht, weil Jesus das Wenige nimmt und es teilt. In einem Kloster, aber genauso auch im Leben einer Familie oder einer Pfarreigemeinschaft, jeder Gemeinschaft aus Gläubigen, da kommt es auf Beständigkeit an, dass sie auf Beständigkeit und Verlässlichkeit ausgerichtet ist. Denn nur so entsteht eine Kultur des Teilens und der Gastfreundschaft. Eine Kultur des Einander-Mittragens, Aushaltens. Die

0: Stabilitas, die Stabilität, die Beständigkeit ermöglicht es, dass über Generationen hinweg ein Ort der Ruhe und Harmonie entsteht. Ein Ort, an dem Menschen wie die 5000 geistlich und leiblich satt werden können. Die Beständigkeit in der Beziehung zu Gott schenkt uns etwas, das wir ebenso zum Leben brauchen wie gesunde Mahlzeiten und vieles andere auch. Unser Glaube verwandelt uns nicht in materiell bedürfnislose Wesen, aber er gibt uns die Kraft, auch im Wenigen die Fülle, Erfüllung zu finden. Vielleicht könnte man eine Antwort auf die Eingangsfrage, wovon der Mensch wirklich lebt, so zusammenfassen. Er lebt auch von dem Vertrauen, dass Gott uns reich macht. Ihnen allen einen gesegneten Sonntag.
1: Das war eine Betrachtung zum Sonntagsevangelium von Dr. Patrick Körms. Sie hörten eine Sendung von Claudia Kaminski für Radio Vatikan. Laudetur Jesus Christus. Das war das Nachrichtenmagazin von Vatican News. 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

0: 10 vor 8.
1: Ansturm auf Ceuta, Krisensitzung der EU-Innenminister angekündigt. Karasee, Auto stürzt in Schlucht, keine Verletzten. Das Wetter, dunkle Wolken und immer wieder regnet es. Ich bin Florian Scheringer, guten Abend.
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1: Nach dem Migrantenansturm auf die spanische Stadt Ceuta ist jetzt auch eine Dringlichkeitssitzung der EU-Innenminister einberufen worden. Am Dienstag besprechen sie in einer Videokonferenz, was schiefgelaufen ist und wie man die EU-Außengrenzen künftig besser sichern kann. 22 Länder, darunter Italien, hatten gefordert, eine gemeinsame Migrationspolitik voranzutreiben. In Ceuta, einer spanischen Exklave in Nordafrika, waren auf einen Schlag Zehntausende Flüchtlinge angekommen. Mittlerweile sind fast alle wieder zurück in Marokko. Bei dem Ansturm sind mindestens 67 Menschen gestorben. Am Karasee ist heute Nachmittag ein Auto von der Straße abgekommen und Dutzende Meter in die Tiefe gestürzt. Der Kleinwagen ist in einer kleinen Schlucht liegen geblieben und wurde komplett zerstört. Glücklicherweise wurde bei dem Unfall aber niemand verletzt. Gute Nachrichten für die Menschen im Eisack- und Wipptal. Ab morgen fahren die Züge auf der Brennerbahnlinie wieder ganz normal. Die Instandhaltungsarbeiten werden heute abgeschlossen und die Sperre aufgehoben. Der Abschnitt Brixen-Innsbruck war ja jetzt 2 Wochen lang zu und die Fahrgäste mussten auf Ersatzbusse umsteigen. Das hat jetzt ein Ende. Im Bozner Stadtteil Gries kommt es immer wieder zu Unfällen. Oft sind Fußgänger und Fahrradfahrer beteiligt. Jetzt wird Kritik laut, und zwar weil der Gemeinderat einen Beschlussantrag abgelehnt hat, der eine Verkehrsberuhigung gefordert hatte. Die Oppositionsparteien wollten ein Lkw-Fahrverbot zu den Stoßzeiten und Tempo 30 in der Zone einführen. Die Mehrheit hat das aber abgelehnt. Die Bozner Grünen sprechen von einer beschämenden Entscheidung. 300.000 Menschen haben heute in Hamburg ihre sexuelle Vielfalt gefeiert beim Christopher Street Day, eine Woche nach dem Terroranschlag auf den CSD in Berlin. Eine Parade von 60 Lastwagen ist durch die Stadt gezogen. Bernhard Sprengel berichtet aus Hamburg.
2: Laute Musik dröhnt aus den Lautsprechern und von den Lastwagen, die als fahrende Bühnen gedient haben. Viele Teilnehmer haben sich verkleidet, und zwar möglichst schrill, als Fabelwesen, als geflügeltes schwarzes Pferd oder als Hund. Es ist eine Art Karneval, der hier an der Binnenalster zu Ende geht und nahtlos in ein Straßenfest mündet. Von Trauer über die Opfer in Berlin ist wenig zu spüren, eher Trotz, nach dem Motto, nun erst recht.
1: Der Fußball-Weltverband FIFA hat zwar heute seine Pläne aufgegeben, die WM an private Investoren zu verkaufen, die Kritik reißt aber nicht ab. Vom europäischen Verband UEFA heißt es, man habe das Vertrauen an die FIFA verloren. Die Pläne seien schäbig und undurchsichtig gewesen, sagt die UEFA. Es dürfe keine geheimen Machenschaften mehr geben, die im Eiltempo ausgeheckt werden. FIFA-Boss Infantino gerät zunehmend unter Druck. Dass er wegen dieses Debakels zurücktritt, ist aber mehr als fraglich. Und auch morgen kann es wieder regnen. Gleich mehr zum Wetter.
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1: Dunkle Regenwolken ziehen durch Südtirol und von Westen her kommen immer wieder neue nach. Den ganzen Abend ist noch mit einigen Schauern und Gewittern zu rechnen. Aktuell messen wir 31 Grad in Bozen, 27 in Schlanders, 24 in Bruneck und 20 Grad hat es in Starzing. Morgen Sonntag bleibt es wechselhaft. Den ganzen Tag lang wechseln sich Sonne, Wolken und Regenschauer ab. Am Nachmittag steigt auch die Gewitterneigung wieder an. Die Höchstwerte bewegen sich zwischen 27 und 34 Grad.
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6: Guten Morgen aus der Landesverkehrsmeldezentrale. Es ist alles in Ordnung auf unseren Straßen. Auch von der Brennerautobahn wurden uns keine Störungen gemeldet. Silke Andres wünscht einen schönen Sonntag.

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2: Liebe Hörerinnen und Hörer, herzlich grüße ich Sie zu unserer Sendung, in der wir miteinander auf dem Weg sind und in der wir auch die Sorge Gottes um uns Menschen erfahren und verspüren dürfen. Denn ist doch das Evangelium, das uns Sonntag für Sonntag verkündet wird, gleichsam Ausdruck des Denkens Gottes an uns Menschen, der liebenden Aufmerksamkeit und der Sorge, die er uns zuwendet.

Viele Menschen sind ungern allein. Und nicht nur Kinder haben Angst, verlassen zu werden. Die Bibel spricht nun von Gott, der sich um die Menschen sorgt und niemals von ihnen lassen wird. Er steht zu seinem Volk in den dunklen Tagen der babylonischen Gefangenschaft und verheißt ihm Befreiung. Ich will einen ewigen Bund mit euch schließen. Er gibt den Menschen im Zeichen der Brotvermehrung die Verheißung, dass er uns zu allen Zeiten nähren wird. Die Gewissheit der Liebe Gottes ist das Fundament eines neuen Lebens. Weder Tod noch Leben, weder Engel noch Mächte, weder Gegenwärtiges noch Zukünftiges, weder Gewalten der Höhe oder der Tiefe, noch irgendeine andere Kreatur können uns scheiden von der Liebe Gottes, die in Christus Jesus, unserem Herrn, ist.

Wir hören aus dem Matthäusevangelium. In jener Zeit, als Jesus hörte, dass Johannes enthauptet worden war, fuhr er mit dem Boot in eine einsame Gegend, um allein zu sein. Aber die Leute in den Städten hörten davon und gingen ihm zu Fuß nach. Als er ausstieg und die vielen Menschen sah, hatte er Mitleid mit ihnen und heilte die Kranken, die bei ihnen waren. Als es Abend wurde, kamen die Jünger zu ihm und sagten: »Der Ort ist abgelegen und es ist schon spät geworden. Schick doch die Menschen weg, damit sie in die Dörfer gehen und sich etwas zu essen kaufen können.« Jesus antwortete: »Sie brauchen nicht wegzugehen, gebt ihr ihnen zu essen.« Sie sagten zu ihm: »Wir haben nur 5 Brote und 2 Fische bei uns.« Darauf antwortete er: »Bringt sie her.« Dann ordnete er an, die Leute sollten sich ins Gras setzen. Und er nahm die 5 Brote und die 2 Fische, blickte zum Himmel auf, sprach den Lobpreis, brach die Brote und gab sie den Jüngern. Die Jünger aber gaben sie den Leuten, und alle aßen und wurden satt. Als die Jünger die übrig gebliebenen Brotstücke einsammelten, wurden 12 Körbe voll. Es waren etwa 5000 Männer, die an dem Mahl teilnahmen, dazu noch Frauen und Kinder.

Liebe Hörerinnen und Hörer, besinnen wir uns. Die Geschichte von der Brotvermehrung sagt uns, dass wir jederzeit auf Gottes Hilfe setzen dürfen. Wir können dabei sogar mitarbeiten. Auch wenn wir manchmal meinen, wir hätten nur wenig einzubringen, so wenig, dass niemand es eigentlich bemerkt, geschweige denn einen Nutzen davon hat oder sogar satt werden könnte. Wir sollen das Wenige, das wir haben, im Vertrauen auf Gott geben und einbringen. Und seine Gnade, seine Güte, sein Wirken, das auch im Wenigen seine Kraft und seine Fülle entfaltet, wird das Übrige dazu tun, dass das, was gegeben, was eingesetzt, was gesät wird, auch aufgeht und Frucht bringt.

Liebe Hörerinnen und Hörer, ich lade Sie ein zum Gebet, denn gerade im Gebet wird das Wenige, das wir bringen, mit der Gnade Gottes angereichert und wirkt sich fruchtbar in dieser Welt aus. Lasset uns beten. Gütiger Gott, höchster und guter Herr, du gibst uns, was wir zum Leben notwendig haben. Du sorgst für uns. Du begleitest uns mit deiner Gnade und deinem Segen. Wir bitten dich, öffne unser Herz für die Geschenke deiner Gnade und deiner Zuwendung. Hilf uns, auf dich unsere Hoffnung zu setzen und gib uns die Bereitschaft, mit den Menschen Brot, Leben und Glauben zu teilen, damit dein Reich unter uns wachse und alle Menschen zum Heil finden. Darum bitten wir durch Jesus Christus, deinen Sohn, unseren Herrn und Gott, der in der Einheit des Heiligen Geistes mit dir lebt und herrscht, in alle Ewigkeit. Amen.

Liebe Hörerinnen und Hörer, einen gesegneten Sonntag wünsche ich Ihnen und die Freude an dieser Welt und das Vertrauen, dass Gottes Wirken uns begleitet. 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
1: 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Sie hören den Kirchensender Radio Grüne Welle. Heute ist Sonntag, der 2. August. Die Kirche gedenkt heute unter anderem des Gründers der Eucharistiner, Pierre-Julien Aymar. Außerdem stehen im Namenstags- und Heiligenkalender die Namen Eusebius und Gundekar. Mehr über diese Persönlichkeiten jetzt von Leo Haas.
2: Petrus Julian Aymar war der Sohn eines Schneiders. Er zeichnete sich schon in jungen Jahren durch seine Intelligenz und die große Verehrung Jesu aus. Eigentlich wollte er Priester werden, das ließ sein Vater aber nicht zu. Und so lernte Petrus in aller Heimlichkeit Latein. Nach einer langen Krankheit und dem Tod seines Vaters trat er in das Priesterseminar in Grenoble ein und wurde 1834 zum Priester geweiht. Im Jahr 1839 trat er bei den Marianisten ein, verließ die Gemeinschaft aber nach einigen Jahren wieder, weil seiner Ansicht nach die Verehrung der Gaben der Eucharistie zu kurz kam. 1856 gründete Petrus Julian Aymar in Paris die Gemeinschaft der Priester vom Heiligen Sakrament, die Eucharistiner zur Förderung des Heiligsten Sakraments. Einige Jahre später folgte der weibliche Ordenszweig. Aymars Leben und Wirken waren fortan geprägt durch die ewige Anbetung, das 40-stündige Gebet, die Kommunion und die Veranstaltung eucharistischer Kongresse. Petrus Julian Aymar starb am 1. August 1868. Papst Johannes der 23. sprach ihn 1962 heilig. Eusebius stammte aus Sardinien. Er kam als Kind mit seinen Eltern nach Rom, wurde hervorragend ausgebildet und zum Priester geweiht. 340 wurde er erster Bischof von Vercelli. Hier führte er als erster im Abendland die ihm anvertrauten Geistlichen der Kathedralkirche in ein gemeinsames Leben ein. 355 wurde Eusebius für sein Eintreten gegen den Arianismus vom Kaiser für 7 Jahre in die Wüste nach Palästina verbannt. Nach seiner Rückkehr in seine Diözese setzte er seinen Kampf gegen den Arianismus fort. Eusebius starb am 1. August 371. Gundekar oder Gunzo wurde 1019 geboren und in der Domschule von Eichstätt ausgebildet. Er wurde Domherr, danach Hofkaplan bei Agnes der Frau.

0: 1970 und wurde im Dom von Eichstätt bestattet.
1: Das war der Blick auf den heutigen Namenstags- und Heiligenkalender. Es geht nun weiter hier bei Radio Grüne Welle mit der Bach-Kantate zum heutigen Sonntag. Wir bringen nun das Werk Bringet dem Herrn Ehre seines Namens. Bachwerkeverzeichnis 148. Ausführende sind der Dölzer Knabenchor, der Concentus Musicus Wien. Sie hören auch die Gesangssolisten Paul Eswut Alt und Kurt Equilus Tenor. Die Leitung hat Nikolaus Arnoncourt inne.

Von Johann Sebastian Bach hörten Sie das Werk Bringet dem Herrn Ehre seines Namens. Bachwerke Verzeichnis 148. Ausführende waren neben den Solisten der Tölzer Knabenchor und der Concentus Musicus Wien unter der Leitung von Nikolaus Arnoncourt. Hier auf Radio Grüne Welle geht es jetzt an diesem Sonntagmorgen mit Barockmusik weiter. Um 8:50 folgen dann die nächsten Nachrichten. Ab 9:00 hören Sie dann unsere Blasmusiksendung Faszination Blasmusik, durch die Sie Arnold Leimgruber begleiten wird. Und ab 10:00 hören Sie dann live aus dem Bozener Dom die Heilige Messe, den heutigen Sonntagsgottesdienst. Ich wünsche Ihnen jetzt noch einen schönen, angenehmen und erholsamen Sonntag.

0: 10 vor 9.
1: Moore im Gardatal, große Schäden, aber keine Verletzten. Ab heute strengere Regeln für KI-Inhalte. Das Wetter jetzt in der Früh ist es recht freundlich. Ich bin Florian Scheringer, guten Morgen.
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1: Eine große Schlammlawine ist am Abend in St. Vigil in Enneberg abgegangen, nach einem Gewitter mit Starkregen und Hagel. Die Straße Richtung Pederü und die Freizeitzone Chamaur wurden verlegt. Dutzende Menschen, die sich in dem Gebiet aufgehalten haben, mussten in Sicherheit gebracht werden. Verletzt wurde aber niemand. Jetzt wird aufgeräumt. Schon in der Nacht haben Feuerwehr und Wildbachverbauung begonnen, den Schlamm wegzuräumen. Auch heute soll es wieder regnen. Wahrscheinlich aber nicht mehr so heftig wie gestern. Bluthochdruck ist einer der wichtigsten Risikofaktoren für Herz-Kreislauf-Erkrankungen. Mediziner raten dazu, den eigenen Blutdruck regelmäßig zu kontrollieren, weil Bluthochdruck oft keine Symptome verursacht. Marlies Winkler.
2: Ja, und deswegen bleibt Bluthochdruck auch oft lange unentdeckt. Vor allem in höheren Lagen, auf der Alm oder auf dem Berg, gibt es ein höheres Risiko dafür. Aus diesem Grund gibt es eine Initiative in Gröden. Heute werden dort kostenlos Blutdruckmessungen angeboten, und zwar auf der Toni-Demetz-Hütte. Dort ist ein Team von der Mountain Clinic im Einsatz. Das ist das Ambulatorium für Bergmedizin der EURAG. Die Toni-Demetz-Hütte befindet sich auf 2685 Metern auf der Langkofelscharte und sie ist vom Sellerjoch aus zu Fuß oder mit der Langkofelseilbahn erreichbar.
1: Es fahren wieder Züge über den Brenner. Nach der zweiwöchigen Sperre der Bahnstrecke wurde der Betrieb heute wieder aufgenommen. Es gilt der reguläre Fahrplan. Wegen Bauarbeiten im Wipptal mussten die Fahrgäste ja zwischen Brixen und Innsbruck auf Ersatzbusse umsteigen. Jetzt fahren die Züge wieder durch. Bei einem Flugzeugabsturz in Peru sind 7 Italiener getötet worden, ebenso 2 Deutsche und 2 Spanier. Insgesamt gab es 13 Todesopfer. Der kleine Touristenflieger ist nur wenige Minuten nach dem Start abgestürzt, in der Nähe der berühmten Nazca-Linien, die Passagiere aus der Luft besichtigen wollten. Zur Absturzursache weiß man momentan noch nichts. Für Inhalte, die mit künstlicher Intelligenz erstellt worden sind, gelten ab heute in der EU strengere Regeln. Unternehmen müssen KI-generierte Bilder, Videos und Texte klar als solche kennzeichnen, wenn die Gefahr besteht, dass Nutzer dadurch in die Irre geführt werden könnten. Ansonsten drohen hohe Geldstrafen. Für Kunst und Satire gibt es Ausnahmen und auch Privatpersonen müssen KI-Inhalte weiterhin nicht kennzeichnen. Ziel der EU-Verordnung ist nicht, dass weniger KI genutzt wird, sondern dass sich die Menschen leichter tun zu erkennen, was echt ist und was nicht. In Bozen gab es am Abend ein Kräftemessen zwischen den 3 besten Fußballmannschaften des Landes. Der FC Südtirol, der FC Obermais und Virtus Bozen haben ein Blitzturnier gespielt. Wie erwartet hat der FC Südtirol das Turnier gewonnen, mit einem 1:0-Sieg gegen Obermais und einem 3:0-Erfolg gegen Virtus Bozen. Für den FCS ist das zweiwöchige Trainingslager damit abgeschlossen. Das erste Pflichtspiel der Saison folgt in 2 Wochen, das Coppa Italia-Duell gegen Catanzaro. Und über Nacht hat es abgekühlt. Wie das Wetter heute wird, das hören Sie gleich.
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1: Die meisten Restwolken lösen sich jetzt auf und die Sonne kommt raus. Jetzt hat es 22 Grad in Salon, 18 in Laas, 17 in Franzensfeste und 15 Grad messen wir in Toblach. Schon am Vormittag kann es aber gebietsweise wieder leicht regnen und am Nachmittag nehmen die Regenschauer zu. Auch Gewitter sind wieder möglich. Trotzdem wird es warm bei höchstens 27 bis 34 Grad.
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8: Morgen aus der Landesverkehrsmeldezentrale. Die Gemeindestraße St. Figilbederü Richtung Naturpark ist nach einem Murrenabgang gesperrt. Sonst ist noch alles ruhig auf unseren Straßen. Auch von der Brenner Autobahn wurden uns keine Störungen gemeldet. Silke Andres wünscht allen unterwegs gute Fahrt.

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Samstag 18 Uhr oder Sonntag um 10 Uhr, das ist die Blasmusiksendung hier auf Radio Grüne Welle. Es geht heute um das Südtiroler Jugendblasorchester, welches erfolgreich an der Weltmeisterschaft der Blasmusik in Kerkrade letztes Wochenende teilgenommen hat. Zunächst kehren wir aber zurück in das Jahr 2014. Damals leitete Josef Feichter, das Südtiroler Jugendblasorchester, und dem Komponisten Eduard Demetz wurde eine Auftragskomposition vergeben. Demetz studierte in Salzburg Klavierlehrfach und Orchester dirigieren. Namhafte Solisten haben seine Werke aufgeführt. Demetz ist zurzeit Dozent am Konservatorium Bozen, Abteilung für Schulmusik und Komposition, und wir hören hinein in Motor Road mit dem Südtiroler Jugendblasorchester 2014. Gute Unterhaltung.

Das Südtiroler Jugendplaza heißt er 2014 unter der Leitung von Josef Feichter. Sie hörten Motor Road vom Südtiroler Eduard Demetz. Ja, letzten Donnerstag war es soweit. Das Südtiroler Jugendplaza heißt er packte die Koffer und fuhr mit zwei Bussen Richtung Kerkrade, um am WMC, am Weltblasmusikwettbewerb, teilzunehmen. Am Freitag war dann der wichtige Tag. Zuerst wurde mal eingespielt und so klang die erste Stimmung.

0: Ja, am Freitag, den 24. Juli um 15 Uhr, war es dann soweit. Das Südtiroler Jugendblasorchester trat in der ersten Division an der zweithöchsten Wettbewerbskategorie. In dieser Kategorie stellten sich insgesamt 16 Blasorchester aus 7 verschiedenen europäischen Ländern einer internationalen Fachjury. Ja, die Teilnahme am World Music Contest ist Ausdruck der kontinuierlichen musikalischen Entwicklung des Südtiroler Jugendblasorchesters der vergangenen Jahre. Das Südtiroler Jugendblasorchester spielte die Werke Toccata e Fantasia von Thomas Doss als Selbstwahlstück, Trincadis von Bert Appermont, das war das Pflichtstück in dieser Stufe, und als letztes Stück verabschiedete sich das Südtiroler Jugendblasorchester mit dem Flossenwerk Asphaltcocktail von Johann Mackay. Ja, und was ist zum Schluss herausgekommen? Mit einer überzeugenden Leistung erreichte das Südtiroler Jugendblasorchester den 7. Platz von 16 teilnehmenden Orchesters. Besonders stolz macht dieses Ergebnis angesichts des jungen Durchschnittsalters von 20,4 Jahren und der starken internationalen Konkurrenz. Ja, das Pflichtstück, ein interessantes Werk von Bert Appermont. Ich habe mit Bert Appermont gesprochen.
1: Bert Appermont, wie entsteht bei Ihnen ein neues Werk? Denken Sie an eine Melodie oder an eine Geschichte?
2: Ah, das ist, ich habe verschiedene Möglichkeiten oder Anweise. Normalerweise suche ich zuerst ein Konzept eigentlich jetzt. Also das kann zum Beispiel eine Geschichte sein, aber am meisten ist das auch eine Idee, so etwas, was ich ausdrücken will. Für mich ist musikalischer Ausdruck eigentlich das Wichtigste. Und ja, also die echte Geschichte ist manchmal, mache ich jetzt weniger. Zum Beispiel, ja, wie jetzt hier, das Pflichtstück in Gerkrade, war das Konzept eigentlich diese Mosaik. Also ich habe dann einen Auftrag gekriegt von Barcelona und dann dachte ich, okay, ich suche etwas. Und dann Gaudi natürlich, es gab diese Kunst von Gaudi mit diesem Mosaik, diese Trencadis-Technik, und das war dann ein interessantes Idee oder Konzept, für die Farben eigentlich zu verwenden in ein Stück und das zu kombinieren mit zum Beispiel diese verschiedenen Momente im Tages in Barcelona. Und so habe ich das gefunden. Das ist jedes Mal eine Suche nach ein gutes Konzept eigentlich. Ja.
1: Gibt es ein Werk von Ihnen, das für Sie eine besondere Bedeutung hat?
2: Oh, ja, ich habe verschiedene. Ja, zum Beispiel Brüssels Requiem ist so ein Stück, das für mich viel bedeutet, weil das sehr emotionelle Musik ist. Das war auch eine sehr schwere Geschichte, kann man sagen, in Belgien mit diesen terroristischen Attacks. Und dann, ich habe auch ein Musical geschrieben. Es war auch in einer Zeit, dass ich ja, das nicht so einfach ins Leben gehabt habe. Und dann kam dieses Musical und dann, ja, manchmal ist das so ganz emotionelle Musik auch. Und dann ist das immer schön, wenn dann das so, wenn das, ja, so etwas schreiben kann eigentlich, ja.
1: Was empfinden Sie, wenn Sie Ihr Pflichtstück so oft und so unterschiedlich hören?
2: Ho,

0: schon, mit das Stück so viel mal anzuhören. Und es war eine einzige sehr, sehr schöne Ausführung. Ich glaube, die Herausforderung ist, diese Subtilität zu finden in diesem Stil. Das ist so impressionistisch, aber ja, manchmal wird das so direkt gespielt oder zu laut oder es fehlt dann die Finesse eigentlich. Und das ist eigentlich die Herausforderung von diesem Stück. Und es gab ein einzige sehr spannende und interessante Ausführung, fand ich, ja.
1: Schauen, ob diese Ausführung dann auch an der vordersten Stelle liegt.
0: Ja, das müssen wir sehen. Ne? Ja.
1: Was macht ein gutes Blasorchester daraus?
0: Viele Sachen. Ich denke zuerst ein riesig guter Sound. Die Klänge von einem Blasorchester ist ganz wichtig. Das ist zwar heute auch ganz interessant. Es gab dann Orchester, die so ein total starke balancierte Sound haben, auch sehr warm auch. Also das ist für mich ganz wichtig. Und dann natürlich auch die Farbe, Balance. Man braucht natürlich auch gute Spieler unbedingt, mit starken Solisten. Das hilft auch. Und das Wichtigste ist, wenn man Musik macht. Ja, das ist für mich natürlich Nummer eins, kann man sagen. Die Expressivität, das am Herzen geht, dass das die Leute berühren kann. Ja, und das hat auch manchmal mit den Dirigenten zu tun, die auch natürlich das Orchester begeistern müssen. Ne?
1: Wie sehen Sie die Blasmusikentwicklung in Europa?
0: Das ist eine schwierige Frage. Ich denke, es war eine schwierige Zeit mit Corona und ich bin froh jetzt, dass das wieder neu sich entwickelt oder anfängt. Ich denke, hat sich stark geändert. Es gab viele Orchester hier in Belgien, die fusioniert sind. Es sind Länder, wo es schwieriger ist, wie Holland. Es gibt noch immer gute Länder wie Österreich oder Schweiz mit einer starken Tradition in Blasmusik. Und wichtig ist natürlich, dass auch Komponisten noch immer neues Repertoire schreiben dafür. Und auch die Herausforderung ist natürlich, die jungen Leute noch in die Probe zu behalten und zu kriegen, dass das ja sich wieder neu entwickelt und ich bin gespannt, wie es weitergeht, weil ich denke, in manchen Ländern geht es noch wirklich gut, andere ist das ein bisschen schwieriger. Ja. Diese Welt ist auch, entwickelt sich auch und wir sollen sehen. Ich hoffe, dass dann bleiben noch immer junge Leute, die sich ja dafür einsetzen wollen. Ne? Ja, das ist wichtig.
2: Soweit der belgische Komponist Bert Appermond. Und bevor wir hineinhören in einige Eindrücke von Mitgliedern des Südtiroler Jugendblasorchesters, hören Sie eine Aufnahme von Bert Appermond, Arche Noir. Die viersätzige Komposition Noirs Arche, die Arche Noir, basiert auf der bekannten biblischen Geschichte, in welcher Noah eine Arche baut, um zusammen mit den Tieren der Erde der Sintflut zu entkommen. Hören Sie das Blasorchester Symphonic Winds unter der Leitung von Alexander Veit.

0: Sie hörten Arche Noah von Bert Appermont mit dem Blasorchester Symphonic Winds unter der Leitung von Alexander Veit. Das dürfte im Jahre 2012 aufgezeichnet worden sein. Und nun hören Sie einige Eindrücke von Mitgliedern des Südtiroler Jugendblasorchesters.
1: Samuel Loberecker, du hast Blasorchesterleitung studiert, auch Klarinette. Was reizt dich an diesem Südtiroler Jugendblasorchester?
2: Mir reizt an dem Jugendblasorchester, dass man da mit ganz guten Leuten und vor allem mit einem mega guten Dirigenten volle tolle Stückler einlernen und danach aufführen kann, dass man mehrere Konzerte hat und hier sogar eben das Wertungsspiel, wo wir jetzt gerade in Kerkrade sind. Es ist voll toll, sowohl als an Spielen, als auch vor allem, und auch nicht vor allem, als auch als Dirigent im Chor bei der Arbeit zuzuschauen, da kann man so viel lernen von ihm. Und was logisch noch dazu kommt und ein wesentlicher Teil ist, ist auch die Gemeinschaft da mit den anderen Leuten. Also das kommt da auch definitiv nicht zu kurz.
1: Du hast schon mehrere Jahre mitgespielt?
2: Ja, genau. Ich habe schon 2018 und 2019 und jetzt die letzten zwei Jahre und heuer mitgespielt.
1: Du siehst es praktisch als Klarinettist eine Herausforderung, aber auch als Dirigent, als Weiterbildung.
2: Ganz genau. Also als Klarinettist ist man definitiv gefordert. Da hat man allem wieder verschiedene Herausforderungen, sowohl technisch als auch Intonation und als was so dazugehört. Und eben als Dirigent kann man sehr vieles lernen von Karl, von seinem Dirigat und von seiner Probenarbeit.
0: Soweit Samuel Oberrecker, Dirigent der Bürgerkapelle Gries.
3: Hallo, ich bin der Tobias Mitterhofer, komme aus St. Jürgen und spiele jetzt schon das vierte oder fünfte Jahr als Schwier mit.
1: Und warum?
3: Ich bin in Anfang eigentlich dazugekommen, weil es mich als Herausforderung ein bisschen gezeichnet hat. Als musikalische Herausforderung und mittlerweile ist es einfach was eine Familie, wo man jedes Jahr zusammenkommt.
1: Und wie ist es jetzt in Kerkrade da?
3: Es ist eigentlich wie bei jedem anderen Konzert. Man hat seine Hits, wir versuchen auf der Bühne das Beste zu geben und jeder gibt alles irgendwo und das ist jetzt eigentlich ganz etwas Außergewöhnliches, wie es ist.
1: Dann wird heute noch ein bisschen gefeiert.
3: Ja, heute wird sicher noch geschaut, alles aus hat sie holen von Tag und eine schöne Zeit zu verbringen zusammen.
1: Was ist denn das für ein Gefühl, da auf so einer großen Bühne zu spielen?
3: Es ist einfach irgendwo überwältigend, weil man vor einer Weltbühne sitzt, wo wirklich alle, was irgendwann in der Szene irgendwo interessiert sind, schauen zu. Und man huckt als irgendwo ein normaler Typ da drin und spielt mit. Das ist überwältigend, aber auf der anderen Seite ist es wie, man ist mit seinen besten Kollegen und besten Freunden auf der Bühne und spielt die Sachen, was noch an Augen.
1: Die Stickeln haben dir gefallen?
3: Die Stickeln haben mir brutal gut gefallen, alle drei. Gut, glaube ich, sind es gepasst auch.
0: Soweit der Trompeter Matthias Mitterhofer.
4: Hallo, ich bin Magdalena Hafner.
1: Wenn ich richtig singen, kommen ja Konzertmeisterin heißen, oder?
4: Ja, genau.
1: Und wie bist du dazu gekommen, überhaupt in Südtirol Jugendblasorchester zu spielen?
4: Ja, also ich glaube, wenn man so bei der Musik ist, kriegt man dann wieder mal mit, dass es das gibt. Und dann habe ich einfach, ja, ich glaube, ich bin mal ein Konzert gegangen oder habe gesehen, dass es gibt und habe dann mal mich informiert. Und ja, dann haben sie, glaube ich, sogar Klarinetten gebraucht und mich umgefragt. Ich glaube, so ist das gegangen.
1: Und seitdem spielst du halt mit?
4: Ja, genau. Ich spiele jetzt schon das fünfte oder sechste Jahr.
1: Und macht es allem Spaß und allem echt eine Herausforderung?
4: Ja, auf jeden Fall. Jetzt haben wir ja einen Wettbewerb gemacht. Das ist logisch wieder eine andere Herausforderung und echt eine super Sache, wo man sich auch wieder selber challengen kann. Und logisch mit dem Karl Geroldinger, er legt in seinem ziemlich anspruchsvolle Sachen auf den Tisch, die fordern, aber nicht überfordern, aber ziemlich viel fordern.
1: Und wie wichtig ist denn das Südtiroler Jugendblasorchester für unser Land Südtirol?
4: Mega, mega wichtig. Ich meine, wir haben echt Glück mit unserer großen Blasmusikkultur und man hört auch immer wieder, ich studiere in Österreich und dann sagt jeder, die Südtiroler mit ihren Blasmusiken und so. Und man muss einfach sagen, da beim Südtiroler Jugendblasorchester kommen dann wirklich die ganzen so guten Leute zusammen. Wir haben so viel Potenzial, es gibt ja noch viel mehr Gute. Und das ist einfach mega wichtig für uns, auch, dass wir das sehen, dass wir das Potenzial ausnutzen und dass Südtirol das auch sieht. Und deswegen finde ich es eine super Sache.
1: Nimmt man sich da für das einfach frei?
4: Ja, ich meine, wir sind auch viele Studenten und man kriegt viele Angebote und Recht spielen auch wieder viele mit von uns und ich glaube, Hell ist ein Beweis, dass es wirklich eine tolle Chance ist, sich selber weiterzuentwickeln, auch wenn man schon studiert. Und vor allem auch eben die Wettbewerbsvorbereitung und der Wettbewerb selber war ein Erlebnis, was, glaube ich, auch eben jeder Student schätzt und wo man auch gern wieder in die Heimat zurückkehrt und da dabei ist. Und man sieht auch wieder seine Kollegen. Es ist einfach eine mega tolle Sache, die bitte beibehalten werden soll.
0: Soweit die Konzertmeisterin Magdalena Hafner aus Andrian. Ich habe auch mit Johann de May gesprochen.
5: Guten Abend, meine Damen und Herren. Mein Name ist Johann de May. Ich bin hier in Kerkrade in den Niederlanden für die Weltmeisterschaft Blasmusik, der World Music Contest. Und ich komme hier schon seit 1981. Und jedes 4 Jahre ist es wieder unglaublich, was man hier hören kann. Das Niveau wird immer besser. Und morgen haben wir noch einen ganzen Tag mit der Weltmeisterschaft für Fanfarenorchester. Und nächstes Wochenende geht es wirklich los mit der Konzertdivision Harmony. Also vielleicht können Sie noch kommen. So nicht, dann liebe Grüße aus Kerkrade.
0: Ja, ziemlich laut war es da. Johann de May auf jeden Fall in der Roderhalle. Dort, wo der Wettbewerb der ersten Division durchgeführt wurde. Wir hören nun hinein in ein Werk von Johann de May aus der Sinfonie Nummer 4, die Sinfonie der Lieder. Es spielt wiederum das Südtiroler Jugendblasorchester 2014 unter der Leitung von Josef Feichter. Mit dabei auch Mezzosopran aus Bozen, Anna Lucia Nardi, der Kinderchor St. Martin in Pasaya, die Chorgemeinschaft Junge Stimmen, Kinderchor der Grundschule Johann Wolfgang von Goethe Bozen und der Kinderchor der Musikschule Klausen.

0: Sie hörten aus der Symphonie Nummer 4 zwei Sätze. Ein Jahr ist nun geschwunden und wenn zur Tür herein. Die Musik stammt von Johann Temey. Und nun hören wir auch den Verbandsjugendleiter Hannes Schröter.
1: Hannes Schröter, das Südtiroler Jugendblaser heißt er hier in Kerkrade. Was waren die größten Herausforderungen?
2: Ja, die Planungen für das Projekt haben ja bereits letztes Jahr begonnen, als wir uns gegen Ende des Jahres angemeldet haben und dann Anfang des Jahres die Zusage bekommen haben. Wir haben das Glück, dass wir mit 80 Musikerinnen und Musikern sehr gut ausgestattet sind. Dadurch aber, dass das Projekt eine größere Anzahl an Terminen in sich trug, war es dann natürlich schon schwieriger, weil der ein oder andere bereits andere Projekte geplant hatte. Und natürlich dann jemanden zu finden auf gewissen Positionen gestaltet sich dann als kleine Herausforderung an der einen oder anderen Stelle. Aber im Großen und Ganzen würde ich sagen, waren wir super besetzt mit vielen starken und leistungsfähigen Musikerinnen und Musikern.
1: Wie wichtig findest du das Südtiroler Jugendblasorchester für unser Land Südtirol?
2: Die Tatsache, dass wir an einem Wettbewerb von internationalem Format teilnehmen können in dieser Spielklasse, zeigt einerseits die Qualität, die wir im Moment haben und gerade für ein Jugendblasorchester, die diese Qualität oder diesen Anspruch dann auch in ihre Dörfer, in ihre Orte weitertragen und als junge Menschen wahrscheinlich auch viel in der Zukunft gestalten. Von dem her finde ich es sehr erfreulich, dass wir hier teilgenommen haben und diese Energie jetzt mit nach Hause nehmen.
0: Soweit Verbandsjugendleiter Hannes Schröter, dem ein großes Kompliment gebührt für die ganze Organisation des Südtiroler Jugendblasorchesters. Zum Abschluss der heutigen Sendung hören Sie noch Liedchen des Harlekin, wiederum aus der Symphonie Nummer 4 von Johann Temey. Ich bedanke mich ganz herzlich, dass Sie auch heute mit dabei waren bei Faszination Blasmusik hier auf Radio Grüne Welle. Jeden Samstag um 18 Uhr und Sonntag um 9 Uhr in Wiederholung. Am Mikrofon verabschiedet sich von Ihnen Arnold Leimgruber.

0: 10 vor 10.
1: Nach der Mure in St. Vigil wird aufgeräumt. Trump setzt Angriffe auf den Iran vorerst aus. Das Wetter jetzt sonnig, später unbeständig. Ich bin Florian Scheringer, schönen Vormittag.
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1: Im Gardatal wird aufgeräumt. Eine große Mure hatte ja am Abend die Straße nach Pederü und auch die Freizeitzone Chamaur bei St. Vigil in Enneberg verlegt. Jetzt arbeiten die Feuerwehren daran, den Schlamm wegzuräumen und das Bachbett und die Straße frei zu bekommen. Das dürfte aber noch einige Zeit dauern. Dutzende Einheimische und Touristen wurden am Abend durch die Mure im Tal eingeschlossen. Sie mussten evakuiert werden. Verletzt wurde aber niemand. Auch in anderen Landesteilen waren die Feuerwehren wegen starker Unwetter im Einsatz, vor allem im Pustertal, aber auch im Burggrafenamt. Auf der Finchker Bahn gibt es heute massive Probleme. Seit 19:30 sind schon 5 Züge zwischen Meran und Malz ausgefallen. Grund dafür ist eine technische Störung an der Infrastruktur. Es fährt ein Ersatzbus. Bluthochdruck ist einer der wichtigsten Risikofaktoren für Herz-Kreislauf-Erkrankungen. Trotzdem bleibt er lange unentdeckt, weil Bluthochdruck oft keine Symptome verursacht. Vor allem in höheren Lagen auf der Alm oder auf dem Berg gibt es ein höheres Risiko dafür. Deshalb werden heute in Gröden kostenlos Blutdruckmessungen angeboten, und zwar auf der Toni-Demetz-Hütte. Dort ist ein Team von der Mountain-Klinik im Einsatz. Das ist das Ambulatorium für Bergmedizin der EURAG. Die Toni-Demetz-Hütte befindet sich auf knapp 2700 Metern auf der Langkofel-Scharte und ist vom Sellerjoch aus zu Fuß oder mit der Langkofel-Seilbahn erreichbar. Die USA wollen den Iran vorerst nicht mehr angreifen. Präsident Trump sagt nämlich, es gebe Fortschritte bei den Friedensbemühungen. Voraussetzung für die Angriffspause sei aber, dass die Einigung schnell erreicht wird. David Riemer berichtet.
2: Das US-Militär stand laut Berichten kurz vor einer massiven Angriffswelle auf Ziele im Iran. Trump will darauf nun anscheinend verzichten. Der US-Präsident spricht von Umrissen einer Einigung, darunter die komplette Öffnung der Straße von Hormuz und ein Ende der vom Iran ausgehenden atomaren Bedrohung. Weitere Einzelheiten nannte Trump dazu nicht. Der Iran und andere an den Gesprächen beteiligte Staaten haben sich bislang nicht dazu geäußert. Experten gehen allerdings nicht davon aus, dass beim Streit über Irans Atomprogramm eine schnelle Einigung möglich ist.
1: Für Inhalte, die mit künstlicher Intelligenz erstellt worden sind, gelten ab heute in der EU strengere Regeln. Unternehmen müssen KI-generierte Bilder, Videos und Texte klar als solche kennzeichnen, wenn die Gefahr besteht, dass Nutzer dadurch in die Irre geführt werden könnten. Ansonsten drohen hohe Geldstrafen. Für Kunst und Satire gibt es Ausnahmen und auch Privatpersonen müssen KI-Inhalte weiterhin nicht kennzeichnen. Ziel der EU-Verordnung ist nicht, dass weniger KI genutzt wird, sondern dass sich die Menschen leichter tun zu erkennen, was echt ist und was nicht. Und verbreitet scheint die Sonne. Mehr zum Sonntagswetter hören Sie gleich.
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1: In großen Teilen des Landes scheint die Sonne, nur teilweise hält sich noch eine dünne Wolkendecke. Langsam wird es wärmer. Aktuell messen wir 22 Grad in Kaltern, 21 in Natterns, 17 in Therenten und 15 Grad hat es in Corvara. Gegen Mittag bilden sich dann schon wieder erste Regenschauer und am Nachmittag werden es mehr. Vereinzelt sind Gewitter möglich. Am stärksten dürften Ultental, Passaiertal und Pustertal betroffen sein.
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7: Guten Morgen aus der Landesverkehrsmeldezentrale. Die Gemeindestraße St. Vigil Bederü Richtung Naturpark ist nach einem Murenabgang gesperrt. Sonst ist noch alles ruhig auf unseren Straßen. Auch von der Brenner Autobahn wurden uns keine Störungen gemeldet. Silke Andres wünscht allen unterwegs gute Fahrt.

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Es ist jetzt 10 Uhr. Wir schalten nun in den Bozner Dom und übertragen von dort den Sonntagsgottesdienst.

des Vaters und des Sohnes und des Heiligen Geistes. Die Gnade unseres Herrn Jesus Christus, die Liebe Gottes des Vaters und die Gemeinschaft des Heiligen Geistes sei alle Zeit mit euch. Liebe Schwestern und Brüder, wir kennen alle die Erfahrung. Man steht vor einer Aufgabe und spürt, die eigene Kraft und die eigenen Möglichkeiten reichen nicht aus. Manchmal mit Blick auf die Familie oder auch auf das Kloster, auf die Pfarrei, die Zeit, dann die Geduld, die Kraft, die Hoffnung. Wir stoßen immer wieder an Grenzen. Das sind Erfahrungen, die auch die Jünger gemacht haben, die uns heute im Evangelium begegnen. Wichtig ist, das sollen wir heute mitnehmen, Gott reicht völlig unsere Hingabe. Bitten wir den Heiligen Geist, den wir in uns tragen, dass er uns hilft, uns Gott zu schenken, uns ihm hinzugeben, damit er viel Großes aus uns und unserem Leben machen kann. Ich bekenne Gott, dem Allmächtigen, und allen Brüdern und Schwestern, dass ich Gutes unterlasse und Böses getan habe. Ich habe gesündigt in Gedanken, Worten und Werken durch meine Schuld, durch meine Schuld, durch meine große Schuld. Darum bitte ich die selige Jungfrau Maria, alle Engel und Heiligen, und euch, Brüder und Schwestern, für mich zu beten bei Gott, unserem Herrn. Der allmächtige Gott erbarme sich unser. Er lasse uns die Sünden nach. Er stärke uns zur Hingabe an ihn, an seine Liebe, an seine Führung und gewähre uns einst sein ewiges Leben. Lasset uns beten.

Lasset uns beten. Gott, unser Vater, steh deinen Dienern bei und erweise allen, die zu dir rufen, Tag für Tag deine Liebe. Du bist unser Schöpfer und der Lenker unseres Lebens. Erneuere deine Gnade in uns, damit wir dir gefallen, und erhalte, was du erneuert hast. Darum bitten wir durch Jesus Christus, deinen Sohn, unseren Herrn und Gott, der in der Einheit des Heiligen Geistes mit dir lebt und herrscht in alle Ewigkeit. Amen.

0: Lesung aus dem Brief des Apostels Paulus an die Gemeinde in Rom. Schwestern und Brüder, was kann uns scheiden von der Liebe Christi? Bedrängnis oder Not oder Verfolgung, Hunger oder Kälte, Gefahr oder Schwert? Doch in allem tragen wir einen glänzenden Sieg davon, durch den, der uns geliebt hat. Denn ich bin gewiss, weder Tod noch Leben, weder Engel noch Mächte, weder Gegenwärtiges noch Zukünftiges, noch Gewalten, weder Höhe oder Tiefe, noch irgendeine andere Kreatur können uns scheiden von der Liebe Gottes, die in Christus Jesus ist, unserem Herrn. Wort des lebendigen Gottes.
1: Amen.

sei mit euch. Aus dem Heiligen Evangelium nach Matthäus. In jener Zeit, als Jesus hörte, dass Johannes enthauptet worden war, zog er sich allein von dort mit dem Boot in eine einsame Gegend zurück. Aber die Volksscharen hörten davon und folgten ihm zu Fuß aus den Städten nach. Als er ausstieg, sah er viele Menschen und er hatte Mitleid mit ihnen und heilte ihre Kranken. Als es Abend wurde, kamen die Jünger zu ihm und sagten, der Ort ist abgelegen, es ist schon spät geworden. Schick die Leute weg, damit sie in die Dörfer gehen und sich etwas zu essen kaufen. Jesus aber antwortete, sie brauchen nicht wegzugehen, gebt ihr ihnen zu essen. Sie sagten zu ihm, wir haben

3000 Männer, die gegessen hatten, dazu noch Frauen und Kinder. Evangelium unseres Herrn Jesus Christus.

18, wir haben nur 5 Brote und 2 Fische. Mehr ist nicht da. Die Jünger rechnen und ihre Rechnung stimmt. Nach menschlichem Ermessen reicht das niemals aus. Schon der Beginn des heutigen Evangeliums lenkt unseren Blick auf etwas Wesentliches. Jesus hatte gerade erfahren, dass Johannes der Täufer getötet worden war. War sicher traurig. Ihm ging viel durch den Kopf. Er suchte die Stille. Doch die Menschen folgten ihm bis an den einsamen Ort. Und dann heißt es, als er die vielen Menschen sah, hatte er Mitleid mit ihnen. Er sieht nicht einfach nur eine Menschenmenge. Er sieht jeden einzelnen Menschen. So ist es auch jetzt. Er sieht nicht die Menge, die hier ist. Er sieht uns als einzelne Persönlichkeit. Er sieht die Kranken und Erschöpften, die Suchenden, Verunsicherten, die Einsamen und jene, die längst meinen, niemand interessiere sich für einen. Gott interessiert sich. So handelt er bis heute. Sein Erbarmen beginnt immer mit seinem liebenden Blick, der tiefer sieht. Noch bevor Gott hilft, ein Problem zu lösen, schenkt er uns seine Nähe. Noch bevor uns seine Hand berührt, die heilt, richtet sein Blick den Menschen auf. Wer sich von Christus angesehen weiß, beginnt bereits anders zu denken, anders zu leben. Die Jünger handeln vernünftig. Sie sehen den Mangel und sagen, schick die Leute weg. Auch wir kennen diese Haltung. Wie oft begleitet uns das kleine Wort nur? Ich habe nur wenig Zeit, ich kann nur wenig helfen, ich bin nur ein gewöhnlicher Mensch, ich bin nur ein einfacher Priester, ich bin nicht Pater Pio, ich bin auch nicht Jesus, ich bin einfach der Pater. Jesus verwendet dieses Wort nur niemals. Das gibt es bei ihm nicht. Er fragt nicht nach dem, was fehlt. Er fragt nach dem, was da ist. Was habt ihr? 5 Brote, 2 Fische, nicht mehr. Dann bringt sie. Und darin liegt eine der tiefsten geistlichen Wahrheiten unseres Glaubens. Gott erwartet keine außergewöhnlichen Menschen. Er erwartet vertrauende Menschen. Er beginnt nicht mit unserer Stärke, sondern mit unserer Hingabe. Ich bin auf tief berührt, wenn Menschen in der Seelsorge kommen, nach einem Gespräch oder Beichte, sie knien sich nieder mit ihren Erwartungen, mit ihrer Demut, mit ihren Bitten und wollen den Segen haben. Habe ich mich manchmal auch nur einen Segen, einen Akt von mir aus meinem Kopf und meinem Herzen, meiner Verbindung zu Jesus als Priester und dann segne ich und bin dann überrascht,

manche mir nachher sagen, der Segen hat mir so fest geholfen. Nur ein Segen. Bringt sie her, die Brot und die Fische. Diese Worte bringt sie mir her, gelten unserem ganzen Leben. Bringt mir eure Freude, bringt mir eure Sorgen, bringt mir eure Krankheit, eure Leiden, bringt mir eure Schuld, bringt mir eure Tränen, eure zerbrochenen Hoffnungen, bringt mir eure Liebe, euren Groll. Bringt mir das Wenige, was ihr habt. Und dann heißt es, 12 Körbe bleiben übrig. Seine Liebe ist tiefer als alles Leid der Welt. Seine Liebe ist größer als alles Leid der Welt. Und hier fügt sich die zweite Lesung wunderbar in das Evangelium ein, die wir gerade gehört haben. Paulus kennt die Schwierigkeiten, Verfolgungen, Nöte, Angst, Leiden, Bedrängnisse, Misshandlungen. Und dennoch fragt er, was kann uns scheiden von dieser Liebe Christi? Seine Antwort lautet, gar nichts kann uns scheiden von der Liebe Christi. Nicht, weil das Leben leicht wäre, sondern weil die Liebe Christi größer ist als alles, was uns bedroht. Das Einzige, was uns scheiden kann von der Liebe Christi, ist der eigene Wille. Ich will nicht. Ich glaube nicht. Wenn wir heute die Pfarrkirche hier verlassen, dann werden sicherlich nicht alle Fragen beantwortet sein, die wir haben. Aber er schenkt uns die Gewissheit, dass wir keine Wegstrecke unseres Lebens alleine gehen müssen. Er kennt unseren Namen, unsere Sehnsucht, Ängste, unsere Wunden. Er wartet nicht darauf, dass wir stark werden. Er will uns stärken. Und im heutigen Brotwunder liegt schon das göttliche Geschehen der Eucharistie verborgen. Das Brot der Eucharistie wird auch gleich vermehrt werden auf dem Altar durch den Heiligen Geist. Diese Gegenwart Christi, die der Heilige Geist uns schenkt nachher bei der Wandlung, diese Gegenwart Christi, die Paulus immer wieder stärkte, ermutigte und innerlich erneuerte. Und wir dürfen dieser Gegenwart Christi, die wir dann in der Kommunion empfangen, liebevoll umarmen und ihm das Wenige, was wir haben, bringen. Unser eigenes Leben bringen. Und er macht daraus viel.

0: Wir bitten dich, stärke unseren Glauben. Ich glaube an Gott, den Vater, den Allmächtigen, den Schöpfer des Himmels und der Erde und an Jesus Christus, seinen eingeborenen Sohn, unseren Herrn, empfangen durch den Heiligen Geist, geboren von der Jungfrau Maria, gelitten unter Pontius Pilatus, gekreuzigt, gestorben und begraben, hinabgestiegen des Todes, am dritten Tage auferstanden von den Toten, aufgefahren, er sitzt zur Rechten Gottes des allmächtigen Vaters, von dort ich glaube an den Heiligen Geist, die heilige katholische Kirche, Gemeinschaft der Heiligen, Vergebung der Sünden und das ewige Leben. In unserer Welt, die Menschen in unserem Land, der unseren Hunger stillen will.
1: Wir bitten um Frieden in unserer Welt. Wir bitten für alle, die im Krieg leben, für alle, in deren Leben Streit und Hass den Alltag prägen und für alle, die nicht zum Frieden bereit sind. Christus, höre uns.
2: Christus, höre uns.
3: Wir beten um Erneuerung für unsere Kirche. Wir beten für alle, die auf der Suche nach dem Sinn für ihr Leben sind. Wir beten für alle, die müde und enttäuscht sind und für alle, die ihren Glauben verloren haben. Christus, höre uns.
2: Christus, höre uns.
3: Wir bitten um Versöhnung für die Menschen, für alle, die schuldig geworden sind, für alle, denen Schuld angetan wurde. Und wir beten auch für alle, die nicht vergeben und verzeihen können. Christus, höre uns.
2: Christus, höre uns.
3: Wir bitten um Stärkung für unsere Familien, für all die Eltern, die um Verständnis für ihre Kinder ringen und für die Kinder, die ihren Kontakt zu den Eltern abgebrochen haben. Christus, höre uns.
2: Christus, höre uns.
3: Wir beten für unsere verstorbenen Angehörigen und Freunde und für alle Toten, um die niemand trauert. Lass sie in deiner Liebe geborgen sein. Christus, höre uns.
2: Christus, höre uns. Gütiger Gott, in Christus zeigst du uns dein hörendes, barmherziges Herz. Dafür danken wir dir heute und alle Tage bis in Ewigkeit.

0: Barmherziger Gott, heilige diese Gaben, nimm das Opfer an, das dir im Heiligen Geist dargebracht wird, und mache uns selbst zu einer Gabe, die für immer dir gehört. Darum bitten wir durch Christus, unseren Herrn.
1: Amen.
0: Der Herr sei mit euch. Erhebet die Herzen. Lasset uns danken dem Herrn, unserem Gott.
2: Das ist würdig und recht.
0: In Wahrheit ist es würdig und recht, dir, Vater im Himmel, zu danken und dich mit der ganzen Schöpfung zu loben. Denn in dir leben wir, in dir bewegen wir uns und sind wir. Jeden Tag erfahren wir aufs Neue das Wirken deiner Güte. Schon in diesem Leben besitzen wir den Heiligen Geist, das Unterpfand ewiger Herrlichkeit. Durch ihn hast du Jesus auferweckt von den Toten und uns die sichere Hoffnung gegeben, dass sich an uns das österliche Geheimnis vollendet. Darum preisen wir dich mit allen Chören der Engel und singen vereint mit ihnen das Lob deiner Herrlichkeit.

Ja, du bist heilig, großer Gott, du bist der Quell aller Heiligkeit. Darum kommen wir vor dein Angesicht und feiern in Gemeinschaft mit der ganzen Kirche den ersten Tag der Woche als den Tag, an dem Christus von den Toten erstanden ist. Durch ihn, den du zu deiner Rechten erhöht hast, bitten wir dich, sende deinen Geist auf diese Gaben herab und heilige sie, damit sie uns werden Leib und Blut deines Sohnes, unseres Herrn Jesus Christus. Denn am Abend, an dem er ausgeliefert wurde und sich aus freiem Willen dem Leiden unterwarf, nahm er das Brot und sagte Dank, brach es, reichte es seinen Jüngern und sprach, nehmet und esset alle davon. Das ist mein Leib, der für euch hingegeben wird.

Ebenso nahm er nach dem Mahl den Kelch, dankte wiederum, reichte ihn seinen Jüngern und sprach: Nehmet und trinket alle daraus. Das ist der Kelch des neuen und ewigen Bundes. Mein Blut, das für euch und für alle vergossen wird zur Vergebung der Sünden, tut dies zu meinem Gedächtnis.

0: Geheimnis des Glaubens.
1: Deinen Tod, O Herr, verkünden wir. Deine Auferstehung weisen wir, bis du kommst in Herrlichkeit.
0: Darum, gütiger Vater, feiern wir das Gedächtnis des Todes und der Auferstehung deines Sohnes und bringen dir so das Brot des Lebens und den Kelch des Heiles dar. Wir danken dir, dass du uns berufen hast, vor dir zu stehen und dir zu dienen. Wir bitten dich, schenk uns Anteil an Christi Leib und Blut und lass uns eins werden durch den Heiligen Geist. Gedenke deiner Kirche auf der ganzen Erde und vollende dein Volk in der Liebe, vereint mit unserem Papst Leo, unserem Bischof Evo und allen Bischöfen, unseren Priestern und Diakonen und mit allen, die zum Dienst in der Kirche bestellt sind. Gedenke aller unserer Brüder und Schwestern, die entschlafen sind, in der Hoffnung, dass sie auferstehen. Nimm sie und alle, die in deiner Gnade aus dieser Welt geschieden sind, in dein Reich auf, wo sie dich schauen von Angesicht zu Angesicht. Vater, erbarme dich über uns alle, damit uns das ewige Leben zuteil wird, in der Gemeinschaft mit der seligen Jungfrau und Gottesmutter Maria, mit ihrem Bräutigam, dem heiligen Josef, mit deinen Aposteln und mit allen, die bei dir Gnade gefunden haben von Anbeginn der Welt, dass wir dich loben und preisen durch deinen Sohn, Jesus Christus. Durch ihn und mit ihm und in ihm ist dir, Gott, allmächtiger Vater, in der Einheit des Heiligen Geistes alle Herrlichkeit und Ehre, jetzt und in Ewigkeit.
2: Amen.
0: Beten wir mit Christus zu unserem Vater im Himmel. Vater unser im Himmel, geheiligt werde dein Name, dein Reich komme, dein Wille geschehe, wie im Himmel, so auf Erden. Unser tägliches Brot gib uns heute und vergib uns unsere Schuld, wie auch wir vergeben unseren Schuldigern. Und führe uns nicht in Versuchung, sondern erlöse uns von dem Bösen. Erlöse uns, Herr allmächtiger Vater, von allem Bösen und gib Frieden in unseren Tagen. Komm uns zu Hilfe mit deinem Erbarmen und bewahre uns vor Verwirrung und Sünde, damit wir voll Zuversicht das Kommen unseres Erlösers, Jesus Christus, erwarten.
2: Denn dein ist das Reich, die Kraft und die Herrlichkeit, in Ewigkeit. Amen.
0: Herr Jesus Christus, du bist der Weg, die Wahrheit und das Leben. Schaue nicht auf unsere Sünden, sondern auf den Glauben deiner Kirche. Und schenke ihr nach deinem Willen Einheit und Frieden. Der Friede des Herrn sei alle Zeit mit euch.
2: Und mit deinem Geist.

Seht das Lamm Gottes, das hinwegnimmt die Sünde der Welt. Herr, ich bin nicht würdig, dass du eingehst unter mein Dach, aber sprich nur ein Wort, so wird meine Seele gesund.

0: Lasset uns beten. Barmherziger Gott, in den heiligen Gaben empfangen wir neue Kraft. Bleibe bei uns in allen Gefahren, schütze uns und versage uns nie deine Hilfe, damit wir der ewigen Erlösung würdig werden. Darum bitten wir durch Christus, unseren Herrn.
1: Amen.
0: Der Herr sei mit
1: euch und mit deinem Geist.
0: Gott, der allmächtige Vater, segne euch und schenke euch gedeihliches Wetter. Er halte Blitz, Hagel, Überschwemmung und Dürre, Erdbeben und jedes Unheil von euch fern. Er segne die Felder, die Gärten und den Wald und schenke euch die Früchte der Erde. Er begleite eure Arbeit, damit ihr in Dankbarkeit und Freude gebraucht, was durch die Kräfte der Natur und die Mühe des Menschen geworden und gewachsen ist. Auf die Fürsprache der Gottesmutter Maria, Allengel und Heiligen, gewähre euch das mit seinem allmächtigen Schutz in allen Lebenslagen, der dreieinige Gott, der Vater, der Sohn und der Heilige Geist.
1: Amen.
0: Wie im Pfarrblatt angekündigt, wird der Gottesdienst am kommenden Sonntag um 10 Uhr als Wort Gottes Feier gestaltet sein. Geht hin in Frieden.
1: Dank sei Gott im Himmel.

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1: Sie hören jetzt den ersten Teil des Vortrags Simone de Beauvoir, Existenzialistin und Wegbegleiterin des modernen Feminismus von Martin Lindner. Er ist Professor für Moraltheologie an der Philosophisch-Theologischen Hochschule Brixen. Aufgezeichnet wurde der Vortrag am 21. Mai 2026. Er fand in der Philosophisch-Theologischen Hochschule Brixen im Rahmen der Vorlesungsreihe »Große Denkerinnen im Fokus« statt. Ich wünsche Ihnen spannende Unterhaltung.
2: Ich begrüße Sie zu dieser Vorlesung heute zu Simone de Beauvoir. Es trifft sich ja ganz gut, dass wir in dieser Vorlesungsreihe über große Denkerinnen des 20. Jahrhunderts auch Simone de Beauvoir aufgenommen haben, weil die Lebensdaten 1908 geboren, 1986 verstorben zeigen, dass wir in diesem Jahr ja zumindest ein kleines Jubiläum des Gedenktages ihres 40. Todestages haben. Und wenn Sie ein bisschen im Internet recherchieren, dann sehen Sie, dass es durchaus einige Artikel gibt und einige Reportagen gibt eben aus diesem Anlass zu dieser großen Denkerin, die bis heute nicht ganz unumstritten ist, aber zweifelsohne zu den wichtigsten Philosophinnen des 20., der zweiten Hälfte des 20. Jahrhunderts gehört oder auch der ersten Hälfte schon. Bekannt ist sie in besonderer Weise als eine Vordenkerin des modernen Feminismus oder auch als Begründerin wird sie manchmal bezeichnet des modernen Feminismus. Auf diese Frage werden wir dann im Laufe der Vorlesung auch eingehen. Besonderer Weise eben durch ihr Werk, das sie 1949 veröffentlicht hat, Das andere Geschlecht in der deutschen Übersetzung, wo sie eine Unterscheidung getroffen hat inhaltlich, die dann später in den 60er Jahren im englischen Sprachraum mit Sex und Gender bezeichnet worden ist und womit sie dann auch eine ganz große Bedeutung für die sogenannten Gender Studies, also die Studien zum Thema Gender geworden ist. Ich schlage vor, dass wir so vorgehen, dass wir zunächst ein bisschen detailliert auf ihr Leben blicken, dass wir nachher vier ihrer Werke anschauen. Eben nicht nur Das andere Geschlecht, sondern auch philosophische Werke, die sie eben geschrieben hat. Sie hat ja sehr viel, wie wir sehen werden, geschrieben. Romane, ein Theaterstück, Essays, philosophische Texte, zum Teil sehr kurz, zum Teil sehr lange, wie zum Beispiel dieses Buch hier, das Alter, auf das wir dann auch eingehen werden. Da merkt man, das sind sehr umfangreiche Studien, die sie da auch veröffentlicht hat. Sie wurde am 9. Januar 1908 in Paris geboren. Der volle Name lautet Simone Lucie Ernestine Marie Bertrand de Beauvoir. Also sie hat nach der Gepflogenheit in ihrer Ursprungsfamilie eine ganze Reihe von Vornamen gehabt, aber eben nur Simone war dann eben auch gebräuchlich. Ihr Vater war ein Anwalt, George de Beauvoir. Die Mutter war Bibliothekarin, Françoise de Beauvoir. Die Familie war katholisch, heute würde man sogar sagen streng katholisch. Und entsprechend hat sie auch eine streng katholische Erziehung genossen. Sie war erst 5 Jahre alt, beziehungsweise im 6. Lebensjahr, als sie dann in die Schulausbildung kam, in ein katholisches Mädcheninstitut in Paris, das sie von 1913 bis 1925 besucht hat, als sie dann eben das Abitur abgeschlossen hat. Allerdings hat sie während dieser Zeit auch den christlichen Glauben verloren. In ihren Memoiren, wenn sie dann zurückblickt auf ihr Leben, dann sagt sie so, der Wendepunkt war, als sie 13, 14 Jahre alt war, da hat sie den Glauben verloren. Vorher war sie ganz behütet und beschreibt es auch nicht negativ, sondern durchaus positiv, wo sie eben sich auseinandersetzt. Wir werden nachher auch einige Texte dazu lesen mit der Frage nach dem Tod. Das hat sie schon als kleines Kind beschäftigt. Dann hat ihr diese Frage keine Angst gemacht, weil sie selber berichtet hat oder erzählt hat, ich habe dann einfach an meine Schutzengel gedacht und dann fühlte ich mich wieder geborgen. Aber eben im Alter von 13, 14 Jahren ist ihr dieser Glaube an die Schutzengel verloren gegangen. Und dann hat sie plötzlich Angst bekommen vor dem Tod. Und diese Angst vor dem Tod war für sie dann auch aus philosophischer Perspektive sehr entscheidend, wie sie damit eben auch umgegangen ist. Nach dem Abitur 1925/26 hat sie Philologie und Mathematik studiert, hat das dann aber nach einem Jahr schon abgebrochen und hat dann eben an der Pariser Sorbonne das Philosophiestudium begonnen. In der Zeit hat sie sich dann in der Diplomarbeit vor allem mit dem deutschen Idealismus, in besonderer Weise mit Gottfried Wilhelm Leibniz auseinandergesetzt. Sie hat in der Zeit dann unter ihren Kommilitoninnen über eine Studienfreundin Jean-Paul Sartre kennengelernt und sie selbst wird dann zurückblickend auch in einer der Memoiren der Schriften, wo sie dann später als ältere Person auf ihr Leben zurückblickt, sagen, dass die Begegnung mit Sartre für ihr Leben entscheidend gewesen ist. Auch darauf werden wir noch eingehen. Sie hat sich dann in der Zeit auch vorbereitet, die sogenannte Lehrerlaubnis zu bekommen an der Sorbonne und auch an der École Normale Supérieure und hat sie bestanden, allerdings nur an zweiter Stelle. Das heißt, Jean-Paul Sartre, der sich damals zum zweiten Mal dafür beworben hat, beim ersten Mal ist er durchgefallen, beim zweiten Mal, ob aus opportunistischen Gründen oder wirklich, weil er inhaltlich besser war, darüber streiten sich die Biografen bis heute. Aber bei seiner zweiten Bewerbung hat er den ersten Platz bekommen und ihr ihn somit auch, heute könnte man fast sagen, weggeschnappt. Sie hat als Lehramtskandidatin an verschiedenen Oberschulen eben auch gelehrt und hat dann, nachdem sie eben die Stelle an der Sorbonne nicht bekommen hat, Privatstunden begonnen auch zu geben. Zugleich dann auch Lehrverpflichtungen immer auf eher privater Ebene in Paris angenommen. Was ihr eben wichtig war, sie hat Paris zu der Zeit noch nicht verlassen, weil sie in der Nähe von Jean-Paul Sartre bleiben wollte. Diese Bekanntschaft mit Jean-Paul Sartre und die Beziehung, die die beiden begonnen haben, ist dann für sie und für ihr Leben auch prägend geworden. Sie haben bewusst nicht geheiratet, sondern zeitlebens eine offene Beziehung geführt, in getrennten Wohnungen gelebt und sie haben sich auch jeweils zugestanden, dass sie auch außereheliche kann man in dem Fall nicht sagen, aber auch Affären und auch sexuelle Kontakte außerhalb ihrer eigenen Beziehung pflegen konnten, wobei sie zum Teil dann auch Beziehungen zu dritt, auch intime Kontakte zu dritt gepflegt haben. Sie selber haben das so begründet, wir wollen die Vorteile des Lebens zu zweit genießen, aber nicht die Unannehmlichkeiten, die ein solches Leben mit sich bringen würde. Ein anderes Zitat, auch das sehr interessant, weil es ja auch schon einmal deutlich macht, nicht nur, dass er sich halt vom katholischen Korsett befreit hat, sondern auch warum und was es sich da eben, oder mit welchem Selbstverständnis das auch verbunden war. Da lese ich Ihnen jetzt auch ein kurzes Zitat vor. Sartre, so sagte Simone de Beauvoir im Rückblick, war nicht zur Monogamie berufen. Er war gern in Gesellschaft von Frauen, die er weniger komisch fand als Männer. Er war aber nicht bereit, mit 23 Jahren für immer auf die Freuden der Abwechslung zu verzichten. Er erklärte mir bei uns beiden, so erklärte er mir unter Anwendung seines Lieblingsvokabulars, handelt es sich um eine notwendige Liebe. Sie ist unerlässlich. Aber sie darf nicht dazu führen, dass wir nicht auch die Zufallsliebe kennenlernen. Und dann schreibt sie weiter, wir waren von gleicher Art. Und unser Bund würde so lange dauern wie er selbst. Er bot jedoch keinen Ersatz, also er ist hier immer Sartre gemeint, für den flüchtigen Reichtum der Begegnung mit anderen Wesen. Warum sollten wir freiwillig auf die Skala der Überraschungen, der Enttäuschungen, der Sehnsüchte, der Freuden verzichten, die sich uns anboten? Darüber haben wir auf unseren langen Spaziergängen uns oft und ausführlich auseinandergesetzt. Soweit eben dieses Zitat aus einer ihrer Memoiren. Was ihr Ziel war, und auch darauf werden wir jetzt noch eingehen, Menschen sollen Individuen bleiben, ihre Unabhängigkeit behalten, vollkommen gleichberechtigte Partner bleiben, die Bindung aneinander soll nicht aus Konvention und Institution sein, sondern wenn schon auf einer emotionalen, innerlichen Ebene. Sie selbst hat die Ehe einmal der Prostitution gleichgestellt, hat gesagt, heiraten ist wie Prostitution. Warum? Man bindet sich aus äußeren Gründen an einen Menschen und nicht, das Band ist nicht mehr jenes der inneren Zugewandtheit und der Liebe, die den anderen frei lässt, sondern man versucht, den anderen an sich zu binden. 1931, 32 bekommt sie eine Lehrverpflichtung als Philosophielehrerin in Marseille. In der Zeit hat Sartre eine Stelle bekommen, 800 Kilometer weit entfernt in Le Havre. Sie waren also zeitlich, räumlich sehr getrennt, darunter haben beide gelitten. Sie wollten es sich nicht eingestehen, aber sie haben beide darunter gelitten. Und es hätte die Möglichkeit bekommen, dass sie beide eine Stelle bekommen würden in räumlicher Nähe unter der Bedingung, das war damals das französische Gesetz, dass sie verheiratet wären. Und Sartre hat in seiner Verzweiflung tatsächlich der Simone angeboten, sie zu heiraten, damit sie eben nicht so räumlich getrennt werden. Aber de Beauvoir hat das entschieden abgelehnt. In der Zeit hat sie sich intensiv mit der Phänomenologie von Edmund Husserl auch auseinandergesetzt. Sie kehrte dann nach Paris zurück, unterrichtete dort an verschiedenen Oberschulen. Sartre ist während des Krieges eingezogen worden. Sie blieb während der deutschen Besatzungszeit in Paris, hat dann verschiedene Bekanntschaften geknüpft, Freundschaft unter anderem mit Albert Camus, Bekanntschaft mit Pablo Picasso und anderen Künstlern, mit denen sie sich häufig getroffen hat, in einem Stammcafé in Paris und eben über die Lage damals diskutiert hat. Als Sartre aus der Kriegsgefangenschaft zurückgekehrt ist, gründet sie mit ihm eine Gruppe Sozialismus und Freiheit, eine Resistenz, also eine Widerstandsgruppe. In dem Jahr ist auch ihr Vater verstorben. Ein Ereignis, das für sie dazu geführt hat, dass sie sich wieder intensiv mit der Bedeutung des Todes im Leben auseinandergesetzt hat. 1943 ist sie aus dem Schuldienst entlassen worden. Sie selbst hat dies begründet oder den Grund dafür angegeben, dass man ihr Verführung Minderjähriger vorgeworfen hätte. Warum? Sie hat sich damit verteidigt, dass sie eine Schülerin von ihr verteidigt hätte, die zu einem spanischen Juden eine Beziehung hatte und hat damit praktisch nach außen hin sich auch im weitesten Sinne als Opfer von Antisemitismus dargestellt. Sie hätte eben diesen spanischen Juden verteidigt und als Folge hätte man sie, weil sie einen Juden verteidigt hat, entlassen aus dem Schuldienst. Die Wahrheit dürfte wahrscheinlich eine andere sein, nämlich dass sie selbst zu einer minderjährigen Schülerin eine Beziehung hatte. Später hat sie sich auch zu ihrer Bisexualität offen bekannt. Und dass sie nicht nur selber zu dieser Schülerin einen sexuellen, intimen Kontakt gehabt hat, sondern diese Schülerin auch eingebunden hat in eine Dreierkonstellation mit Sartre. Die Philosophin und Biografin Kate Kirkpatrick, die vor wenigen Jahren im Jahr 2000

Roman. Deutsche Übersetzung, sie kam und blieb. Darin verarbeitet sie bereits Grundgedanken des französischen Existenzialismus. Und der Handlungsrahmen bildet die Dreiecksbeziehung zwischen einem Mann und zwei Frauen. Und es ist durchaus eben autobiografisch geprägt. Dreiecksbeziehung zwischen Sartre, ihr selbst und eben einer anderen Frau. 1944 veröffentlicht sie ihr erstes philosophisches Essay, Pyrrhus und Cineas. 1945 einen Roman, Das Blut der Anderen, in dem sie sich mit Okkupation und Widerstand auseinandersetzt und ihre Erfahrungen während eben der nationalsozialistischen Besatzung in Paris eben das auch literarisch verarbeitet. Und der Grundgedanke, den sie hier herausarbeitet, ist die Frage nach der Verantwortung für andere Menschen. Sich einzusetzen, das eigene Leben einzusetzen, im Schutz für andere Menschen im Kontext eines Unrechtsregimes. Im gleichen Jahr hat sie auch ein Drama, also ein Theaterstück veröffentlicht, das blieb dann ihr einziges, Die unnützen Mäuler. Das spielt im späten Mittelalter im Kontext einer Hungersnot und die Verantwortlichen der Stadt müssen sich die Frage stellen, wenn wir jetzt eben in dieser Hungersnot nicht mehr genügend Nahrungsmittel haben für alle Menschen, wem teilen wir sie zu? Und im Endeffekt waren es dann die älteren Menschen, die Kinder und Frauen, denen man die Nahrung verweigert hat und sie damit dem Hungerstod preisgegeben hat. Und die Thematik, die sie dann eben anhand dieser Handlung herausarbeitet, ist wiederum, wer entscheidet über Verantwortung einer Gesellschaft für die einzelnen Mitglieder? Sie arbeitet natürlich heraus, dass diese Stadt von Männern geführt war und dass deshalb die Entscheidung, die diese Männer in einem patriarchalen System getroffen haben, zu Ungunsten jener gegangen ist, die eben in patriarchalen Strukturen immer benachteiligt sind. 1945 hat sie ebenso gemeinsam mit Sartre eine politisch-literarische Zeitschrift gegründet, Le Temps Modern, also die modernen Zeiten. Und in dieser Zeitschrift hat sie auch selber sehr oft Aufsätze und Essays, die zu ihren wesentlichen und wichtigsten philosophischen Werken auch gehören, veröffentlicht. Ich nenne jetzt nur einige, die halt bekannt sind. Deutschen Übersetzung für eine Moral der Doppelsinnigkeit, auf diesen Text werde ich noch eingehen, 1947. Der Existenzialismus und die Volksweisheit, der moralische Idealismus und der politische Realismus, Auge um Auge, wo sie sich mit Konflikt und Kampf und Konkurrenz auseinandersetzt, Literatur und Metaphysik. 1948, also nur wenig später, hat sie dann diese Essays gesammelt und veröffentlicht unter dem Titel Existenzialismus und Volksweisheit. Und diese Texte sind bis heute Zeitzeugen, nicht nur, aber auch ganz kondensierte Einführungen in die Grundgedanken des französischen Existenzialismus. 1946 veröffentlicht sie einen historischen Roman. Auch darauf werde ich eingehen. Alle Menschen sind sterblich. Der Protagonist, Fosca, ein Italiener, im 16. Jahrhundert entscheidet er sich über ein Experiment, unsterblich zu werden. Wir werden dann einige Ausschnitte daraus hören, was das für ihn dann bedeutet hat. Letztlich die totale Belanglosigkeit seines Lebens. Er kann nicht mehr sterben, die Menschheit stirbt aus. Er überlebt gemeinsam mit der Maus, mit der man experimentiert hat, mit diesem Mittel, das zur Unsterblichkeit geführt hat. Er findet sich also in einer toten Welt wieder mit einer Maus. Und eben die Auseinandersetzung hier, ich werde dann nachher auch einige Zitate aus diesem Werk vorlesen, ist wiederum die Frage eben, die Auseinandersetzung mit der Sterblichkeit. Sie hat dann Reisen unternommen, immer wieder, alleine in die USA, gemeinsam auch mit Jean-Paul Sartre, unter anderem nach China,
nach Russland.

0: 1949, nachdem sie von der ersten Amerikareise zurückkam, hat sie das bedeutendste vielleicht oder zumindest das bekannteste Werk von ihr veröffentlicht in zwei Bändern. Das andere Geschlecht, wörtlich müsste man das zweite Geschlecht übersetzen. 1954 hat sie die Mandarin von Paris geschrieben, einen Text, für den sie im gleichen Jahr auch schon einen ersten literarischen Preis bekommen hat. Und auch hier hat sie so etwas wie dem französischen Existenzialismus ein literarisches Denkmal gesetzt. Vor allem die Auseinandersetzung zwischen Camus und Jean-Paul Sartre arbeitet sie in diesem Dokument, in diesem Roman auf. Als 1955 der Algerienkrieg beginnt, wird sie politisch sehr aktiv, indem sie sich eben auch dagegen wendet und sich dagegen einsetzt. Sie veröffentlicht weitere Texte in der Zeitschrift Die modernen Zeiten. Einer der bekanntesten, den sie jetzt veröffentlicht, ist Soll man das Saat verbrennen? Eine Art Literaturkritik in Form von Mischung aus Psychoanalyse und Gesellschaftskritik. Das Denken der Rechten heute, in der sie eingeht auf den Hass gegen den damaligen Hass in Frankreich der Rechten gegen den Kommunismus und selbst den Kommunismus und auch ihre eben russlandfreundliche Linke oder russlandfreundliche Haltung eben auch verteidigt. Sie wird im selben Jahr dann eben auch eine Russlandreise unternehmen. 1957 kehrt sie aus China zurück und veröffentlicht dann einen Text, China, das weit gesteckte Ziel. Ein sehr dichter Text, historisch, soziologisch, ökonomisch, Informationen, viele Statistiken, in dem sie eben ihre Eindrücke aus dieser Asienreise schildert. Ab 1958 beginnt sie dann, ganz intensiv autobiografisch sich auseinanderzusetzen mit ihrem eigenen Leben. Damals war sie dann auch schon relativ bekannt, ist auch oft interviewt worden und das hat sie eben dazu geführt, sich mit ihrem eigenen Leben auseinanderzusetzen. 1958 schreibt sie die Memoiren einer Tochter aus gutem Hause, 1960 in den besten Jahren, 1963 der Lauf der Dinge, 1972 Alles in allem. Und womit sie sich dann eben auch immer intensiv auseinandergesetzt hat, war die Frage der Rolle und des Bildes der Frau in der Gesellschaft. Obwohl sie sich nach ihrem Werk von 1949, Das andere Geschlecht, nicht als eine Frauenrechtlerin und als eine Feministin verstanden hat, beginnt sie erst ab in den 70er Jahren sich als Feministin zu bezeichnen. Mit den Themen selbst hat sie sich aber schon früher auseinandergesetzt, zum Beispiel 1959 in einem Zeitungsartikel über Brigitte Bardot, ein Symptom. Da hat sie Brigitte Bardot, diese junge Schauspielerin, damals dargestellt als die unabhängige, sexuell aktive, selbstbestimmte Frau, die sich verweigert, sich den Konventionen der Ehe und der Mutterschaft zu unterwerfen, die das klassische Rollenbild zwischen Mann und Frau ins Gegenteil verkehrt hat, die im Spiel sowohl der Liebe, sowohl Begehrte als auch Begehrende, die Verführende als auch Unschuldige. Und sie fragt sich dann eben, warum Bardot weltweit Erfolge gefeiert hat, aber in Frankreich auf breite Ablehnung und Kritik gestoßen ist. Und die Antwort ist eben, dass in der französischen Gesellschaft, wahrscheinlich aber auch in anderen Gesellschaften, dieses Bild der freien, erotisierten Frau, die sich den gesellschaftlichen Normen von Sittsamkeit und Unterordnung entzogen hat, eben nicht ins Bild der Gesellschaft oder einer patriarchalen Gesellschaft gepasst hat. 1963 war ein entscheidender Einschnitt in ihrem Leben. Da starb ihre Mutter. Sie hat das literarisch verarbeitet, 1964, in dem Text Ein sanfter Tod, wo sie sehr knapp, aber doch sehr genau, klinisch genau, das Leiden der Mutter in den letzten Monaten geschildert hat. Diese unnachgiebige Lebensgier ihrer Mutter, von der sie, die sie erfahren hat, und zugleich die körperliche Auflösung dieser alten Frau. Das war dann auch die Zeit, in der sie begonnen hat, sich für die alten Menschen einzusetzen und eben gesagt hat, es gibt eine Gruppe neben den Frauen, die in unserer Gesellschaft ebenso diskriminiert sind. Und das sind die alten Menschen. Später schreibt sie dann auch einen Text, 1970, Das Alter, ein Essayband, der sich eben sowohl aus soziologischer als auch literarischer und philosophischer Sicht mit der Frage des Alterns auseinandersetzt. 1967 veröffentlicht sie den Text Eine gebrochene Frau mit drei Erzählungen von Frauen über 40. Sie wird in dem Jahr auch Mitglied des sogenannten Russell-Tribunals gegen die Kriegsverbrechen in Vietnam, wo man eben sieht, dass sie sich auch politisch sehr engagiert hat. 1971 unterschreibt sie in Frankreich eine öffentliche Erklärung mit vielen anderen, unter anderem mitinitiiert von Alice Schwarzer. Ich habe abgetrieben, um eben ihren Kampf für das Abtreibungsgesetz und für die Liberalisierung des Abtreibungsgesetzes in Frankreich zu unterstützen. Und ebenso in den 1970er Jahren hat sie gemeinsam mit anderen französischen Intellektuellen, darunter auch Jean-Paul Sartre, aber auch Michel Foucault, sogar Jacques Derrida befindet sich darunter, zweimal eine Petition an das französische Parlament unterzeichnet und fordert darin, dass das Schutzalter für einvernehmliche sexuelle Beziehungen gesenkt werden müsse, beziehungsweise dass der Artikel des Sexualstrafrechts gestrichen werden müsse. Und dass die einvernehmlichen Beziehungen zwischen Erwachsenen und Jugendlichen unter 15 Jahren entkriminalisiert werden müssen. Über diese Petitionen diskutiert man heute ja sehr intensiv und sehr kontrovers, denn im Grunde genommen haben sie ja eben das auch begünstigt, was sexueller Missbrauch von Jugendlichen darstellt. Später ist bekannt geworden, dass in der Zeit sie eben diese zweite Beziehung mindestens hatte mit einer minderjährigen Frau, die aus heutiger Sicht eben auch in den Kontext zumindest Abhängigkeit eines Missbrauchsverhältnisses fallen würde. 1974 wird sie Präsidentin der Liga für Frauenrechte in Frankreich. 1975 bekommt sie die ersten großen Preise, den Preis von Jerusalem. 1978 wird sie ausgezeichnet mit dem großen österreichischen Staatspreis für europäische Literatur. 1979 beginnt sie mit der Herausgabe von bis dahin unveröffentlichten Werken von ihr. 1980 ist wieder so ein Jahr, das ihr Leben prägt, der Tod von Jean-Paul Sartre, den sie in der letzten Lebenszeit auch während seines Sichtums noch intensiv gepflegt hat. Und in diesem Jahr adoptiert sie auch eine langjährige Freundin, Sylvie Le Bon, geboren 1942, die auch Philosophielehrerin war wie sie. 1981 verarbeitet sie den Tod von Sartre und vor allem auch das Erleben seiner letzten Lebensjahre und seines Sichtums in dem Text Die Zeremonie des Abschieds und Gespräche mit Jean-Paul Sartre. 1943 gibt sie Sartres Briefe heraus, an sich selber, aber auch an andere Personen. Sie übernimmt den Vorsitz in einer Kommission, die im Auftrag der Regierung eine Kulturpolitik für die Frauen entwerfen soll. Und aus dem intensiven Austausch mit Alice Schwarzer entsteht dann eine Sammlung von Interviews, die Alice Schwarzer mit ihr geführt hat in den Jahren 1972 bis 1982. Sie erhält den dänischen Sonning-Preis. 1986 verstirbt sie, am 14. April. Hier sehen Sie noch einige Bilder. Sie mit Jean-Paul Sartre. In jüngeren Jahren, in der Blüte ihres Lebens. Das ist das Grabmal von ihr auf einem französischen Friedhof, eben wo sie gemeinsam im selben Grab von Jean-Paul Sartre beigesetzt worden ist. Es ist ein sehr dichtes Leben. ein sehr reichhaltiges Leben. Sie selbst hat von sich einmal Folgendes gesagt: Ich will alles vom Leben haben. Frau sein, Mann sein, viele Freunde haben und die Einsamkeit. Enorm viel arbeiten und gute Bücher schreiben, aber auch reisen, mich amüsieren. Egoistisch und großzügig sein. Man könnte also fast sagen, ein Leben hat nicht ausgereicht, um das zu verwirklichen, was sie sich eben vorgenommen hat oder was sie sich von ihrem eigenen Leben erwartet hat. Sie hat ein sehr reichhaltiges Werk hinterlassen, 26 Bücher, einige, lang nicht alle Titel habe ich ja erwähnt, Romane, Korrespondenzen, Essays, Memoiren, ein Theaterstück. In einem ihrer autobiografischen Schriften sagt sie: Ich wollte schonungslos über mein Leben berichten. Ich habe versucht, so viel wie möglich aus meiner eigenen Erfahrung mitzuteilen, damit es anderen nützen kann. Das, was ihr Leben durchzogen hat als die großen Themen, sind politische und gesellschaftskritische Themen. Themen wie die Unterdrückung von Frauen. Themen wie Verantwortung füreinander in der zwischenmenschlichen Beziehung. Und vor allem die Forderung von grundlegender sozialer und kultureller Gleichberechtigung aller Menschen. Ein roter Faden, wenn wir so möchten, in ihrem ganzen Werk ist die Auseinandersetzung mit der Freiheit. Und hier in besonderer Weise die Auseinandersetzung mit dem Thema der Ambiguität in Freiheit und Verantwortung im Kontext der menschlichen Existenz. Das heißt, dass Freiheit und Verantwortung immer nur verwirklicht werden können in der Spannung zwischen der individuellen Freiheit und den sozialen Bindungen.
1: 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Mein Name ist Felix Schiffelhuber und ich bedanke mich für Ihr Interesse und wünsche Ihnen noch einen angenehmen Sonntag. Machen Sie's gut, bis zum nächsten Mal.

0: 10 vor 12.
1: Trentino, Bub stirbt an kontaminiertem Rohmilchkäse. Neue Jobbörse, Arbeitssuche in Südtirol soll leichter werden. Das Wetter, Sonne und Wolken, später verbreitet Regen. Ich bin Florian Scheringer, guten Tag.
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1: Nach 9 Jahren im Koma ist der 13-jährige Mattia Maestri aus dem Nonstal im Trentino jetzt gestorben. Das hat sein Vater bekannt gegeben. Mattia hatte 2017 im Alter von 4 Jahren Rohmilchkäse gegessen, der mit gefährlichen E. coli-Bakterien verseucht war. Danach wurde er schwer krank und fiel ins Koma. 2 Verantwortliche einer Käserei wurden in dem Fall wegen schwerer Körperverletzung verurteilt. Seine Familie setzt sich seitdem für mehr Lebensmittelsicherheit ein und weist immer wieder auf die Gefahren von nicht pasteurisierten Milchprodukten hin. Das Land baut seine digitale Jobplattform aus. Da scheinen jetzt auch die Angebote privater Portale und Arbeitsvermittler auf. Für Südtirol sind rund 6.600 Stellenangebote abrufbar. Marlies Winkler.
2: Ja, darunter sind zum einen die Jobs, die direkt auf der E-Job-Börse des Landes eingegeben werden. Dazu kommen noch rund 2.400 Jobs von Südtiroler Jobs und weitere Stellenangebote kommen über die Plattform Onboard und über Karriere Südtirol. Als nächstes sollen die Daten optimiert werden, dann sei alles bereit für den Relaunch der Jobbörse, sagt Stefan Luther, der Direktor des Arbeitsmarktservice Südtirol. Insgesamt sind auf der Jobbörse des Landes übrigens rund 14.500 Stellenangebote online. Neben den Jobs aus Südtirol gibt es noch rund 200 Angebote aus dem Trentino und rund 8.000 aus Tirol.
1: Bologna gedenkt heute der Opfer des Bombenanschlags im Jahr 1980. Heute vor 46 Jahren hatten neofaschistische Terroristen mit einer Bombe am Bahnhof von Bologna 85 Menschen getötet und mehr als 200 weitere verletzt. Tausende nehmen heute an der Erinnerungsfeier teil. Sie ziehen mit Bannern durch die Stadt bis zum Bahnhof. Die USA und Israel wollen vorerst auf weitere Angriffe auf den Iran verzichten. Das hat US-Präsident Trump gesagt. Mehrere Länder in der Golfregion, darunter der Iran selbst und auch Saudi-Arabien, hätten ihn darum gebeten, weil sich eine neue Vereinbarung abzeichne. Ein solcher Deal müsse aber schnell erzielt werden, sonst würden die USA wieder zuschlagen, sagt Trump, und zwar härter als je zuvor. Wie der Deal genau ausschaut und ob sich die Kriegsparteien wirklich einigen werden, das weiß man nicht. Noch zum Eishockey. Nach längerer Suche hat der HCB Südtirol Alperia seinen neuen Trainer gefunden. Antti Karula aus Finnland ist für die anstehende Saison verpflichtet worden. Der 50-Jährige hat schon Erfahrung in der Eishockey League. Er war nämlich auch schon Trainer von Feherwa und Ljubljana. Antti Karula folgt auf Doug Shedden, der im Frühjahr nach weniger als einer Saison bei den Foxes entlassen wurde. Und von Südwesten her nähern sich Regenwolken, gleich mehr zum Wetter.
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1: Im Finchgau, da braut sich was zusammen. Langsam beginnt es stellenweise schon zu regnen. Aktuell messen wir 27 Grad in Bozen, 24 in Schlanders, 23 in Bruneck und 22 Grad hat es in Sterzing. Der Rest des Landes bleibt vorerst verschont, aber am Nachmittag sind dann verbreitet Regenschauer und Gewitter möglich. Die Höchstwerte, die liegen zwischen 27 und 34 Grad.
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0: 10 vor 1.
1: Ansturm auf Ceuta, Zahl der Toten weiter gestiegen. Mehr Stellenangebote dank besserer Jobbörse des Landes. Das Wetter verbreitet sonnig, aber die Wolken nehmen zu. Ich bin Florian Scheringer, guten Tag.
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1: Im Meer vor Ceuta suchen die Behörden weiter nach Leichen von Migranten, die beim Ansturm auf die spanische Stadt ertrunken sind. Inzwischen ist die Zahl der Toten auf 72 gestiegen, teilt das spanische Innenministerium mit. Nachdem fast alle Flüchtlinge nach Marokko zurückgekehrt sind, ist die Lage in Ceuta heute entspannt. Spanien will die Grenze jetzt besser sichern. Zehntausende Migranten hatten ja versucht, um den Grenzzaum herum durchs Meer zu schwimmen. Vorübergehend wurde jetzt eine 500 Meter lange schwimmende Barriere installiert. Das Land baut seine digitale Jobplattform aus. Da scheinen jetzt auch die Angebote privater Portale und Arbeitsvermittler auf. Zu den Jobs, die direkt auf der E-Jobbörse des Landes eingegeben werden, kommen jetzt noch rund 2400 Jobs von Südtiroler Jobs dazu. Weitere Stellenangebote kommen über die Plattform Onboard und über Karriere Südtirol. Insgesamt sind auf der Jobbörse des Landes übrigens rund 14.500 Stellenangebote online. Neben den Jobs aus Südtirol gibt es noch rund 200 Angebote aus dem Trentino und 8.000 aus Tirol. Auch in Algund gibt es jetzt ein sogenanntes Dorfauto. Das ist ein Elektroauto vom Carsharing-Anbieter AlpsGo, das jeder für eine kurze Zeit mieten kann. Es steht am Hans-Gamper-Platz im Dorfzentrum und muss vorher online gebucht werden. Jeder darf es nutzen, Einheimische, Vereine, Firmen, aber auch Touristen. 9 Jahre lang hat der 13-jährige Mattia Maestri aus dem Nonstal im Trentino um sein Leben gekämpft. Jetzt ist er gestorben. Das hat sein Vater bekannt gegeben. Mattia hatte 2017 im Alter von 4 Jahren Rohmilchkäse gegessen, der mit gefährlichen E. coli-Bakterien verseucht war. Danach wurde er schwer krank und fiel ins Koma. Seine Familie setzt sich seitdem für mehr Lebensmittelsicherheit ein und weist immer wieder auf die Gefahren von nicht pasteurisierten Milchprodukten hin. Bologna gedenkt heute der Opfer des Bombenanschlags im Jahr 1980. Heute vor 46 Jahren hatten neofaschistische Terroristen mit einer Bombe am Bahnhof von Bologna 85 Menschen getötet und mehr als 200 weitere verletzt. Tausende nehmen heute an der Erinnerungsfeier teil. Sie ziehen mit Bannern durch die Stadt bis zum Bahnhof. In Griechenland geht der Kampf gegen die großen Waldbrände weiter. Knapp 500 Feuerwehrleute sind westlich von Athen im Einsatz, um die Flammen unter Kontrolle zu bringen. Auch Kollegen aus Rumänien und Frankreich sind im Einsatz. Viele Ortschaften wurden komplett evakuiert. Bisher sind rund 5000 Hektar verbrannt. Heute dürfte zumindest der Wind etwas nachlassen. Dann können auch Löschflugzeuge und Hubschrauber wieder fliegen. Und auch bei uns wird es heute heiß, aber gebietsweise regnet es auch. Gleich mehr zum Wetter.
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1: Langsam nimmt die Bewölkung zu und von Südwesten zieht ganz langsam eine Regenfront Richtung Südtirol. Es wird jetzt immer wärmer, jetzt hat es 28 Grad in Garazon, 25 in Oberfintel, 22 in Wolkenstein und 19 Grad messen wir in Sulden. Auch am Nachmittag gehen sich sonnige Abschnitte aus bei bis zu 34 Grad, aber verbreitet regnet es auch. Es ist auch mit einigen Gewittern zu rechnen.
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7: Hier ist die Landesverkehrsmeldezentrale. Breiner Autobahn. In Richtung Norden zwischen Wohnenort und Neumarkt und in Richtung Süden zwischen Bozen Süd und Affi können auf Verkehr und Stau wegen Überlastung. Die Gemeindestraße St. Vigil-Bedrü Richtung Naturpark ist nach einem Mohrenabgang gesperrt. Gute Fahrt.
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0: 10 vor 2.
1: Lungenkrebsprävention ist beste Medizin. Ceuta, mehr Tote gefunden, Suche geht weiter. Das Wetter größtenteils sonnig, aber jetzt regnet es vereinzelt schon. Ich bin Florian Scheringer, guten Nachmittag.
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1: Lungenkrebs ist eine der häufigsten Formen von Krebs und die Südtiroler Krebshilfe ruft jetzt zu mehr Prävention auf. Der größte Risikofaktor ist das Rauchen, aber auch Radon, Asbest und Luftverschmutzung können zu Lungenkrebs führen. Wer mit dem Rauchen aufhören will, bekommt Hilfe beim Sanitätsbetrieb. Wichtig ist auch ein gesunder Lebensstil mit regelmäßiger Bewegung und einer ausgewogenen Ernährung, heißt es von der Krebshilfe. Ein Tumor in der Lunge verursacht am Anfang kaum Beschwerden. Er wird oft erst spät erkannt und damit sinkt die Heilungschancen. Auch in Algund gibt es jetzt ein sogenanntes Dorfauto. Das ist ein Elektroauto vom Carsharing-Anbieter Alpsgo, das jeder für eine kurze Zeit mieten kann. Es steht am Hans-Gamper-Platz im Dorfzentrum und muss vorher online gebucht werden. Jeder darf es nutzen. Einheimische, Vereine, Firmen, aber auch Touristen. Im Meer vor Ceuta suchen die Behörden weiter nach Leichen von Migranten, die beim Ansturm auf die spanische Stadt ertrunken sind. Inzwischen ist die Zahl der Toten auf 72 gestiegen, teilt das spanische Innenministerium mit. Nachdem fast alle Flüchtlinge nach Marokko zurückgekehrt sind, ist die Lage in Ceuta heute entspannt. Spanien will die Grenze jetzt besser sichern. Zehntausende Migranten hatten ja versucht, um den Grenzzaun herum durchs Meer zu schwimmen. Vorübergehend wurde jetzt eine 500 Meter lange schwimmende Barriere installiert. In Moskau ist in einem Restaurant ein Sprengsatz explodiert. Dabei wurden mindestens 3 Menschen getötet. Nachrichtenkanäle auf Telegram sprechen sogar von 5 Opfern. Die Hintergründe der Explosion sind weiter unklar. Ulf Mauder berichtet aus Moskau.
2: Die Behörden sprechen offiziell von einem Terroranschlag. Sie halten sich aber ansonsten weitgehend bedeckt. Klar ist, dass sich die Sprengstoffexplosion in einem Gourmet-Restaurant hier in Moskau ereignete. Dort wollte eine Frau laut Ermittlern gerade ein Paket zustellen, als die Bombe explodierte. Medien berichteten, dass der Anschlag womöglich dem neuen Chef der russischen Luft- und Raumfahrtstreitkräfte galt. Der General soll gerade seinen 55. Geburtstag und die Beförderung gefeiert haben. Schon mehrfach gab es hier in Russland Attentate auf ranghohe Militärs.
1: Es ist heiß in Italien. Für 23 Städte wurde die höchste Hitzewarnstufe ausgerufen, darunter auch Bozen. Die höchsten Temperaturen werden in Bologna erwartet. Da werden es am späten Nachmittag bis zu 38 Grad, kommende Woche sogar bis zu 40. Es gelten die üblichen Hitzetipps. Tagsüber die Fenster geschlossen halten, nicht in der prallen Sonne Sport machen und genug trinken. Und eine Regenfront könnte in Südtirol jetzt etwas Abkühlung bringen. Gleich mehr zum Wetter.
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1: Jetzt sind sie da, die ersten Regentropfen, und zwar im Finchgau. Im Unterland und Pustertal scheint dagegen noch die Sonne. Aktuell messen wir 30 Grad in Auer, 27 in Sanden-Taufers, 25 in Ayers und 24 Grad hat es in St. Jakob-Fitsch. In den nächsten Stunden kann es im ganzen Land zu einzelnen Regenschauern und Gewittern kommen, vor allem am Abend im Pustertal. Morgen Montag wird die Wetterlage stabiler, mit viel Sonne und bis zu 36 Grad.
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0: 10 vor 3.
1: Der Klimawandel macht die Berge gefährlicher. Probleme bei der Finchgau-Bahn, viele Zugausfälle. Das Wetter im Finchgau regnet es teils kräftig. Ich bin Florian Scheringer, guten Nachmittag.
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1: In den Bergen nimmt die Gefahr von Steinschlägen und Eisstürzen zu. Das sagt die Agentur für Bevölkerungsschutz. Grund dafür ist der Klimawandel. Marlies Winkler.
2: Ja, und heuer ist das Risiko noch mal höher. Im Winter hat es wenig Schnee gegeben und dann im Frühjahr und jetzt im Sommer sind die Temperaturen rasant gestiegen. Das führt dazu, dass Permafrost und Gletscher noch einmal schneller schmelzen. So lassen sich auch Eisstürze und Gletscherabbrüche erklären, so wie zuletzt am Suldenferner. Solche Ereignisse gehören zur jetzigen Zerfalldynamik der Gletscher dazu, sagt Roberto Di Nale von der Agentur für Bevölkerungsschutz. In besiedelten Gebieten wird die Lage überwacht. Im freien Gebirge besteht ein gewisses Risiko immer. Vor Touren sollte man sich also informieren, rät der Bevölkerungsschutz.
1: Heute gibt es massive Probleme bei der Finchgau-Bahn. Eine Störung an der Infrastruktur zwischen Meran und Töll sorgt dafür, dass auf dieser Strecke heute gar keine Züge mehr fahren werden. Auch auf der weiteren Strecke bis Mals kommt es zu Ausfällen. Die Fahrgäste werden gebeten, stattdessen den Ersatzbus zu nutzen. Lungenkrebs ist eine der häufigsten Formen von Krebs und die Südtiroler Krebshilfe ruft zu mehr Prävention auf. Der größte Risikofaktor ist das Rauchen, aber auch Radon, Asbest und Luftverschmutzung können zu Lungenkrebs führen. Wer mit dem Rauchen aufhören will, der bekommt Hilfe beim Sanitätsbetrieb. Wichtig ist auch ein gesunder Lebensstil mit regelmäßiger Bewegung und einer ausgewogenen Ernährung, heißt es von der Krebshilfe. Ein Tumor in der Lunge verursacht am Anfang kaum Beschwerden. Er wird oft erst spät erkannt und damit sinken die Heilungschancen. Es ist heiß in Italien. In 23 Städten gilt die höchste Hitzewarnstufe, darunter auch Bozen. Die höchsten Temperaturen gibt es heute in Bologna. Da werden es am späten Nachmittag bis zu 38 Grad, kommende Woche sogar bis zu 40. Es gelten die üblichen Hitzetipps. Tagsüber die Fenster geschlossen halten, nicht in der prallen Sonne Sport machen und genug trinken. Einen unerwarteten Sieger gab es heute beim 27. Stettiner Cup. Das ist der jährliche Berglauf von Pfelders auf die Stettiner Hütte. Der Grödner Samuel Demetz hat das Rennen für sich entschieden und dabei den Seriensieger Armin Lach hinter sich gelassen. Bei den Frauen hat sich die Meranerin Andrea Schweighofler zum dritten Mal in Folge den Sieg geholt. Insgesamt waren 230 Läuferinnen und Läufer dabei. Sie sind noch im Trockenen angekommen, jetzt regnet es aber in immer mehr Landesteilen. Gleich mehr zum Wetter.
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1: Stark regnet es gerade im Finchgau und auch im Ultental kommt was runter. Die Regenfront zieht kontinuierlich Richtung Nordosten weiter. Im Unterland scheint dagegen die Sonne. Jetzt hat es 32 Grad in Pfatten, 28 in Nathorns, 26 in Franzensfeste und 24 Grad messen wir in Bretau. Das Wetter bleibt in den kommenden Stunden instabil. Es ziehen weitere Regenschauer und Gewitter durchs Land. Morgen Montag wird es dann freundlicher.
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8: Guten Nachmittag aus der Landesverkehrsmeldezentrale. Brenner Autobahn in Richtung Norden zwischen Affi und Ahla Avio, 6 Kilometer Stau nach einem Unfall. Kolonnenverkehr und Stau gibt es in Richtung Norden zwischen Ahla Avio und Neumarkt und in Richtung Süden zwischen Trient Nord und Affi. Die Gemeindestraße St. Figgelpe de Rue Richtung Naturpark bleibt bis morgen Montag nach einem Mohrenabgang gesperrt.
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0: 10 vor 4.
1: Berge im Wandel, die Gefahr nimmt zu. Saudi-Arabien fordert von Trump Deeskalation im Iran-Krieg. Das Wetter: in immer mehr Landesteilen regnet es. Ich bin Florian Scheringer, guten Nachmittag.
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1: Steinschläge und Eisstürze in unseren Bergen häufen sich. Und das ist kein Zufall, sondern liegt am Klimawandel, sagt die Agentur für Bevölkerungsschutz. Heuer ist die Gefahr noch mal höher, weil es im Winter wenig geschneit hat und im Frühjahr die Temperaturen schnell angestiegen sind. Dadurch schmelzen Gletscher und Permafrost schneller. Gletscherabbrüche wie der zuletzt am Suldenferner zeigen das Risiko, heißt es vom Bevölkerungsschutz. In besiedelten Gebieten wird die Lage überwacht. Im freien Gebirge dagegen besteht ein gewisses Risiko immer. Vor Touren sollte man sich also immer informieren, rät der Bevölkerungsschutz. Südtirol ist ein reiches Land mit einem Nettovermögen von 5 Milliarden Euro. Dazu gehört auch die Beteiligung des Landes an 21 Gesellschaften. Die haben im letzten Jahr einen Gewinn von mehr als 150 Millionen Euro gemacht. Davon gehen rund 20 Millionen Euro an Dividenden ans Land. Die Landesregierung hat den Bericht für 2025 genehmigt, der jetzt noch dem Landtag vorgelegt wird. Heute gibt es massive Probleme bei der Finnska-Bahn. Eine Störung an der Infrastruktur zwischen Meran und Töll sorgt dafür, dass auf dieser Strecke heute gar keine Züge mehr fahren werden. Auch auf der weiteren Strecke bis Malz kommt es zu Ausfällen. Die Fahrgäste werden gebeten, stattdessen den Ersatzbus zu nutzen. Der saudi-arabische Kronprinz bin Salman hat US-Präsident Trump im Iran-Krieg zur Deeskalation aufgerufen. Am Telefon hat er zu Dialog gemahnt, um zu verhindern, dass der Konflikt weiter aus dem Ruder läuft. Amira Rajab berichtet aus Beirut.
2: Es soll diplomatische Fortschritte gegeben haben, so US-Präsident Donald Trump. Eine neue Angriffswelle auf den Iran sei daher abgesagt worden. Voraussetzung dafür sei jedoch, dass schnell eine Einigung erzielt werde. Eine offizielle Stellungnahme des Iran zu Trumps jüngsten Aussagen gibt es bisher nicht. Die Lage bleibt also weiter angespannt. Schon in der Vergangenheit hat Trump mehrmals von Durchbrüchen gesprochen, die entweder dementiert wurden oder gescheitert sind.
1: Einen unerwarteten Sieger gab es heute beim 27. Stettiner Cup. Das ist der jährliche Berglauf von Pfelders auf die Stettiner Hütte. Der Grödner Samuel Demetz hat das Rennen für sich entschieden und dabei den Seriensieger Armin Larch hinter sich gelassen. Bei den Frauen hat sich die Meranerin Andrea Schweighofler zum dritten Mal in Folge den Sieg geholt. Insgesamt waren 230 Teilnehmer dabei. Die Läufer sind nicht mehr nass geworden, jetzt regnet es aber verbreitet. Gleich mehr zum Wetter.
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1: Auch im Etschtal, im Passaiertal und in den Dolomiten ist der Regen jetzt angekommen. Teilweise schüttet es richtig. Aktuell messen wir 32 Grad in Brixen, 29 in Saloren, 26 in St. Martin in Thurn und 20 Grad hat es in St. Valentin auf der Heide. Den ganzen Nachmittag geht's wechselhaft weiter. Erst in der Nacht beruhigt sich das Wetter dann im ganzen Land. Und morgen wird es freundlich mit nur vereinzelten Regenschauern am Nachmittag.
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0: 10:05.
1: Papierausweise ab morgen im Ausland ungültig. 2 Löschhubschrauber in Griechenland abgestürzt. Das Wetter, es regnet weiterhin, aber nicht mehr so verbreitet. Ich bin Florian Scheringer, guten Nachmittag.
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1: Wer ins Ausland fährt und keinen Reisepass hat, der braucht ab morgen unbedingt die elektronische Identitätskarte. Mit dem morgigen 3. August verlieren nämlich die alten Papierausweise ihre Gültigkeit im Ausland. In Italien sind sie bei der öffentlichen Verwaltung weiterhin gültig bis zum Ablaufdatum. Trotzdem wird dringend empfohlen, den elektronischen Ausweis zu beantragen. Eine Neuerung ist, dass Menschen ab 70 eine Identitätskarte ohne Ablaufdatum bekommen, wenn sie sie ab sofort beantragen. Einen Hitzesommer wie heuer hat es früher in Südtirol nie gegeben. In den 60er und 70er Jahren hat es in Bozen nur maximal einen Tag pro Jahr gegeben, an dem es mehr als 35 Grad hatte. Heute sind es 10 Hitzetage pro Jahr im Durchschnitt, schreibt Landesmeteorologe Dieter Peterlin in den sozialen Medien. Das Wetter wird also wärmer und zwar rasant. Ein Sommer wie früher wäre heute kaum vorstellbar, sagt Peterlin. Wir würden ihn als extrem kühl empfinden. Der ärztliche Bereitschaftsdienst in Bozen ist umgezogen. Er ist jetzt nicht mehr in der Galileistraße in Bozen Süd, sondern im Gemeinschaftshaus am Löfkadonner Platz im Stadtviertel Kreersquirein. Dort steht tagsüber das Ambulatorium für kleine Dringlichkeiten zur Verfügung. In der Nacht übernimmt der Bereitschaftsdienst die Versorgung von Patienten, auch an Sonn- und Feiertagen. Es dürfen nicht nur Menschen aus Bozen, sondern auch aus 12 umliegenden Gemeinden kommen. Wer in der Nacht kommt, der muss sich vorher telefonisch anmelden. Südtirol ist ein reiches Land mit einem Nettovermögen von 5 Milliarden Euro. Dazu gehört auch die Beteiligung des Landes an 21 Gesellschaften. Die haben im letzten Jahr einen Gewinn von mehr als 150 Millionen Euro gemacht. Davon gehen 20 Millionen als Dividenden ans Land. Die Landesregierung hat den Bericht für 2025 genehmigt, der jetzt noch dem Landtag vorgelegt wird. Beim Löschen der großen Waldbrände in Griechenland sind 2 Löschhubschrauber zusammengestoßen und abgestürzt. Die Piloten des einen Hubschraubers haben sich per Funk in der Zentrale gemeldet. Von der Besatzung des anderen weiß man noch nichts. Unterdessen haben sich die Flammen weiter ausgebreitet und sind jetzt gefährlich nah an der Stadt Megara. Da wohnen 36.000 Menschen. Seit Freitag sind in Griechenland schon mehr als 10.000 Hektar Wald zerstört worden. Und mit vielen Wolken und einigen Regenschauern geht's durch den Nachmittag. Die weiteren Wetteraussichten gibt's gleich.
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1: Im Westen des Landes sind die schlimmsten Niederschläge jetzt vorbei. Dafür schüttet es in Teilen von Gardertal und Pustertal jetzt ziemlich. Jetzt hat es 30 Grad in Oberfintel, 28 in Kaltern, 27 in Sechsten und 21 Grad messen wir in Eyers. Bis in die Nacht hinein kann es weiterhin vereinzelt regnen, vor allem im Pustertal. Der morgige Montag wird freundlicher und hochsommerlich warm.
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7: Guten Nachmittag aus der Landesverkehrsmeldezentrale. Brenner Autobahn in Richtung Norden zwischen Affi und Ahla Avio, 6 Kilometer Stau nach einem Unfall. Kolonnenverkehr und Stau gibt es in Richtung Norden zwischen Ahla Avio und Neumarkt und in Richtung Süden zwischen Trient Nord und Affi. Die Gemeindestraße St. Figilpe de Rue Richtung Naturpark bleibt bis morgen Montag nach einem Mohrenabgang gesperrt. Die Finchker Bahn im Abschnitt Döll-Meran ist aufgrund einer Störung an der Infrastruktur außer Betrieb. Es wird geraten, den Busersatzdienst zu nehmen. Gute Fahrt!

0: 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Eine Zeitangabe, es ist 17 Uhr. Aus der Gnadenkapelle des Bozner Doms übertragen wir nun die Andacht.
1: Das Licht herzurichten.
2: Ich darf alle herzlich begrüßen, die sich jetzt wieder zugeschaltet haben, um mit uns diese Andacht zu beten. Wir brauchen dazu die Gotteslob-Lied Nummer 848 und den Andachtsteil im Gotteslob 675,6. Im Namen des Vaters und des Sohnes und des Heiligen Geistes. Hochgelobt und gebenedeit sei das allerheiligste Sakrament des Altars.
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0: Ich glaube an Gott, den Vater, den Allmächtigen, den Schöpfer des Himmels und der Erde und an Jesus Christus, seinen eingeborenen Sohn, unseren Herrn, empfangen durch den Heiligen Geist, geboren von der Jungfrau Maria, gelitten unter Pontius Pilatus, gekreuzigt, gestorben und begraben, hinabgestiegen in das Reich des Todes, am dritten Tage auferstanden von den Toten, aufgefahren in den Himmel. Er sitzt zur Rechten Gottes, des allmächtigen Vaters. Von dort wird er kommen, zu richten die Lebenden und die Toten. Ich glaube an den Heiligen Geist, die heilige katholische Kirche, Gemeinschaft der Heiligen, Vergebung der Sünden, Auferstehung der Toten, das ewige Leben. Vater unser im Himmel, geheiligt werde dein Name, dein Reich komme, dein Wille geschehe, wie im Himmel, so auf Erden. Gegrüßt seist du, Maria, voller Gnade, der Herr ist mit dir. Du bist gebenedeit unter den Frauen und gebenedeit ist die Frucht deines Leibes, Jesus, der uns den Glauben vermehre.
1: Heilige Maria, Mutter Gottes, bitte für uns Sünder, jetzt und in der Stunde unseres Todes. Amen.
0: Gegrüßt seist du, Maria, voller Gnade, der Herr ist mit dir. Du bist gebenedeit unter den Frauen und gebenedeit ist die Frucht deines Leibes, Jesus, der uns die Hoffnung stärke.
1: Heilige
0: Gegrüßt seist du, Maria, voller Gnade, der Herr ist mit dir. Du bist gebenedeit unter den Frauen und gebenedeit ist die Frucht deines Leibes, Jesus, der uns die Liebe entzünde.
1: Heilige Maria, Mutter Gottes, bitte für uns Sünder, jetzt und in der Stunde unseres Todes. Amen.
0: Ehre sei dem Vater und dem Sohn und dem Heiligen Geist.
1: Im Anfang, so auch jetzt und alle Zeit, in
0: Vater unser im Himmel, geheiligt werde dein Name, dein Reich komme, dein Wille geschehe, wie im Himmel, so auf Erden.
1: Unser tägliches Brot gib uns heute und vergib uns unsere Schuld, wie auch wir vergeben unseren Schuldigern. Und führe uns nicht in Versuchung, sondern erlöse uns von den Bösen.
0: Gegrüßt seist du, Maria, voller Gnade, der Herr ist mit dir. Du bist gebenedeit unter den Frauen und gebenedeit ist die Frucht deines Leibes, Jesus, der von den Toten auferstanden ist.
1: Heilige Maria, Mutter Gottes, bitte für uns Sünder, jetzt und in der Stunde unseres Todes. Amen.
0: Gegrüßt seist du, Maria, voller Gnade, der Herr ist mit dir. Du bist gebenedeit unter den Frauen und gebenedeit ist die Frucht deines Leibes, Jesus, der von den Toten auferstanden ist.
1: Heilige Maria, Mutter Gottes, bitte für uns Sünder, jetzt und in der Stunde unseres Todes. Amen.
0: Gegrüßt seist du, Maria, voller Gnade, der Herr ist mit dir. Du bist gebenedeit unter den Frauen und gebenedeit ist die Frucht deines Leibes, Jesus, der von den Toten auferstanden ist.
1: Heilige Maria, Mutter Gottes, bitte für uns Sünder, jetzt und in der Stunde
0: gegrüßt seist du, Maria, voller Gnade, der Herr ist mit dir. Du bist gebenedeit unter den Frauen und gebenedeit ist die Frucht deines Leibes, Jesus, der von den Toten auferstanden ist.
1: Heilige Maria, Mutter Gottes, bitte für uns Sünder, jetzt und in der Stunde unseres Todes. Amen.
0: Gegrüßt seist du, Maria, voller Gnade, der Herr ist mit dir. Du bist gebenedeit unter den Frauen und gebenedeit ist die Frucht deines Leibes, Jesus, der von den Toten auferstanden ist.
1: Heilige Maria, Mutter Gottes, bitte für uns Sünder, jetzt und in der Stunde unseres Todes. Amen.
0: Gegrüßt seist du, Maria, voller Gnade, der Herr ist mit dir. Du bist gebenedeit unter den Frauen und gebenedeit ist die Frucht deines Leibes, Jesus, der von den Toten auferstanden ist.
1: Heilige Maria,
0: gegrüßt seist du, Maria, voller Gnade, der Herr ist mit dir. Du bist gebenedeit unter den Frauen und gebenedeit ist die Frucht deines Leibes, Jesus, der von den Toten auferstanden ist.
1: Heilige Maria, Mutter Gottes, bitte für uns Sünder, jetzt und in der Stunde unseres Todes. Amen.
0: Gegrüßt seist du, Maria, voller Gnade, der Herr ist mit dir. Du bist gebenedeit unter den Frauen und gebenedeit ist die Frucht deines Leibes, Jesus, der von den Toten auferstanden ist.
1: Heilige Maria,
0: Gegrüßt seist du, Maria, voller Gnade, der Herr ist mit dir. Du bist gebenedeit unter den Frauen und gebenedeit ist die Frucht deines Leibes, Jesus, der von den Toten auferstanden ist.
1: Heilige Maria, Mutter Gottes, bitte für uns Sünder, jetzt und in der Stunde unseres Todes. Amen.
0: Gegrüßt seist du, Maria, voller Gnade, der Herr ist mit dir. Du bist gebenedeit unter den Frauen und gebenedeit ist die Frucht deines Leibes, Jesus, der von den Toten auferstanden ist.
1: Heilige Maria,
0: Ehre sei dem Vater und dem Sohn und dem Heiligen Geist.
1: Im Anfang, so auch jetzt und alle Zeit und in Ewigkeit. Amen. Vater unser im Himmel, geheiligt werde dein Name, dein Reich komme, dein Wille geschehe, wie im Himmel, so auf Erden.
0: Unser tägliches Brot gib uns heute und vergib uns unsere Schuld, wie auch wir vergeben unseren Schuldigern, und führe uns nicht in Versuchung, sondern erlöse uns von dem Bösen.
1: Gegrüßet seist du, Maria, voller Gnade, der Herr ist mit dir. Du bist gebenedeit unter den Frauen, und gebenedeit ist die Frucht deines Leibes, Jesus, der in den Himmel aufgefahren ist.
0: Heilige Maria, Mutter Gottes, bitte für uns Sünder, jetzt und in der Stunde unseres Todes. Amen.
1: Gegrüßet seist du, Maria, voller Gnade, der Herr ist mit dir. Du bist gebenedeit unter den Frauen, und gebenedeit ist die Frucht deines Leibes, Jesus, der in den Himmel aufgefahren ist.
0: Heilige Maria, Mutter Gottes, bitte für uns Sünder, jetzt und in der Stunde unseres Todes. Amen.
1: Gegrüßet seist du, Maria, voller Gnade, der Herr ist mit dir. Du bist gebenedeit unter den Frauen, und gebenedeit ist die Frucht deines Leibes, Jesus, der in den Himmel aufgefahren ist.
0: Heilige Maria, Mutter Gottes, bitte für uns Sünder, jetzt und in der Stunde unseres Todes. Amen.
1: Gegrüßet seist du, Maria, voller Gnade, der Herr ist mit dir. Du bist gebenedeit unter den Frauen, und gebenedeit ist die Frucht deines Leibes, Jesus, der in den Himmel aufgefahren ist.
0: Heilige Maria, Mutter Gottes, bitte für uns Sünder, jetzt und in der Stunde unseres Todes. Amen.
1: Gegrüßet seist du, Maria, voller Gnade, der Herr ist mit dir. Du bist gebenedeit unter den Frauen, und gebenedeit ist die Frucht deines Leibes, Jesus, der in den Himmel aufgefahren ist.
0: Heilige Maria, Mutter Gottes, bitte für uns Sünder, jetzt und in der Stunde unseres Todes. Amen.
1: Gegrüßet seist du, Maria, voller Gnade, der Herr ist mit dir. Du bist gebenedeit unter den Frauen, und gebenedeit ist die Frucht deines Leibes, Jesus, der in den Himmel aufgefahren ist.
0: Heilige Maria, Mutter Gottes, bitte für uns Sünder, jetzt und in der Stunde unseres Todes. Amen.
1: Gegrüßet seist du, Maria, voller Gnade, der Herr ist mit dir. Du bist gebenedeit unter den Frauen, und gebenedeit ist die Frucht deines Leibes, Jesus, der in den Himmel aufgefahren ist.
0: Heilige Maria, Mutter Gottes, bitte für uns Sünder, jetzt und in der Stunde unseres Todes. Amen.
1: Gegrüßet seist du, Maria, voller Gnade, der Herr ist mit dir. Du bist gebenedeit unter den Frauen, und gebenedeit ist die Frucht deines Leibes, Jesus, der in den Himmel aufgefahren ist.
0: Heilige Maria, Mutter Gottes, bitte für uns Sünder, jetzt und in der Stunde unseres Todes. Amen.
1: Gegrüßet seist du, Maria, voller Gnade, der Herr ist mit dir. Du bist gebenedeit unter den Frauen, und gebenedeit ist die Frucht deines Leibes, Jesus, der in den Himmel aufgefahren ist.
0: Heilige Maria, Mutter Gottes, bitte für uns Sünder, jetzt und in der Stunde unseres Todes. Amen.
1: Gegrüßet seist du, Maria, voller Gnade, der Herr ist mit dir. Du bist gebenedeit unter den Frauen, und gebenedeit ist die Frucht deines Leibes, Jesus, der in den Himmel aufgefahren ist.
0: Heilige Maria, Maria, Mutter Gottes, bitte für uns Sünder, jetzt und in der Stunde unseres Todes. Amen. Ehre sei dem Vater und dem Sohn und dem Heiligen Geist.
1: Wie im Anfang, so auch jetzt und alle Zeit und in Ewigkeit. Amen.
0: Vater unser im Himmel, geheiligt werde dein Name, dein Reich komme, dein Wille geschehe, wie im Himmel, so auf Erden. Gegrüßt seist du, Maria, voller Gnade, der Herr ist mit dir, du bist gebenedeit unter den Frauen, und gebenedeit ist die Frucht deines Leibes, Jesus, der uns den Heiligen Geist gesandt hat.
1: Heilige Maria, Mutter Gottes, bitte für uns Sünder, jetzt und in der Stunde unseres Todes. Amen.
0: Gegrüßt seist du, Maria, voller Gnade, der Herr ist mit dir, du bist gebenedeit unter den Frauen, und gebenedeit ist die Frucht deines Leibes, Jesus, der uns den Heiligen Geist gesandt hat. Gegrüßt seist du, Maria, voller Gnade, der Herr ist mit dir, du bist gebenedeit unter den Frauen, und gebenedeit ist die Frucht deines Leibes, Jesus, der uns den Heiligen Geist gesandt hat.
1: Heilige Maria, Mutter Gottes, bitte für uns Sünder, jetzt und in der Stunde unseres Todes. Amen.
0: Gegrüßt seist du, Maria, voller Gnade, der Herr ist mit dir, du bist gebenedeit unter den Frauen, und gebenedeit ist die Frucht deines Leibes, Jesus, der uns den Heiligen Geist gesandt hat.
1: Heilige Maria, Mutter Gottes, bitte für uns Sünder, jetzt und in der Stunde unseres Todes. Amen.
0: Gegrüßt seist du, Maria, voller Gnade, der Herr ist mit dir, du bist gebenedeit unter den Frauen, und gebenedeit ist die Frucht deines Leibes, Jesus, der uns den Heiligen Geist gesandt hat.
1: Heilige Maria, Mutter Gottes, bitte für uns Sünder, jetzt und in der Stunde.
0: Gegrüßt seist du, Maria, voller Gnade, der Herr ist mit dir, du bist gebenedeit unter den Frauen, und gebenedeit ist die Frucht deines Leibes, Jesus, der uns den Heiligen Geist gesandt hat.
1: Heilige Maria, Mutter Gottes, bitte für uns Sünder, jetzt und in der Stunde unseres Todes. Amen.
0: Gegrüßt seist du, Maria, voller Gnade, der Herr ist mit dir, du bist gebenedeit unter den Frauen, und gebenedeit ist die Frucht deines Leibes, Jesus, der uns den Heiligen Geist gesandt hat.
1: Heilige Maria,
0: gegrüßt seist du, Maria, voller Gnade, der Herr ist mit dir, du bist gebenedeit unter den Frauen, und gebenedeit ist die Frucht deines Leibes, Jesus, der uns den Heiligen Geist gesandt hat.
1: Heilige Maria, Mutter Gottes, bitte für uns Sünder, jetzt und in der Stunde unseres Todes. Amen.
0: Gegrüßt seist du, Maria, voller Gnade, der Herr ist mit dir, du bist gebenedeit unter den Frauen, und gebenedeit ist die Frucht deines Leibes, Jesus, der uns den Heiligen Geist gesandt hat.
1: Heilige Maria,
0: gegrüßt seist du, Maria, voller Gnade, der Herr ist mit dir, du bist gebenedeit unter den Frauen, und gebenedeit ist die Frucht deines Leibes, Jesus, der uns den Heiligen Geist gesandt hat.
1: Heilige Maria, Mutter Gottes, bitte für uns Sünder, jetzt und in der Stunde unseres Todes. Amen.
0: Ehre sei dem Vater und dem Sohn und dem Heiligen Geist. Unser tägliches Brot gib uns heute und vergib uns unsere Schuld, wie auch wir vergeben unseren Schuldigern, und führe uns nicht in Versuchung, sondern erlöse uns von dem Bösen.
1: Gegrüßt seist du, Maria, von der Gnade, der Herr ist mit dir. Du bist gebenedeit unter den Frauen, und gebenedeit ist die Frucht deines Leibes, Jesus, der dich, o Jungfrau, in den Himmel aufgenommen.
0: Heilige Maria, Mutter Gottes, bitte für uns Sünder, jetzt und in der Stunde unseres Todes. Amen.
1: Gegrüßet seist du, Maria, voller Gnade, der Herr ist mit dir. Du bist gebenedeit unter den Frauen, und gebenedeit ist die Frucht deines Leibes, Jesus, der dich, o Jungfrau, in den Himmel aufgenommen hat.
0: Heilige Maria, Mutter Gottes, bitte für uns Sünder, jetzt und in der Stunde unseres Todes. Amen.
1: Gegrüßet seist du, Maria, gebenedeit ist die Frucht deines Leibes, Jesus, der dich, o Jungfrau, in den Himmel aufgenommen hat.
0: Heilige Maria, Mutter Gottes, bitte für uns Sünder, jetzt und in der Stunde unseres Todes. Amen.
1: Gegrüßet seist du, Maria, voller Gnade, der Herr ist mit dir. Du bist gebenedeit unter den Frauen, und gebenedeit ist die Frucht deines Leibes, Jesus, der dich, o Jungfrau, in den Himmel aufgenommen hat.
0: Heilige Maria, Mutter Gottes, bitte für uns Sünder, jetzt und in der Stunde unseres Todes. Amen.
1: Gegrüßet seist du, Maria, voller Gnade, der Herr ist mit dir. Du bist gebenedeit unter den Frauen, und gebenedeit ist die Frucht deines Leibes, Jesus, der dich, o Jungfrau, in den Himmel aufgenommen hat.
0: Heilige Maria, Mutter Gottes, bitte für uns Sünder, jetzt und in der Stunde unseres Todes. Amen.
1: Gegrüßet seist du, Maria, voller Gnade, der Herr ist mit dir. Du bist gebenedeit unter den Frauen, und gebenedeit ist die Frucht deines Leibes, Jesus, der dich, o Jungfrau, in den Himmel aufgenommen hat.
0: Heilige Maria, Mutter Gottes, bitte für uns Sünder, jetzt und in der Stunde unseres Todes. Amen.
1: Gegrüßet seist du, Maria, voller Gnade, der Herr ist mit dir. Du bist gebenedeit unter den Frauen, und gebenedeit ist die Frucht deines Leibes, Jesus, der dich, o Jungfrau, in den Himmel aufgenommen hat.
0: Heilige Maria, Mutter Gottes, bitte für uns Sünder, jetzt und in der Stunde unseres Todes. Amen.
1: Gegrüßet seist du,
0: Heilige Maria, Mutter Gottes, bitte für uns Sünder, jetzt und in der Stunde unseres Todes. Amen.
1: Gegrüßet seist du, Maria, voller Gnade, der Herr ist mit dir. Du bist gebenedeit unter den Frauen, und gebenedeit ist die Frucht deines Leibes, Jesus, der dich, o Jungfrau, in den Himmel aufgenommen hat.
0: Heilige Maria, Mutter Gottes, bitte für uns Sünder,

0: Vater unser im Himmel, geheiligt werde dein Name, dein Reich komme, dein Wille geschehe, wie im Himmel, so auf Erden.
1: Unser tägliches Brot gib uns heute. Und vergib uns unsere Schuld. Wir vergeben unseren Schuldigen. Und führe uns nicht in Versuchung, sondern erlöse uns von den Bösen.
0: Gegrüßt seist du, Maria, voller Gnade, der Herr ist mit dir, du bist gebenedeit unter den Frauen. Und gebenedeit ist die Frucht deines Leibes, Jesus, der dich, Jungfrau, im Himmel gekrönt hat.
1: Heilige Maria, Mutter Gottes, bitte für uns Sünder, jetzt und in der Stunde unseres Todes. Amen.
0: Gegrüßt seist du, Maria, voller Gnade, der Herr ist mit dir, du bist gebenedeit unter den Frauen. Und gebenedeit ist die Frucht deines Leibes, Jesus, der dich, Jungfrau, im Himmel gekrönt hat.
1: Heilige Maria, Mutter Gottes, bitte für uns Sünder, jetzt und in der Stunde unseres Todes. Amen.
0: Gegrüßt seist du, Maria, voller Gnade, der Herr ist mit dir, du bist gebenedeit unter den Frauen. Und gebenedeit ist die Frucht deines Leibes, Jesus, der dich, Jungfrau, im Himmel gekrönt hat.
1: Heilige Maria, Mutter Gottes, bitte für uns Sünder, jetzt und in der Stunde unseres Todes. Amen.
0: Gegrüßt seist du, Maria, voller Gnade, der Herr ist mit dir, du bist gebenedeit unter den Frauen. Und gebenedeit ist die Frucht deines Leibes, Jesus, der dich, Jungfrau, im Himmel gekrönt hat.
1: Heilige Maria, Mutter Gottes, bitte für uns Sünder, jetzt und in der Stunde unseres Todes. Amen.
0: Gegrüßt seist du, Maria, voller Gnade, der Herr ist mit dir, du bist gebenedeit unter den Frauen. Und gebenedeit ist die Frucht deines Leibes, Jesus, der dich, Jungfrau, im Himmel gekrönt hat.
1: Heilige Maria, Mutter Gottes, bitte für uns Sünder, jetzt und in der Stunde unseres Todes. Amen.
0: Gegrüßt seist du, Maria, voller Gnade, der Herr ist mit dir, du bist gebenedeit unter den Frauen. Und gebenedeit ist die Frucht deines Leibes, Jesus, der dich, Jungfrau, im Himmel gekrönt hat.
1: Heilige Maria, Mutter Gottes, bitte für uns Sünder, jetzt und in der Stunde unseres Todes. Amen.
0: Gegrüßt seist du, Maria, voller Gnade, der Herr ist mit dir, du bist gebenedeit unter den Frauen. Und gebenedeit ist die Frucht deines Leibes, Jesus, der dich, Jungfrau, im Himmel gekrönt hat.
1: Heilige Maria, Mutter Gottes, bitte für uns Sünder, jetzt und in der Stunde unseres Todes. Amen.
0: Gegrüßt seist du, Maria, voller Gnade, der Herr ist mit dir, du bist gebenedeit unter den Frauen. Und gebenedeit ist die Frucht deines Leibes, Jesus, der dich, Jungfrau, im Himmel gekrönt hat.
1: Heilige Maria, Mutter Gottes, bitte für uns Sünder, jetzt und in der Stunde unseres Todes. Amen.
0: Gegrüßt seist du, Maria, voller Gnade, der Herr ist mit dir, du bist gebenedeit unter den Frauen. Und gebenedeit ist die Frucht deines Leibes, Jesus, der dich, Jungfrau, im Himmel gekrönt hat.
1: Heilige Maria, Mutter Gottes, bitte für uns Sünder, jetzt und in der Stunde unseres Todes. Amen.
0: Gegrüßt seist du, Maria, voller Gnade, der Herr ist mit dir, du bist gebenedeit unter den Frauen. Und gebenedeit ist die Frucht deines Leibes, Jesus, der dich, Jungfrau, im Himmel gekrönt hat.
1: Heilige Maria, Mutter Gottes, bitte für uns Sünder, jetzt und in der Stunde unseres Todes. Amen.
0: Ehre sei dem Vater und dem Sohn und dem Heiligen Geist.
1: Wie im Anfang, so auch jetzt und alle Zeit und in Ewigkeit. Amen.
0: Wir beten aus dem Andachtsteil Nummer 675, 6. Jesus sagt, tut dies zu meinem Gedächtnis. Das ist Auftrag, das ist Testament, das ist Sendung für uns. Jesus nahm Brot, er sprach das Dankgebet, er brach das Brot, er reichte es seinen Jüngern mit den Worten, das ist mein Leib, der für euch hingegeben wird. Tut dies zu meinem Gedächtnis. Ebenso nahm er nach dem Mahl den Kelch, er sagte, dieser Kelch ist der neue Bund in meinem Blut, das für euch vergossen wird. Deinen Tod, o Herr, verkünden wir.
1: Und deine Auferstehung preisen wir, bis du kommst in Herrlichkeit.
0: Herr Jesus Christus, zum Abendmahl mit den Jüngern versammelt.
1: Wir beten dich an und preisen dich.
0: Du, Herr, stehst am Ende deines irdischen Weges. Du blickst auf deinen drohenden Tod. Du nimmst deine Hingabe am Kreuz vorweg.
1: Wir beten dich an und preisen dich.
0: Du selbst wirst zum Paschalamm, du stiftest das Mahl.

0: des neuen und ewigen Bundes. Du begründest die Eucharistie in der Kirche, du eröffnest das ewige Hochzeitsmahl.
1: Wir bitten dich an und preisen dich.
0: Du teilst mit uns dein Leiden, deinen Tod, du teilst mit uns deine Auferstehung und dein Ostern.
1: Wir beten dich an und preisen dich.
0: Wir beten dich an, Herr Jesus Christus, und preisen dich gegenwärtig im allerheiligsten Sakrament.
1: Du schenkst dich uns, wenn wir dein Gedächtnis begehen.
0: Dein Leiden am Kreuz verurteilt alle, die Menschen zu Opfern machen. Dein Opfer ist ihr schärfstes Gericht und schreit nach Gerechtigkeit.
1: Herr Jesus Christus,
0: wir beten gemeinsam. Vermächtnis des Herrn, ernähre mich. Tod Christi, präge mich. Auferstehung Christi, berge mich. Werk Christi, rufe mich. Sendung Christi, sende mich. Geheimnis Christi, öffne dich. In deine Nähe, ziehe mich. Vor allem Bösen, schütze mich. Aus deiner Fülle, speise mich. Damit ich lebe ewiglich. Nummer 848, vierte Strophe.

0: Bringe des Herrn Machte nach ihrer Botschaft.
1: Und sie empfing vom Heiligen Geist.
2: Gegrüßt seist du, Maria, voller Gnade, der Herr ist mit dir, du bist gebenedeit unter den Frauen, und gebenedeit ist die Frucht deines Leibes, Jesus.
1: Heilige Maria, Mutter Gottes, bitte für uns Sünder, jetzt und in der Stunde unseres Todes. Amen.
2: Maria sprach, siehe, ich bin die Magd des Herrn.
1: Mir geschehe nach deinem Wort.
2: Gegrüßt seist du, Maria, voller Gnade, der Herr ist mit dir, du bist gebenedeit unter den Frauen, und gebenedeit ist die Frucht deines Leibes, Jesus.
1: Heilige Maria, Mutter Gottes, bitte für uns Sünder, jetzt und in der Stunde unseres Todes. Amen.
2: Und das Wort ist Fleisch geworden.
1: Und hat unter uns gewohnt.
2: Gegrüßt seist du, Maria, voller Gnade, der Herr ist mit dir, du bist gebenedeit unter den Frauen, und gebenedeit ist die Frucht deines Leibes, Jesus.
1: Heilige Maria, Mutter Gottes, bitte für uns Sünder, jetzt und in der Stunde unseres Todes. Amen.
2: Bitte für uns, heilige Gottesmutter. Lasset uns beten, wir bitten dich, Herr, gieße deine Gnade in unsere Herzen ein. Durch die Botschaft des Engels haben wir die Menschwerdung Christi, deines Sohnes, erkannt. Lass uns durch sein Leiden und Kreuz zur Herrlichkeit der Auferstehung gelangen. Darum bitten wir durch Christus, unseren Herrn.
1: Amen.
2: Herr, gib unseren Verstorbenen die ewige Ruhe. Lass sie ruhen in Frieden.
1: Amen.
2: Im Namen des Vaters und des Sohnes und des Heiligen Geistes.
1: Amen.
2: Gelobt sei Jesus Christus.
1: In Ewigkeit.

0: 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Eine Zeitangabe, es ist 17.30 Uhr.
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0: 10 vor 6.
1: Papierausweis ab morgen nur noch eingeschränkt gültig. Immer mehr Hitzetage in Südtirol. Das Wetter, die Regenschauer ziehen ab. Ich bin Florian Scheringer, guten Abend.
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1: Wer ins Ausland fährt und keinen Reisepass hat, der braucht ab morgen unbedingt die elektronische Identitätskarte. Mit dem morgigen 3. August verlieren nämlich die alten Papierausweise ihre Gültigkeit im Ausland. In Italien sind sie bei der öffentlichen Verwaltung weiterhin gültig, bis zum Ablaufdatum. Trotzdem wird dringend empfohlen, den elektronischen Ausweis zu beantragen. Eine Neuerung ist, dass Menschen ab 70 eine Identitätskarte ohne Ablaufdatum bekommen, wenn sie ab sofort eine beantragen. Einen Hitzesommer wie heuer hat es früher in Südtirol nie gegeben. In den 60er und 70er Jahren hat es in Bozen nur maximal einen Tag pro Jahr gegeben, an dem es mehr als 35 Grad hatte. Heute sind es 10 Hitzetage pro Jahr im Durchschnitt, schreibt Landesmeteorologe Dieter Peterlin in den sozialen Medien. Das Wetter wird also wärmer, und zwar rasant. Ein Sommer wie früher wäre heute kaum vorstellbar, sagt Peterlin. Wir würden ihn als extrem kühl empfinden. Der ärztliche Bereitschaftsdienst in Bozen ist umgezogen. Er ist jetzt nicht mehr in der Galileistraße in Bozen Süd, sondern im Gemeinschaftshaus am Löfkadonner Platz im Stadtviertel Griersquirein. Dort steht tagsüber das Ambulatorium für kleine Dringlichkeiten zur Verfügung. In der Nacht übernimmt der Bereitschaftsdienst die Versorgung der Patienten, auch an Sonn- und Feiertagen. Es dürfen nicht nur Menschen aus Bozen kommen, sondern auch aus 12 umliegenden Gemeinden. Wer in der Nacht kommt, der muss sich vorher telefonisch anmelden. Während sich die Lage in Frankreich entspannt hat und auch Spanien und die Türkei Erfolge melden, breitet sich der große Waldbrand in Griechenland weiter rasant aus. Da sind jetzt 2 Löschhubschrauber abgestürzt. Takis Zafos berichtet aus Athen.
3: Das Fernsehen zeigte ein Video, auf dem der Moment des Unglücks zu sehen sein soll. Dabei berührt der eine Hubschrauber den Rotor des anderen. Kurz darauf explodiert der zweite Hubschrauber und stürzt brennend ab. Die Piloten des ersten Hubschraubers überlebten das Unglück.
1: Die Piloten der zweiten Maschine wurden bewusstlos aufgefunden. Und in Südtirol wird's morgen überwiegend freundlich. Die genauen Aussichten gibt's gleich.
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1: Nach einigen teils heftigen Regengüssen lockert es jetzt vor allem im Finchgau wieder auf. Und es kommt sogar noch ein bisschen blauer Himmel zum Vorschein. Ganz im Nordosten, im Pustertal und Arntal, regnet es dagegen noch. Aktuell messen wir 28 Grad in Bozen, 25 in Sterzing, 22 in Bruneck und 21 Grad hat es in Schlanders. Morgen Montag beruhigt sich die Wetterlage weitgehend. Die Sonne hat das Sagen bei bis zu 37 Grad im Unterland. Am Nachmittag muss man aber auch wieder mit ein paar Gewittern rechnen.
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0: 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Es ist jetzt 18.30 Uhr. Wir bringen nun das Nachrichtenmagazin von Vatican News.
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2: Ceuta, Migration und Europa. Der Papst ruft zu Lösungen der Stabilität und Gerechtigkeit auf. Friedensappell beim Angelus, Diplomatie statt Krieg. Und EU-Holocaust-Gedenktag für Sinti und Roma an der Seite der Opfer und ihrer Nachfahren. Herzlich willkommen zum Nachrichtenjournal von Radio Vatikan an diesem Sonntag. Heißt sie Anne Preckel.
3: Sigo con preocupación l'armante situación en Ceuta.
2: Der Papst hat mit Blick auf die Lage im spanischen Ceuta dazu aufgerufen, Lösungen zu finden, die Frieden, Stabilität und Gerechtigkeit bringen. Dies sagte er am Sonntag beim Mittagsgebet am Petersplatz.
3: Que se puedan encontrar soluciones de paz, de estabilidad y de justicia.
2: 50 bis 60.000 Menschen kamen Ende der Woche innerhalb kürzester Zeit aus Marokko in dem spanischen Grenzgebiet an. Fast 70 Menschen kamen dabei ums Leben. Der spanische Seenotrettungsdienst und das Rote Kreuz zogen Dutzende Leichen aus dem Wasser. Über die Krise wollen am Dienstag die EU-Innenminister beraten. Die spanische Regierung teilte derweil mit, fast alle lebenden Migranten seien inzwischen wieder in Marokko. Der Papst richtete am Sonntag auch den Blick auf Gewalt und Krieg in der Welt.
3: Continuiamo a pregare per la pace.
2: Lasst uns weiter für den Frieden beten, damit die Kriege in der Welt ein Ende finden und diplomatische Lösungen für die Konflikte gefunden werden. Gedenken wir aller Opfer der Feindseligkeiten, vor allem der Schwächsten und Schutzlosesten, der Kinder, älteren Menschen und Kranken. Der Herr tröste alle Leidenden und segne den Einsatz derer, die Hilfe und Trost spenden.
3: E benedica l'opera di chi porta aiuto e consolazione.
2: Solidarität und Großzügigkeit machen niemanden ärmer. In seiner Katechese erteilte der Papst der Kultur des Anhäufens und Wegwerfens eine klare Absage. Silvia Kritzenberger übersetzt.
4: Die Begebenheit der Brotvermehrung bedeutet, dass die Begegnung mit dem Herrn eine nährende Erfahrung ist. In der Wüste, also am Ort unserer Not, ist Christus das Brot des Lebens. Durch ihn ist das Lebensnotwendige im Überfluss vorhanden. Alle aßen und wurden satt. Und es blieben 12 Körbe voll übrig. Diese Zahl verdeutlicht, dass die Gabe des Herrn für alle bestimmt ist und dass seine Fürsorge für uns nie nachlässt.
3: Carissimi.
4: Meine Lieben, Christus stillt wirklich den Hunger der Menschheit, unseren Hunger nach Wahrheit und Leben. Zugleich lehrt uns seine Tat, dass nichts vergeudet wird, wenn es geteilt wird. Das Anhäufen und das Wegwerfen sind dagegen zwei Seiten desselben Übels, der Habgier. Diese Krankheit der Seele lässt uns das Bewusstsein verlieren, weil sie uns derart durch Reichtümer berauscht, dass wir diejenigen vergessen, die vor Hunger weinen und vor Durst schreien. Und im Überfluss der vergänglichen Dinge stehen so die ausgestreckten Hände derer gegenüber, die nichts zu essen haben, und die niedergebrannten Häuser derer, die ohne Frieden leben. Lasst uns in der Wüste des Krieges und der Überheblichkeit darauf schauen, mit wie viel Güte der Herr zum Himmel aufblickte, den Lobpreis sprach, die Brote brach und sie den Jüngern gab, damit diese sie an die Menge austeilten. In diesem Wunder der Liebe erkennen wir die typischen Handlungen Jesu, die ihren Höhepunkt im letzten Abendmahl finden. Denn da übergibt uns der Sohn Gottes sein eigenes Leben als unser Bruder in der Menschheit.
2: Soweit ein Ausschnitt aus der Katechese des Papstes heute beim Angelus auf dem Petersplatz. Den gesamten Text auf Deutsch finden Sie bei uns im Internet auf www.radiovatikan.de. Anlässlich des Europäischen Holocaust-Gedenktages für Sinti und Roma haben am Sonntag Vertreter aus Politik, Kirche und Gesellschaft zum Erinnern an die Nazi-Morde gemahnt. Der Beauftragte der katholischen Deutschen Bischofskonferenz für die Seelsorge für Sinti, Roma und verwandte Gruppen, Matthias Heinrich, rief zur Sensibilität für Antiziganismus auf. Unser Platz ist an der Seite der Opfer und ihrer Nachfahren, betonte der Berliner Weihbischof. Gleichzeitig räumte er ein, dass auch die Kirche den Sinti und Roma vieles schuldig geblieben sei. Die geteilte Erinnerung an die Verbrechen der Vergangenheit stärkt und ermutigt uns in unserem Bemühen, unsere heutigen Beziehungen solidarisch und wahrhaftig zu gestalten. Eine entsprechende Erklärung bereitet den Angaben zufolge die Bischofskonferenz derzeit vor. Sie soll voraussichtlich im kommenden Jahr veröffentlicht werden. Anlass für die Erklärung ist eine Gedenkveranstaltung im früheren NS-Vernichtungslager Auschwitz-Birkenau nahe der polnischen Stadt Oswiecim. Dort wurden in der Nacht vom 2. auf den 3. August 1944 rund 4.300 Sinti und Roma von der SS getötet. Insgesamt wurden nach Schätzungen rund eine 500.000 Sinti und Roma aus ganz Europa im Holocaust von den Nazis ermordet. Die Stimmen der Überlebenden werden über 80 Jahre nach dem Ende des Naziregimes weniger. Die Verantwortung aller wird umso größer. Dies sagte der Anti-Ziganismus-Beauftragte der Bundesregierung, Michael Brandt. Nach Worten des Vorsitzenden des Zentralrates der deutschen Sinti und Roma, Romani Rose, werden Angehörige der Minderheit wieder verstärkt Opfer von Gewalt und Bedrohung. Deutschland. Die Diözese Fulda hat Äußerungen eines ihrer Priester verurteilt, der den Anschlag auf den Christopher Street Day in Berlin als Signal des Himmels bezeichnete. Diese Deutung weise die Kirchenleitung entschieden zurück, heißt es in einer am Wochenende veröffentlichten Stellungnahme. Angesichts der verbrecherischen Tat gelte die Anteilnahme den Opfern, ihren Angehörigen und allen Menschen, die durch die Tat erschüttert worden seien. Es kann und darf nicht hingenommen werden, dass in unserem Land Menschen sich aufgrund ihrer sexuellen Identität als existenziell bedroht erleben, stellte die Diözese klar. In einem Leserbrief, der am Freitag in der Fuldaer Zeitung erschien, hatte der pensionierte Priester den CSD als Form der Unkultur bezeichnet. Den Anschlag in Berlin nannte er ein Signal des Himmels sowie einen Aufruf zur Besinnung und zur Umkehr. Die Diözese Fulda betonte hingegen ihren Rückhalt für Kundgebungen wie den CSD. Als Kirche glauben wir, dass jeder Mensch Ebenbild Gottes ist und eine unveräußerliche Würde besitzt. Daraus erwächst der Auftrag, allen Menschen mit Achtung, Respekt und Nächstenliebe zu begegnen, unabhängig von ihrer sexuellen Orientierung oder geschlechtlichen Identität, heißt es in der Erklärung, die im Internet auf der Seite der Diözese einsehbar ist. Kirche und Welt, Päpste und Pilger, Macht und Mythos Rom. Unsere Sendereihe Radioakademie im August versucht einen Längsschnitt durch die wechselhafte Geschichte der ewigen Stadt von der Antike bis ins 21. Jahrhundert. Wir sprechen mit dem Kirchenhistoriker Stefan Heid, Leiter des Römischen Institutes der Görres-Gesellschaft, die in diesem Jahr 150 Jahre alt wird. Hören Sie jetzt einen Ausschnitt unserer heutigen Abendsendung.
5: Wir gehen jetzt im Gedanken durch Rom und begegnen der Antike auf Schritt und Tritt im historischen Zentrum. Und dabei ist doch eigentlich auch sehr vieles aus der Antike zerstört worden, überbaut oder recycelt worden. Das Alte wurde dem Neuen eingebaut als Stütze oder als Zier. Was ist denn aus der antiken Stadt Rom tatsächlich bis heute sichtbar geblieben?
6: Ja, dank Benito Mussolini, würde ich mal sagen. Die antiken römischen Reste waren bis zu Mussolini fast nicht sichtbar und haben in der Neuzeit zumindest das Stadtbild kaum noch geprägt. Diese Ruinen haben das Mittelalter stark geprägt, als diese Ruinen noch sichtbar waren. Sie sind aber immer weiter eingebaut worden, eingebaut worden, eingebaut worden. Und am Ende in dem Bauboom der italienischen Einigung, also in der zweiten Hälfte des 19. Jahrhunderts, praktisch verschwunden. Durch diese Riesenbauten, die nun überall errichtet wurden, im großen Stil, eben europäische Hauptstädte, das ist dieser allgemeine Stil, in dem alle europäischen Hauptstädte gebaut wurden. Und erst Mussolini im 20. Jahrhundert hat dann einen Plan aufgestellt, die römischen Ruinen freizulegen. Und er hat dies Sventramento genannt, Ausweidung. Rom musste ausgeweidet werden, ein brutaler Begriff. Man hat also das mittelalterliche Rom, das sowieso kaum noch vorhanden war, demoliert und hat nun also große Schneisen reingeschlagen, vor allem bei den Kaiserforen. Das Kolosseum wurde plötzlich sichtbar, auf dem Forum Romanum wurden alle möglichen Säulen wieder sichtbar, die Triumphbögen wurden wieder sichtbar. Und das führt dazu, dass heute diese Hip-Hop-Busse, also die Open-Air-Busse, dank Mussolini durch die Stadt fahren können, nie den Bus verlassen müssen, sitzt da oben, machst deine Fotos und siehst alle diese römischen Ruinen wie eine Theaterkulisse an dir vorbeiziehen. Das ist eine völlig ungewöhnliche Situation, die es so früher einfach gar nicht gab.
5: Wenn wir jetzt von Herrschaftsformen in Rom reden, unterscheiden wir grob vier Phasen. Die Antike mit König, Republik, Kaiser, zweitens der Papst, drittens ab 1870 der König und viertens seit 1946 die Republik Italien. Am längsten hatten wirklich die Päpste die weltliche Herrschaft über Rom und sie haben ihre Stadt über Jahrhunderte massiv umgebaut. Welche Idee steckte hinter diesen großen Achsen, Plätzen, repräsentativen Basiliken und wie sehr verdanken wir das heutige Stadtbild eigentlich dem Papsttum und nicht nur der Antike?
6: Also das Allermeiste, was wir heute wahrnehmen, ist sicherlich den Päpsten verdankt. Die Ruinen, so schön sie ja sind, aber das, was dann am Ende die Urbanistik ausgemacht hat, und das macht ja auch die Faszination der Stadt Rom, die Einmaligkeit Roms aus, dass da gute 1000 Jahre Urbanistik, päpstliche Urbanistik dahinter steckt. Natürlich im Mittelalter nicht sonderlich ausgreifend. Im Mittelalter können wir ganz klar sagen, der ganze Lateranbezirk wird päpstlich urbanistisch sozusagen erschlossen, da wo der Palast des Papstes ist. Und dann natürlich St. Peter, das wird dann auch als Borgo immer weiter ausgebildet von den Päpsten. Das sind die Hauptschwerpunkte der Päpste. St. Peter liegt schon außerhalb der Stadt und da haben die Päpste sich getummelt. In der mittelalterlichen Stadt selbst waren es aber die städtischen Familien, die sich hier gegenseitig bekriegt haben, die miteinander in Konkurrenz standen, die ihre Stadtviertel aufgeteilt haben, sich ihre Ruinen geschnappt haben, römische Ruinen, wo sich eingenistet haben, etwa der Konstantinsbogen, etwa das Marcellus-Theater. Jede Familie hat sich irgendeine Ruine geschaffen und die als sozusagen Burg benutzt. Und wir haben heute so eine Vorstellung von Stadteinheit. Die gab es ja gar nicht. Also im Mittelalter bin ich mir ziemlich sicher, dass der Großteil der Gläubigen zum Beispiel nie den Weg nach St. Peter gefunden haben. Die lebten in ihrem Stadtteil, die lebten in Trastevere, die lebten irgendwo in Monti oder sonst wo. Und die kamen doch nicht drauf, durch all diese widrigen Stadtteile konkurrierender Familien zu gehen, um sich ihr Leben aufs Spiel zu setzen. Auch die Päpste konnten nicht Urbanistik einfach im großen Stil treiben. Das konnten sie erst in der Neuzeit. Also als sie nach Avignon zurückkamen, als dann der große Reichtum einsetzt, die Renaissance, der Barock, die finanziellen Mittel gab und die Repräsentationsbedürfnisse so hoch waren, dass die Päpste sich nun auch in der Stadt urbanistisch durchgesetzt haben.
2: Bestellen können Sie die Reihe über E-Mail. 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Damit endet dieses Journal. Im Studio war heute Anne Preckel, die sich herzlich von Ihnen verabschiedet. 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
1: Hier ist die Landesverkehrsmeldezentrale. Corona-Verkehr und Stau wegen Überlastung gibt es. Auf der Finchgauer Startstraße Richtung Meran zwischen Adons und Döll. Im Basayertal Richtung Meran zwischen Salthaus und Riffian. Zusätzlich gibt es hier eine Baustelle. Und Stau auch in Gröndal auswärts zwischen St. Christin und St. Ulrich. Die Gemeindestraße zwischen St. Figgel bei der Rue bleibt bis morgen Montag nach einem Murenabgang gesperrt. Die Finchgauer Bahn ist aufgrund einer Störung an der Infrastruktur zwischen Döll und Meran außer Betrieb. Gute Fahrt!

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1: Sie hören jetzt den ersten Teil des Vortrags Simone de Beauvoir, Existenzialistin und Wegbegleiterin des modernen Feminismus, von Martin Lindner. Er ist Professor für Moraltheologie an der Philosophisch-Theologischen Hochschule Brixen. Aufgezeichnet wurde der Vortrag am 21. Mai 2026. Er fand in der Philosophisch-Theologischen Hochschule Brixen im Rahmen der Vorlesungsreihe »Große Denkerinnen im Fokus« statt. Ich wünsche Ihnen spannende Unterhaltung.
2: Ich begrüße Sie zu dieser Vorlesung heute über zu Simone de Beauvoir. Es trifft sich ja ganz gut, dass wir in dieser Vorlesungsreihe über große Denkerinnen des 20. Jahrhunderts auch Simone de Beauvoir aufgenommen haben, weil die Lebensdaten 1908 geboren, 1986 verstorben zeigen, dass wir in diesem Jahr ja zumindest ein kleines Jubiläum des Gedenktages ihres 40. Todestages haben. Und wenn Sie ein bisschen im Internet recherchieren, dann sehen Sie, dass es durchaus einige Artikel gibt und einige Reportagen gibt, eben aus diesem Anlass zu dieser großen Denkerin, die bis heute nicht ganz unumstritten ist, aber zweifelsohne zu den wichtigsten Philosophinnen des 20., der zweiten Hälfte des 20. Jahrhunderts gehört oder auch der ersten Hälfte schon. Bekannt ist sie in besonderer Weise als eine Vordenkerin des modernen Feminismus oder auch als Begründerin, wird sie manchmal bezeichnet, des modernen Feminismus. Auf diese Frage werden wir dann im Lauf der Vorlesung auch eingehen. Besonderer Weise eben durch ihr Werk, das sie 1949 veröffentlicht hat, Das andere Geschlecht in der deutschen Übersetzung, wo sie eine Unterscheidung getroffen hat inhaltlich, die dann später in den 60er Jahren im englischen Sprachraum mit Sex und Gender bezeichnet worden ist und womit sie dann auch eine ganz große Bedeutung für die sogenannten Gender Studies, also die Studien zum Thema Gender geworden ist. Ich schlage vor, dass wir so vorgehen, dass wir zunächst ein bisschen detailliert auf ihr Leben blicken, dass wir nachher vier ihrer Werke anschauen. Eben nicht nur Das andere Geschlecht, sondern auch philosophische Werke, die sie eben geschrieben hat. Sie hat ja sehr viel, wie wir sehen werden, geschrieben. Romane, ein Theaterstück, Essays, philosophische Texte, zum Teil sehr kurz, zum Teil sehr lange, wie zum Beispiel dieses Buch hier, das Alter, auf das wir dann auch eingehen werden. Da merkt man, das sind sehr umfangreiche Studien, die sie da auch veröffentlicht hat. Sie wurde am 9. Januar 1908 in Paris geboren. Der volle Name lautet Simone Lucie Ernestine Marie Bertrand de Beauvoir. Also sie hat nach der Gepflogenheit in ihrer Ursprungsfamilie eine ganze Reihe von Vornamen gehabt, aber eben nur Simone war dann eben auch gebräuchlich. Ihr Vater war ein Anwalt, Georges de Beauvoir. Die Mutter war Bibliothekarin, François de Beauvoir. Die Familie war katholisch, heute würde man sogar sagen streng katholisch. Und entsprechend hat sie auch eine streng katholische Erziehung genossen. Sie war erst 5 Jahre alt, beziehungsweise im 6. Lebensjahr, als sie dann in die Schulausbildung kam, in ein katholisches Mädcheninstitut in Paris, das sie von 1913 bis 1925 besucht hat, als sie dann eben das Abitur abgeschlossen hat. Allerdings hat sie während dieser Zeit auch den christlichen Glauben verloren. In ihren Memoiren, wenn sie dann zurückblickt auf ihr Leben, dann sagt sie so, der Wendepunkt war, als sie 13, 14 Jahre alt war, da hat sie den Glauben verloren. Vorher war sie ganz behütet und beschreibt es auch nicht negativ, sondern durchaus positiv, wo sie eben sich auseinandersetzt. Wir werden nachher auch einige Texte dazu lesen mit der Frage nach dem Tod. Das hat sie schon als kleines Kind beschäftigt. Dann hat ihr diese Frage keine Angst gemacht, weil sie selber berichtet hat oder erzählt hat, ich habe dann einfach an meine Schutzengel gedacht und dann fühlte ich mich wieder geborgen. Aber eben im Alter von 13, 14 Jahren ist ihr dieser Glaube an die Schutzengel verloren gegangen. Und dann hat sie plötzlich Angst bekommen vor dem Tod. Und diese Angst vor dem Tod war für sie dann auch aus philosophischer Perspektive sehr entscheidend, wie sie damit eben auch umgegangen ist. Nach dem Abitur 1925, 26 hat sie Philologie und Mathematik studiert, hat das dann aber nach einem Jahr schon abgebrochen und hat dann eben an der Pariser Sorbonne das Philosophiestudium begonnen. In der Zeit hat sie sich dann in der Diplomarbeit vor allem mit dem deutschen Idealismus, in besonderer Weise mit Gottfried Wilhelm Leibniz auseinandergesetzt. Sie hat in der Zeit dann unter ihren Kommilitoninnen über eine Studienfreundin Jean-Paul Sartre kennengelernt. Und sie selbst wird dann zurückblickend auch in einer der Memoiren der Schriften, wo sie dann später als ältere Person auf ihr Leben zurückblickt, sagen, dass die Begegnung mit Sartre für ihr Leben entscheidend gewesen ist. Auch darauf werden wir noch eingehen. Sie hat sich dann in der Zeit auch vorbereitet, die sogenannte Lehrerlaubnis zu bekommen an der Sorbonne und auch an der École Normale Supérieure, und hat sie bestanden, allerdings nur an zweiter Stelle. Das heißt, Jean-Paul Sartre, der sich damals zum zweiten Mal dafür beworben hat, beim ersten Mal ist er durchgefallen, beim zweiten Mal, ob aus opportunistischen Gründen oder wirklich, weil er inhaltlich besser war, darüber streiten sich die Biografen bis heute. Aber bei seiner zweiten Bewerbung hat er den ersten Platz bekommen und ihr ihn somit auch, heute könnte man fast sagen, weggeschnappt. Sie hat als Lehramtskandidatin an verschiedenen Oberschulen eben auch gelehrt und hat dann, nachdem sie eben die Stelle an der Sorbonne nicht bekommen hat, Privatstunden begonnen auch zu geben. Zugleich dann auch Lehrverpflichtungen immer auf eher privater Ebene in Paris angenommen. Was ihr eben wichtig war, sie hat Paris zu der Zeit noch nicht verlassen, weil sie in der Nähe von Jean-Paul Sartre bleiben wollte. Diese Bekanntschaft mit Jean-Paul Sartre und die Beziehung, die die beiden begonnen haben, ist dann für sie und für ihr Leben auch prägend geworden. Sie haben bewusst nicht geheiratet, sondern zeitlebens eine offene Beziehung geführt, in getrennten Wohnungen gelebt, und sie haben sich auch jeweils zugestanden, dass sie auch außereheliche, kann man in dem Fall nicht sagen, aber auch Affären und auch sexuelle Kontakte außerhalb ihrer eigenen Beziehung pflegen konnten, wobei sie zum Teil dann auch Beziehungen zu dritt, auch intime Kontakte zu dritt gepflegt haben. Sie selber haben das so begründet: Wir wollen die Vorteile des Lebens zu zweit genießen, aber nicht die Unannehmlichkeiten, die ein solches Leben mit sich bringen würde. Ein anderes Zitat, auch das sehr interessant, weil es ja auch schon einmal deutlich macht, nicht nur, dass es sich halt vom katholischen Korsett befreit hat, sondern auch warum und was es sich da eben, oder mit welchem Selbstverständnis das auch verbunden war. Da lese ich Ihnen jetzt auch ein kurzes Zitat vor. Sartre, so sagte Simone de Beauvoir im Rückblick, war nicht zur Monogamie berufen. Er war gern in Gesellschaft von Frauen, die er weniger komisch fand als Männer. Er war aber nicht bereit, mit 23 Jahren für immer auf die Freuden der Abwechslung zu verzichten. Er erklärte mir bei uns beiden, so erklärte er mir unter Anwendung seines Lieblingsvokabulars, handelt es sich um eine notwendige Liebe. Sie ist unerlässlich. Aber sie darf nicht dazu führen, dass wir nicht auch die Zufallsliebe kennenlernen. Und dann schreibt sie weiter: Wir waren von gleicher Art. Und unser Bund würde so lange dauern wie er selbst. Er bot jedoch keinen Ersatz, also er ist hier immer Sartre gemeint, für den flüchtigen Reichtum der Begegnung mit anderen Wesen. Warum sollten wir freiwillig auf die Skala der Überraschungen, der Enttäuschungen, der Sehnsüchte, der Freuden verzichten, die sich uns anboten? Darüber haben wir auf unseren langen Spaziergängen uns oft und ausführlich auseinandergesetzt. Soweit eben dieses Zitat aus einer ihrer Memoiren. Was ihr Ziel war, und auch darauf werden wir jetzt noch eingehen, Menschen sollen Individuen bleiben, ihre Unabhängigkeit behalten, vollkommen gleichberechtigte Partner bleiben, die Bindung aneinander soll nicht aus Konvention und Institution sein, sondern wenn schon auf einer emotionalen, innerlichen Ebene. Sie selbst hat die Ehe einmal der Prostitution gleichgestellt, hat gesagt, heiraten ist wie Prostitution. Warum? Man bindet sich aus äußeren Gründen an einen Menschen und nicht, das Band ist nicht mehr jenes der inneren Zugewandtheit und der Liebe, die den anderen frei lässt, sondern man versucht, den anderen an sich zu binden. 1931, 32 bekommt sie eine Lehrverpflichtung als Philosophielehrerin in Marseille. In der Zeit hat Sartre eine Stelle bekommen, 800 Kilometer weit entfernt in Le Havre. Sie waren also zeitlich, räumlich sehr getrennt, darunter haben beide gelitten. Sie wollten es sich nicht eingestehen, aber sie haben beide darunter gelitten. Und es hätte die Möglichkeit bekommen, dass sie beide eine Stelle bekommen würden in räumlicher Nähe unter der Bedingung, das war damals das französische Gesetz, dass sie verheiratet wären. Und Sartre hat in seiner Verzweiflung tatsächlich der Simone angeboten, sie zu heiraten, damit sie eben nicht so räumlich getrennt werden. Aber de Beauvoir hat das entschieden abgelehnt. In der Zeit hat sie sich intensiv mit der Phänomenologie von Edmund Husserl auch auseinandergesetzt. Sie kehrte dann nach Paris zurück, unterrichtete dort an verschiedenen Oberschulen. Sartre ist während des Krieges eingezogen worden. Sie blieb während der deutschen Besatzungszeit in Paris, hat dann verschiedene Bekanntschaften geknüpft, Freundschaft unter anderem mit Albert Camus, Bekanntschaft mit Pablo Picasso und anderen Künstlern, mit denen sie sich häufig getroffen hat, in einem Stammcafé in Paris und eben über die Lage damals diskutiert hat. Als Sartre aus der Kriegsgefangenschaft zurückgekehrt ist, gründet sie mit ihm eine Gruppe Sozialismus und Freiheit, eine Resistenz, also eine Widerstandsgruppe. In dem Jahr ist auch ihr Vater verstorben, ein Ereignis, das für sie dazu geführt hat, dass sie sich wieder intensiv mit der Bedeutung des Todes im Leben auseinandergesetzt hat. 1943 ist sie aus dem Schuldienst entlassen worden. Sie selbst hat dies begründet oder den Grund dafür angegeben, dass man ihr Verführung Minderjähriger vorgeworfen hätte. Warum? Sie hat sich damit verteidigt, dass sie eine Schülerin von ihr verteidigt hätte, die zu einem spanischen Juden eine Beziehung hatte und hat damit praktisch nach außen hin sich auch im weitesten Sinne als Opfer von Antisemitismus dargestellt. Sie hätte eben diesen spanischen Juden verteidigt und als Folge hätte man sie, weil sie einen Juden verteidigt hat, entlassen aus dem Schuldienst. Die Wahrheit dürfte wahrscheinlich eine andere sein, nämlich dass sie selbst zu einer minderjährigen Schülerin eine Beziehung hatte. Später hat sie sich auch zu ihrer Bisexualität offen bekannt. Und dass sie nicht nur selber zu dieser Schülerin einen sexuellen, intimen Kontakt gehabt hat, sondern diese Schülerin auch eingebunden hat in eine Dreierkonstellation mit Sartre. Die Philosophin und Biografin Kate Kirkpatrick, die vor wenigen Jahren, im Jahr 2020, eine ganz aktuelle und sehr genau recherchierte Biografie über Simone de Beauvoir veröffentlicht hat, Becoming Beauvoir Alive, also ein Leben, sie sagt in diesem oder sie kommt in dieser Biografie zum Schluss, aus heutiger Sicht müsste man ganz deutlich sagen, de Beauvoir hat in mindestens zwei Fällen minderjährige Mädchen Sartre zugeführt. Im gleichen Jahr veröffentlicht sie ihren ersten Roman, Deutsche Übersetzung, sie kam und blieb. Darin verarbeitet sie bereits Grundgedanken des französischen Existenzialismus. Und der Handlungsrahmen bildet die Dreiecksbeziehung zwischen einem Mann und zwei Frauen. Und es ist durchaus eben autobiografisch geprägt. Dreiecksbeziehung zwischen Sartre, ihr selbst und eben einer anderen Frau. 1944 veröffentlicht sie ihr erstes philosophisches Essay, Pyrrhus und Cineas. 1945 einen Roman, Das Blut der Anderen, in dem sie sich mit Okkupation und Widerstand auseinandersetzt und ihre Erfahrungen während der nationalsozialistischen Besatzung in Paris eben das auch literarisch verarbeitet. Und der Grundgedanke, den sie hier herausarbeitet, ist die Frage nach der Verantwortung für andere Menschen. Sich einzusetzen, das eigene Leben einzusetzen, im Schutz für andere Menschen im Kontext eines Unrechtsregimes. Im gleichen Jahr hat sie auch ein Drama, also ein Theaterstück veröffentlicht, das blieb dann ihr einziges, Die unnützen Mäuler. Das spielt im späten Mittelalter im Kontext einer Hungersnot und die Verantwortlichen der Stadt müssen sich die Frage stellen, wenn wir jetzt eben in dieser Hungersnot nicht mehr genügend Nahrungsmittel haben für alle Menschen, wem teilen wir sie zu? Und im Endeffekt waren es dann die älteren Menschen, die Kinder und Frauen, denen man die Nahrung verweigert hat und sie damit dem Hungerstod preisgegeben hat. Und die Thematik, die sie dann eben anhand dieser Handlung herausarbeitet, ist wiederum, wer entscheidet über Verantwortung einer Gesellschaft für die einzelnen Mitglieder? Sie arbeitet natürlich heraus, dass diese Stadt von Männern geführt war und dass deshalb die Entscheidung, die diese Männer in einem patriarchalen System getroffen haben, zu Ungunsten jener gegangen ist, die eben in patriarchalen Strukturen immer benachteiligt sind. 1945 hat sie ebenso gemeinsam mit Sartre eine politisch-literarische Zeitschrift gegründet, Le Temps Moderne, also die modernen Zeiten. Und in dieser Zeitschrift hat sie auch selber sehr oft Aufsätze und Essays, die zu ihren wesentlichen und wichtigsten philosophischen Werken auch gehören, veröffentlicht. Ich nenne jetzt nur einige, die halt bekannt sind. Deutschen Übersetzung für eine Moral der Doppelsinnigkeit, auf diesen Text werde ich noch eingehen, 1947. Der Existenzialismus und die Volksweisheit. Der moralische Idealismus und der politische Realismus, Auge um Auge, wo sie sich mit Konflikt und Kampf und Konkurrenz auseinandersetzt, Literatur und Metaphysik. 1948, also nur wenig später, hat sie dann diese Essays gesammelt und veröffentlicht unter dem Titel Existenzialismus und Volksweisheit. Und diese Texte sind bis heute, Zeitzeugen nicht nur, aber auch ganz kondensierte Einführungen in die Grundgedanken des französischen Existenzialismus. 1946 veröffentlicht sie einen historischen Roman. Auch darauf werde ich eingehen. Alle Menschen sind sterblich. Der Protagonist, Fosca, ein Italiener, im 16. Jahrhundert entscheidet er sich über ein Experiment, unsterblich zu werden. Wir werden dann einige Ausschnitte daraus hören, was das für ihn dann bedeutet hat. Letztlich die totale Belanglosigkeit seines Lebens. Er kann nicht mehr sterben, die Menschheit stirbt aus. Er überlebt gemeinsam mit der Maus, mit der man experimentiert hat, mit diesem Mittel, das zur Unsterblichkeit geführt hat. Er findet sich also in einer toten Welt wieder mit einer Maus. Und eben die Auseinandersetzung hier, ich werde dann nachher auch einige Zitate aus diesem Werk vorlesen, ist wiederum die Frage eben, die Auseinandersetzung mit der Sterblichkeit. Sie hat dann Reisen unternommen, immer wieder, alleine in die USA, gemeinsam auch mit Jean-Paul Sartre, unter anderem nach China, nach Russland. 1949, nachdem sie von der ersten Amerikareise zurückkam, hat sie das bedeutendste vielleicht oder zumindest das bekannteste Werk von ihr veröffentlicht in zwei Bändern. Das andere Geschlecht, wörtlich müsste man das zweite Geschlecht übersetzen. 1954 hat sie die Mandarin von Paris geschrieben, einen Text, für den sie im gleichen Jahr auch schon einen ersten literarischen Preis bekommen hat.

Einer der bekanntesten, den sie jetzt veröffentlicht, ist Soll man das Saat verbrennen? Eine Art Literaturkritik in Form von Mischung aus Psychoanalyse und Gesellschaftskritik. Das Denken der Rechten heute, in der sie eingeht auf den Hass gegen den damaligen Hass in Frankreich der Rechten gegen den Kommunismus und selbst den Kommunismus und auch ihre eben russlandfreundliche Linke oder russlandfreundliche Haltung eben auch verteidigt. Sie wird im selben Jahr dann eben auch eine Russlandreise unternehmen. 1957 kehrt sie aus China zurück und veröffentlicht dann einen Text, China, das weit gesteckte Ziel. Ein sehr dichter Text, historisch, soziologisch, ökonomisch, Informationen, viele Statistiken, in dem sie eben ihre Eindrücke aus dieser Asienreise schildert. Ab 1958 beginnt sie dann, ganz intensiv autobiografisch sich auseinanderzusetzen mit ihrem eigenen Leben. Damals war sie dann auch schon relativ bekannt, ist auch oft interviewt worden und das hat sie eben dazu geführt, sich mit ihrem eigenen Leben auseinanderzusetzen. 1958 schreibt sie die Memoiren einer Tochter aus gutem Hause, 1960 in den besten Jahren, 1963 der Lauf der Dinge, 1972 Alles in allem. Und womit sie sich dann eben auch immer intensiv auseinandergesetzt hat, war die Frage der Rolle und des Bildes der Frau in der Gesellschaft. Obwohl sie sich nach ihrem Werk von 1949, Das andere Geschlecht, nicht als eine Frauenrechtlerin und als eine Feministin verstanden hat, beginnt sie erst in den 70er Jahren sich als Feministin zu bezeichnen. Mit den Themen selbst hat sie sich aber schon früher auseinandergesetzt, zum Beispiel 1959 in einem Zeitungsartikel über Brigitte Bardot, ein Symptom. Da hat sie Brigitte Bardot, diese junge Schauspielerin, damals dargestellt als die unabhängige, sexuell aktive, selbstbestimmte Frau, die sich verweigert, sich den Konventionen der Ehe und der Mutterschaft zu unterwerfen, die das klassische Rollenbild zwischen Mann und Frau ins Gegenteil verkehrt hat, die im Spiel sowohl der Liebe sowohl Begehrte als auch Begehrende, die Verführende als auch Unschuldige. Und sie fragt sich dann eben, warum Bardot weltweit Erfolge gefeiert hat, aber in Frankreich auf breite Ablehnung und Kritik gestoßen ist. Und die Antwort ist eben, dass in der französischen Gesellschaft, wahrscheinlich aber auch in anderen Gesellschaften, dieses Bild der freien, erotisierten Frau, die sich den gesellschaftlichen Normen von Sittsamkeit und Unterordnung entzogen hat, eben nicht ins Bild der Gesellschaft oder einer patriarchalen Gesellschaft gepasst hat. 1963 war ein entscheidender Einschnitt in ihrem Leben. Da starb ihre Mutter. Sie hat das literarisch verarbeitet, 1964, in dem Text Ein sanfter Tod, wo sie sehr knapp, aber doch sehr genau, klinisch genau, das Leiden der Mutter in den letzten Monaten geschildert hat. Diese unnachgiebige Lebensgier ihrer Mutter, von der sie, die sie erfahren hat, und zugleich die körperliche Auflösung dieser alten Frau. Das war dann auch die Zeit, in der sie begonnen hat, sich für die alten Menschen einzusetzen und eben gesagt hat, es gibt eine Gruppe neben den Frauen, die in unserer Gesellschaft ebenso diskriminiert sind. Und das sind die alten Menschen. Später schreibt sie dann auch einen Text, 1970, Das Alter, ein Essayband, der sich eben sowohl aus soziologischer als auch literarischer und philosophischer Sicht mit der Frage des Alterns auseinandersetzt. 1967 veröffentlicht sie den Text Eine gebrochene Frau mit drei Erzählungen von Frauen über 40. Sie wird in dem Jahr auch Mitglied des sogenannten Russell-Tribunals gegen die Kriegsverbrechen in Vietnam, wo man eben sieht, dass sie sich auch politisch sehr engagiert hat. 1971 unterschreibt sie in Frankreich eine öffentliche Erklärung mit vielen

0: vielen anderen, unter anderem mitinitiiert von Alice Schwarzer, ich habe abgetrieben, um eben ihren Kampf für das Abtreibungsgesetz und für die Liberalisierung des Abtreibungsgesetzes in Frankreich zu unterstützen. Und ebenso in den 1970er Jahren hat sie gemeinsam mit anderen französischen Intellektuellen, darunter auch Jean-Paul Sartre, aber auch Michel Foucault, sogar Jacques Derrida befindet sich darunter, zweimal eine Petition an das französische Parlament unterzeichnet und fordert darin, dass das Schutzalter für einvernehmliche sexuelle Beziehungen gesenkt werden müsse, beziehungsweise dass der Artikel des Sexualstrafrechts gestrichen werden müsse und dass die einvernehmlichen Beziehungen zwischen Erwachsenen und Jugendlichen unter 15 Jahren entkriminalisiert werden müssen. Über diese Petitionen diskutiert man heute ja sehr intensiv und sehr kontrovers, denn im Grunde genommen haben sie ja eben das auch begünstigt, was sexueller Missbrauch von Jugendlichen darstellt. Später ist bekannt geworden, dass in der Zeit sie eben diese zweite Beziehung mindestens hatte mit einer minderjährigen Frau, die aus heutiger Sicht eben auch in den Kontext zumindest Abhängigkeit eines Missbrauchsverhältnisses fallen würde. 1974 wird sie Präsidentin der Liga für Frauenrechte in Frankreich. 1975 bekommt sie die ersten großen Preise, den Preis von Jerusalem. 1978 wird sie ausgezeichnet mit dem großen österreichischen Staatspreis für europäische Literatur. 1979 beginnt sie mit der Herausgabe von bis dahin unveröffentlichten Werken von ihr. 1980 ist wieder so ein Jahr, das ihr Leben prägt, der Tod von Jean-Paul Sartre, den sie in der letzten Lebenszeit auch während seines Sichtums noch intensiv gepflegt hat. Und in diesem Jahr adoptiert sie auch eine langjährige Freundin, Sylvie Le Bon, geboren 1942, die auch Philosophielehrerin war wie sie. 1981 verarbeitet sie den Tod von Sartre und vor allem auch das Erleben seiner letzten Lebensjahre und seines Sichtums in dem Text »Die Zeremonie des Abschieds und Gespräche mit Jean-Paul Sartre«. 1943 gibt sie Sartres Briefe heraus, an sich selber, aber auch an andere Personen. Sie übernimmt den Vorsitz in einer Kommission, die im Auftrag der Regierung eine Kulturpolitik für die Frauen entwerfen soll. Und aus dem intensiven Austausch mit Alice Schwarzer entsteht dann eine Sammlung von Interviews, die Alice Schwarzer mit ihr geführt hat in den Jahren 1972 bis 1982. Sie erhält den dänischen Sonning-Preis. 1986 verstirbt sie, am 14. April. Hier sehen Sie noch einige Bilder. Sie mit Jean-Paul Sartre. In jüngeren Jahren, in der Blüte ihres Lebens. Das ist das Grabmal von ihr auf einem französischen Friedhof, eben wo sie gemeinsam im selben Grab von Jean-Paul Sartre beigesetzt worden ist. Es ist ein sehr dichtes Leben, ein sehr reichhaltiges Leben. Sie selbst hat von sich einmal Folgendes gesagt: Ich will alles vom Leben haben. Frau sein, Mann sein, viele Freunde haben und die Einsamkeit. Enorm viel arbeiten und gute Bücher schreiben, aber auch reisen, mich amüsieren, egoistisch und großzügig sein. Man könnte also fast sagen, ein Leben hat nicht ausgereicht, um das zu verwirklichen, was sie sich eben vorgenommen hat oder was sie sich von ihrem eigenen Leben erwartet hat. Sie hat ein sehr reichhaltiges Werk hinterlassen, 26 Bücher, einige, lang nicht alle Titel habe ich ja erwähnt, Romane, Korrespondenzen, Essays, Memoiren, ein Theaterstück. In einem ihrer autobiografischen Schriften sagt sie: Ich wollte schonungslos über mein Leben berichten. Ich habe versucht, so viel wie möglich aus meiner eigenen Erfahrung mitzuteilen, damit es anderen nützen kann. Das, was ihr Leben durchzogen hat als die großen Themen, sind politische und gesellschaftskritische Themen. Themen wie die Unterdrückung von Frauen. Themen wie Verantwortung füreinander in der zwischenmenschlichen Beziehung. Und vor allem die Forderung von grundlegender sozialer und kultureller Gleichberechtigung aller Menschen. Ein roter Faden, wenn wir so möchten, in ihrem ganzen Werk ist die Auseinandersetzung mit der Freiheit. Und hier in besonderer Weise die Auseinandersetzung mit dem Thema der Ambiguität in Freiheit und Verantwortung im Kontext der menschlichen Existenz. Das heißt, dass Freiheit und Verantwortung immer nur verwirklicht werden können in der Spannung zwischen der individuellen Freiheit und den sozialen Bindungen.
1: 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Mein Name ist Felix Schiffelhuber und ich bedanke mich für Ihr Interesse und wünsche Ihnen noch einen angenehmen Sonntag. Machen Sie's gut, bis zum nächsten Mal.

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0: 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Es ist 20.20 Uhr. 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
2: Herzlich willkommen zu unserer Magazinsendung, heißt sie Mario Galgano. 2000 Jahre Rom. Kirche und Welt. Päpst und Pilger. Macht und Mythos. Die Radioakademie im August versucht einen Längsschnitt durch die wechselhafte Geschichte der ewigen Stadt, von der Antike bis ins 21. Jahrhundert. Wir sprechen mit dem Kirchenhistoriker Stefan Haid, Leiter des Römischen Instituts der Görres-Gesellschaft, die in diesem Jahr 150 Jahre alt wird. Hier zunächst die wichtigsten Nachrichten vom Sonntag.
3: Sigo con preocupación l'armante situación en Ceuta.
4: Der Papst hat mit Blick auf die Lage im spanischen Ceuta dazu aufgerufen, Lösungen zu finden, die Frieden, Stabilität und Gerechtigkeit bringen. Dies sagte er am Sonntag beim Mittagsgebet am Petersplatz.
3: Que se puedan encontrar soluciones de paz, de estabilidad y de justicia.
4: 50.000 bis 60.000 Menschen kamen Ende der Woche innerhalb

0: gefunden werden. Gedenken wir aller Opfer der Feindseligkeiten, vor allem der Schwächsten und Schutzlosesten, der Kinder, älteren Menschen und Kranken. Der Herr tröste alle Leidenden und segne den Einsatz derer, die Hilfe und Trost spenden.
1: E benedica l'opera di chi porta aiuto e consolazione.
0: Anlässlich des Europäischen Holocaust-Gedenktages für Sinti und Roma haben am Sonntag Vertreter aus Politik, Kirche und Gesellschaft zum Erinnern an die Nazi-Morde gemahnt. Der Beauftragte der katholischen Deutschen Bischofskonferenz für die Seelsorge für Sinti, Roma und verwandte Gruppen, Matthias Heinrich, rief zur Sensibilität für Antiziganismus auf. Unser Platz ist an der Seite der Opfer und ihrer Nachfahren, betonte der Berliner Weihbischof. Gleichzeitig räumte er ein, dass auch die Kirche den Sinti und Roma vieles schuldig geblieben sei. Die geteilte Erinnerung an die Verbrechen der Vergangenheit stärkt und ermutigt uns in unserem Bemühen, unsere heutigen Beziehungen solidarisch und wahrhaftig zu gestalten. Eine entsprechende Erklärung bereitet den Angaben zufolge die Bischofskonferenz derzeit vor. Sie soll voraussichtlich im kommenden Jahr veröffentlicht werden. Anlass für die Erklärung ist eine Gedenkveranstaltung im früheren NS-Vernichtungslager Auschwitz-Birkenau nahe der polnischen Stadt Oswiecim. Insgesamt wurden nach Schätzungen rund 500.000 Sinti und Roma aus ganz Europa im Holocaust von den Nazis ermordet.
2: Nun zu unserer Radioakademie. 2000 Jahre Rom. Gesprächspartner von Gudrun Seiler ist der Kirchenhistoriker Stefan Heid, Leiter des Römischen Instituts der Görres-Gesellschaft.
3: Professor Stefan Heid, Rom gilt als ewige Stadt, hat sich aber immer und ewig verändert. Nähern wir uns Rom zunächst einfach mal aus der Vogelperspektive, von oben und von früheren Zeiten. Wir schauen von oben auf 2000 Jahre Stadtgeschichte. Wie hat sich denn allein die Fläche Roms entwickelt? Also von der antiken Millionenstadt über das mittelalterliche Schafdorf bis zur Expansion der Moderne und bis heute. Wie war das?
4: Ja, tatsächlich gibt es da sehr beeindruckende Kartenbilder über das Wachsen und Schrumpfen und Wiederwachsen Roms. Es fängt ja mit einer Sieben-Hügel-Stadt an, also von einzelnen Hügeln entwickelt sich die Bevölkerung, wächst zusammen in die Täler und dann wird daraus ein Ganzes. Zunächst einmal eine relativ kleine Stadt mit der servianischen Stadtmauer, die man vielfach noch sieht, auch am Hauptbahnhof etwa, die die Sieben-Hügel umfasst hat und die über die Sieben-Hügel hinweg ging, immer über die Anhöhen. Das war sehr begrenzt. Und ist sozusagen noch weniger als das heutige historische Stadtzentrum. Dann kam im 3. Jahrhundert nach Christus, also schon in der christlichen Zeit, eine enorme Ausdehnung, weil inzwischen Rom Kaiserstadt war.
3: Und ein Kaiser braucht eine standesgemäße Stadt, gerade auch der Kaiser von Rom. Er braucht Verwaltung, er braucht Produktion, er braucht repräsentative Anlagen.
4: Ja, die alte, kleine, altrömische Stadt war nicht mehr ausreichend. Da wurde die Aurelianische Stadtmauer gebaut, die sehr weit ist, mehr als 15 Kilometer, und die im Grunde genommen ein riesiges Areal abgesteckt hat, weil man jetzt sozusagen noch weitere Hügel drumherum finden musste, auf deren Spitze dann immer die Mauer entlang ging, denn Mauern zur Verteidigung müssen ja immer auf der Spitze eines Hügels sein, sonst nützte sie nichts. Also musste man ganz willkürlich und weit die Stadtgrenze ziehen, und diese Stadt war dann erst einmal eine ganze Weile gar nicht so besiedelt. Dann ging es für die Historiker sehr ungewiss hoch, vielleicht auf 500.000, vielleicht mehr, vielleicht etwas weniger. Das ist aber schon die größte Stadt sozusagen der Antike schätzungsweise gewesen. Also eine echte Metropole, was keiner so von dieser Sieben-Hügel-Stadt oder diesem Dorf je erwartet hätte.
3: Wann war das mit den 500.000?
4: In der Kaiserzeit. Also da muss man vom 1. Jahrhundert nach Christus, 2., 3., vielleicht noch 4. Jahrhundert rechnen. Also in der hauptfrühchristlichen Zeit, wo das Christentum sich ausbreitet. Und das bedeutet natürlich für so eine Stadt, dass sie enorme Ansprüche auch an die Versorgung und alles Mögliche hatte. Dann aber gibt es unerklärlicherweise einen freien Fall der Bevölkerung schon im 6. Jahrhundert. Die Stadt Rom ist im freien demografischen Fall, vermutlich

0: vermutlich wegen Auswanderung, nicht wegen Seuchen oder so etwas, sondern wegen Kriegen, Gotenkriege, byzantinische Kriege, Langobardenkriege. Also dass im 6. Jahrhundert die Stadt, und jetzt auch wieder schätzungsweise, auf vielleicht 50.000, 60.000 schrumpft. Also wenn man von 500.000 innerhalb weniger Jahrzehnte auf ein Zehntel zurückfällt, dann ist das natürlich eine Implosion, die dann erst über Jahrhunderte hinweg sich wieder ein bisschen also verbessert hat. Das heißt, die Bevölkerung wuchs dann ein bisschen im Mittelalter und explodierte dann eigentlich erst im 19. Jahrhundert mit der italienischen Einigung, mit einem völlig unkontrollierten Bauboom, der die Stadt innen innerhalb der Mauer noch einigermaßen gepflegt bebaut hat, aber dann außerhalb der historischen Mauern ein Wildwuchs von ganz hässlichen Bauten, die heute Rom umlagern.
1: Auch den heutigen Vatikanstaat, den es in dieser Form ja erst seit 1929 gibt, umfasst eine Mauer. Was ist das für eine Mauer?
0: Ja, tatsächlich haben Päpste ja immer sehr gerne Mauern gebaut. Und das fing schon im 9. Jahrhundert an mit der ersten sogenannten Città Leonina, also das, was heute Vatikan ist. Da war die erste Mauer drumherum.
1: Die heute im Inneren des Vatikanstaats verläuft, die ist also mittelalterlich, im Gegensatz zur Mauer, die den Vatikanstaat umfasst, die ja viel jünger ist, nicht?
0: Das ist eine Bastionenanlage, ganz eindeutig. Die stammt aus dem 15., 16. Jahrhundert, ist also aufgrund der Kriegstechnik erforderlich gewesen. Das ist eine Neuerung, die letztlich auch auf italienische Architekten zurückgeht. Leon Battista Alberti, der diese neue Mauertechnik erfunden hat, diese natürlich sofort für den Vatikan verwendet wurde.
1: Wir gehen jetzt im Gedanken durch Rom und begegnen der Antike auf Schritt und Tritt im historischen Zentrum. Und dabei ist doch eigentlich auch sehr vieles aus der Antike zerstört worden, überbaut oder recycelt worden. Das Alte wurde dem Neuen eingebaut als Stütze oder als Zier. Was ist denn aus der antiken Stadt Rom tatsächlich bis heute sichtbar geblieben?
0: Ja, dank Benito Mussolini, würde ich mal sagen. Die antiken römischen Reste waren bis zu Mussolini fast nicht sichtbar und haben in der Neuzeit zumindest das Stadtbild kaum noch geprägt. Diese Ruinen haben das Mittelalter stark geprägt, als diese Ruinen noch sichtbar waren. Sie sind aber immer weiter eingebaut worden und am Ende in dem Bauboom der italienischen Einigung, also in der zweiten Hälfte des 19. Jahrhunderts, praktisch verschwunden durch diese Riesenbauten, die nun überall errichtet wurde im großen Stil, eben europäische Hauptstädte. Das ist dieser allgemeine Stil, in dem alle europäischen Städte gebaut wurden. Und erst Mussolini im 20. Jahrhundert hat dann einen Plan aufgestellt, die römischen Ruinen freizulegen. Und er hat dies Sventramento genannt, Ausweidung. Rom musste ausgeweidet werden, ein brutaler Begriff. Man hat also das mittelalterliche Rom, das sowieso kaum noch vorhanden war, demoliert und hat nun also große Schneisen reingeschlagen, vor allem bei den Kaiserforen. Das Kolosseum wurde plötzlich sichtbar. Auf dem Forum Romanum wurden alle möglichen Säulen wieder sichtbar, die Triumphbögen wurden wieder sichtbar. Und was katastrophal geworden wäre, wenn er sich durchgesetzt hätte, das Pantheon, die ganze Region um das Pantheon herum, sollte auch abgerissen werden. Damit man diese alten Anlagen, Tempel, ehemalige Tempel, damit man die sieht. Und das führt dazu, dass heute diese Hip-Hop-Busse, also die Open-Air-Busse, dank Mussolini durch die Stadt fahren können, nie den Bus verlassen müssen, sitzt da oben, machst deine Fotos und siehst alle diese römischen Ruinen wie eine Theaterkulisse an dir vorbeiziehen. Das ist eine völlig ungewöhnliche Situation, die es so früher einfach gar nicht gab. Insofern stellt sich wirklich die Frage, was war von Rom an Ruinen wirklich sichtbar? Das ist eine Frage, die man für jedes Jahrhundert anders stellen muss.
1: Wenn wir jetzt von Herrschaftsformen in Rom reden, unterscheiden wir grob vier Phasen. Die Antike mit König, Republik, Kaiser, zweitens der Papst, drittens ab 1870 der König und viertens seit 1946 die Republik Italien. Am längsten hatten wirklich die Päpste die weltliche Herrschaft über Rom und sie haben ihre Stadt über Jahrhunderte massiv umgebaut. Welche Idee steckte hinter diesen großen Achsen, Plätzen, repräsentativen Basiliken und wie sehr verdanken wir das heutige Stadtbild eigentlich dem Papsttum und nicht nur der Antike?
0: Also das Allermeiste, was wir heute wahrnehmen, ist sicherlich den Päpsten verdankt. Die Ruinen, so schön sie ja sind, aber das, was dann am Ende die Urbanistik ausgemacht hat, und das macht ja auch die Faszination der Stadt Rom, die Einmaligkeit Roms aus, dass da gute 1000 Jahre Urbanistik, päpstliche Urbanistik dahinter steckt. Natürlich im Mittelalter nicht sonderlich ausgreifend. Im Mittelalter können wir ganz klar sagen, der ganze Lateranbezirk wird päpstlich urbanistisch sozusagen erschlossen, da wo der Palast des Papstes ist. Und dann natürlich St. Peter, das wird dann auch als Borgo immer weiter ausgebildet von den Päpsten. Das sind die Hauptschwerpunkte der Päpste. Und dann kann man noch die Johannesstadt bei St. Paul vor den Mauern hinzunehmen, aber das ist schon nicht mehr so prägend. Tatsächlich für Rom haben die Päpste somit sich eigentlich eher in Randlagen urbanistisch betätigt. Also der Lateran liegt innerhalb der Stadt, aber ganz am Rand. St. Peter liegt schon außerhalb der Stadt und da haben die Päpste sich getummelt. In der mittelalterlichen Stadt selbst waren es aber die städtischen Familien, die sich hier gegenseitig bekriegt haben, die miteinander in Konkurrenz standen, die ihre Stadtviertel aufgeteilt haben, sich ihre Ruinen geschnappt haben, römische Ruinen, wo sich eingenistet haben, etwa der Konstantinsbogen, etwa das Marcellus-Theater. Jede Familie hat sich irgendeine Ruine geschaffen und die als sozusagen Burg benutzt. Und wir kennen das ja aus allen italienischen Städten, dass italienische Städte zergliedert sind. Wir haben heute so eine Vorstellung von Stadteinheit. Die gab es ja gar nicht. Also im Mittelalter bin ich mir ziemlich sicher, dass der Großteil der Gläubigen zum Beispiel nie den Weg nach St. Peter gefunden haben. Die lebten in ihrem Stadtteil, die lebten in Trastevere, die lebten irgendwo in Monti oder sonst wo. Und die kamen doch nicht drauf, durch all diese widrigen Stadtteile konkurrierender Familien zu gehen, um sich ihr Leben aufs Spiel zu setzen. Also man darf das sich nicht so einheitlich vorstellen. Auch die Päpste konnten nicht Urbanistik einfach im großen Stil treiben. Das konnten sie erst in der Neuzeit. Also als sie nach Avignon zurückkamen, als dann der große Reichtum einsetzt, die Renaissance, der Barock, die finanziellen Mittel gab und die Repräsentationsbedürfnisse so hoch waren, dass die Päpste sich nun auch in der Stadt urbanistisch durchgesetzt haben.
1: Darauf kommen wir später in dieser Sendereihe noch zu sprechen. Jetzt schwenken wir um auf das Pilgerwesen. Also im Zweifel, wenn ich Sie da recht verstanden habe, dann waren Pilger zum Beispiel im Mittelalter mehr in Rom unterwegs als die Bewohner der eigenen Stadt. Sie kamen jedenfalls aus ganz Europa nach Rom, häufig zu Fuß. Sie kamen an die Gräber der Apostelfürsten, Petrus und Paulus. Und das waren gewaltige Pilgerströme, gerade ab 1300 dank der Heiligen Jahre. Welche Auswirkungen hatten diese Pilgerströme auf die Stadt, auf Straßen, Hospize, Versorgung, Infrastruktur?
0: Einen enormen Einfluss. Also eine der wesentlichen Wirtschaftsimpulse für Rom waren sicherlich und sind sicherlich die Pilgerströme. Pilger gab es immer von Anfang an wegen der Apostelgräber. Das war natürlich das Hauptziel zunächst einmal, dann wegen der Katakomben-Märtyrer. Wir haben also schon im frühen Mittelalter, im 7., 8. Jahrhundert, die Pilgerberichte, Pilger, die von einer zur anderen Katakombe gingen. Das war auf dem Plan. Und da kamen auch die Leute von jenseits der Alpen über die Via Francigena dann nach Rom. Das waren natürlich alles Fußwege und hat lang gedauert. Das waren keine Massen. Die ersten Massen werden bezeugt zum ersten heiligen Jahr 1300, wo die Augenzeugen wirklich von ganz enormen Pilgerzahlen sprechen, ist vielleicht ein bisschen übertrieben, die haben ja auch nicht gezählt, aber hier muss ein echter Durchbruch gewesen sein. Als Boniface VIII. Das erste heilige Jahr in Rom auslobt. Und damit kommen nun Pilger sozusagen nicht mehr nur sowieso als Einzelgruppen über die ganzen Jahre hindurch, sondern sie kommen an ganz bestimmten Jahren in großer Zahl. Und das ist also, man hat also dieses Kontinuum und man hat diese Superimpulse. Und das ist eine Mischung gewesen, die sich so bewährt hat, dass dann die Heiligen Jahre ja nicht nur alle 100 Jahre stattfanden, sondern häufiger, alle 25 Jahre. Ein superheiliges Jahr war 1450, dann ein superheiliges Jahr war 1500 Und dann haben die Päpste wie im Rausch nur noch jubeln wollen und haben vor allen Dingen für ihre Stadt dadurch ja für immer frisches Geld generiert, ja, weil die Leute konnten ja nicht, wie das heute ist, bringen sie ihr Obst, ihre Bananen und so von zu Hause mit und essen sie in Rom. Das konnte man nicht machen damals. Man musste in Rom ja alles kaufen, was man konsumieren wollte.
1: Heißt, das Pilgerwesen sorgte für einen gewaltigen Innovationsschub in Rom?
0: Was ganz dadurch entstand, war das Hotelwesen, also natürlich nicht als Hotel im modernen Sinne, sondern als Hospize. Die Deutschen hatten die Anima, die Deutschen hatten das Hospiz am Camposanto. Alle Nationen hatten ihre Hospize. Und diese Hospize entwickelten sich zu den geborenen Anlaufstätten. Also die wuchsen dann in eine Aufgabe rein, wo sie sagten, fantastisch, jetzt können wir diese Pilger organisieren, verdienen wir mit, ja. Und damit sind ja auch kulturelle Implikationen verbunden. Völkeraustausch, Anregungen, natürlich auch Krankheiten, Pest, ja, wurde dadurch ausgebreitet zum Teil. Aber der kulturelle Austausch, der ist ja nicht zu unterschätzen. Die Leute sehen Rom, sie sehen Kirchen von einer Größe, die sie nie in ihrem Leben gesehen haben, wenn die aus irgendwelchen deutschen oder französischen Wäldern kamen, ja, oder auch die Italiener selber. Das waren ja Kirchen, die aus ihren eigenen Städten gar nicht kannten. Und das hat natürlich auch die Kunst beflügelt. Also ich glaube, das ist nicht zu unterschätzen und hat dann im 19., 20. Jahrhundert nochmal einen Impuls durch die modernen Verkehrsmittel bekommen.
2: In genau einer Woche geht es weiter mit dem nächsten Teil unserer Radioakademie 2000 Jahre Rom. Im Gespräch mit Stefan Haid, Leiter des Römischen Instituts der Görres-Gesellschaft. 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